0: Es berichten. Sie sollten daran gehindert werden, neue Seeminen in der Straße von Hormuz zu legen, hieß es. Die iranischen Revolutionsgarden drohten umgehend mit Vergeltung. Die Schweiz wird von einer Bluttat erschüttert. Bei einem Rave in Aarau fielen vergangene Nacht Schüsse. Eine junge Frau starb und 5 Menschen wurden zum Teil schwer verletzt. Die Fahndung laufe auf Hochtouren, teilte die Polizei mit.
1: Die Ermittler tappen noch im Dunkeln. Sie wissen noch nicht, wer hinter der Tat steckt und was das Motiv sein könnte. Einen Anschlag halten sie für eher wenig wahrscheinlich. Die Veranstaltung war schon vorbei und nur noch wenige Besucher waren auf dem Gelände, als die Schüsse fielen. Eine 22 Jahre alte Frau wurde tödlich getroffen. Sie soll vor Ort verblutet sein. 4 Männer und eine Frau wurden teils schwer verletzt. Die Fahndung gilt auch für den deutschen Raum. Die Fahrt von Aarau an die deutsche Grenze dauert nur etwa 45 Minuten. Aus Wien, Matthias Röder.
0: In der Fußball-Bundesliga hat der FC Schalke 04 ein bitteres Comeback erlebt. Der Aufsteiger verlor zum Saisonstart beim FC Augsburg mit 0:3. Außerdem gewann der SC Freiburg gegen Werder Bremen mit 4:1. Und die deutschen Hockeyherren sind zum 4. Mal Weltmeister. Im Finale in Belgien setzte sich das Team mit 1:0 gegen Spanien durch.
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3: Jetzt in der Nacht, da nimmt die Bewölkung immer mehr zu. Da kann dann auch schon erster Regen mit dabei sein. Zum Start in den Tag gibt es dann auch erstmal wieder eine Regenpause. Also bevor der Montag bei Tageslicht dann wieder wolkig loslegt. Am Nachmittag kommt dann auch wieder einiges an Regen runter. Stellenweise sind da auch mal teils kräftige Gewitter mit dabei. Und dazu nicht mehr als 23 Grad heute.
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0: Zurzeit liegen uns keine Meldungen vor. Wir wünschen allen unterwegs gute Fahrt.
1: Und das mit Andreas Grunwald. Angenehme Nacht. Guck mal, Tag hat noch gar nicht angefangen. Ich habe schon wieder eine Frage an euch. Ne? Was ist lustig und zieht durch 6 Städte in NRW? Richtig, das Comedy Camp. 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Und was der da so vom Stapel lässt, das hören wir uns gleich mal an. 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

0: knistert das da am Ende. Ich muss mal die Plattennadel auswechseln. 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Hier zum Beispiel Atze Schröder, Kaya Jana ist dabei, Toni Bauer, Mirja Bösmacht mit Guido Kanz hat zugesagt und Bastian Bielendorfer auch mit von der Partie. 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Oktober in Bergheim mit dabei. 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
3: Ich habe eine neue Partnerin kennengelernt. Ich bin jetzt schon seit einigen Jahren mit einer wirklich fantastischen Frau zusammen. Allerdings musste ich letztens als Gamechanger meines Lebens feststellen, dass es einen Grund gibt, warum diese Frau sich in mich verliebt hat. Die hat nämlich überhaupt keinen Geschmack. Wirklich gar keinen Geschmack. Das überrascht jetzt viele hier nicht, das spüre ich gerade schon. Aber es war für mich, also meine Frau ist überraschenderweise eine sehr gut aussehende Frau. Sie ist wirklich so eine klassische 10. Kennt ihr diese Einteilung? 10? 10 bedeutet also von Gott an einem guten Tag aus einem Stück Marmor geschlagen. Wirklich. Und ich bin eine 4. Also ich bin jetzt keine 1 so, weiß ich nicht, passt bei den Goonies aufs Piratenschiff auf oder so. Ich bin so eine klassische 4. Ich bin so ein besser als nix Mann. So an Karneval, nach 6 Kölsch, ich alleine auf der Tanzfläche, guckst du als Frau rüber und denkst, ja, besser als nix.
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1: Ja, mal mehr, mal weniger Wolken. So geht's jetzt durch die Nacht. Dazu ist auch mal ein bisschen Regen möglich. Temperaturen, die liegen gerade so zwischen 16 und 13 Grad. Der Montag, der macht dann eher ungemütlich weiter. Da geht's stark bewölkt los. Später kommen dann Schauer und Gewitter noch mit dazu. Vielleicht auch mal Starkregen oder Sturmböen. Und das dann alles heute bei 23 Grad.
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0: Zurzeit liegen uns keine Meldungen vor. Wir wünschen allen unterwegs gute Fahrt.
1: Ja, und weiter geht's durch die Nacht. Hallo zusammen, ich spendiere euch da jetzt mal drei Hits am Stück. Und da sind dann auch direkt mal drei verschiedene Jahrzehnte mit vertreten. Geht gleich durch die 90er mit den Spin Doctors und Two Princes. Aktuell wird's mit Loy und David Prentice. Und der 2000er, der kommt jetzt hier von Christina Aguilera.
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0: Ach ja, zum Schluss klingt sie so ein bisschen nach Ich hab's auch nicht leicht. Holly Humberstone, nach wie vor sehr schöne Nummer, To Love Somebody. Und jetzt greifen wir für euch hier nochmal in die frische Theke.
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1: Ich bin Thomas Brockt. Das US-Militär hat Medienberichten zufolge erstmals seit Ende Juli wieder Angriffe im Iran geflogen. Ziel seien zwei iranische Raketenwerfer auf der Insel Larak gewesen, berichten etwa die Sender Fox News und CBS News unter Berufung auf einen US-Beamten.
2: Seit Wochen herrschte Ruhe zwischen den Kriegsparteien USA und Iran, allerdings gab es auch keinerlei Verhandlungsfortschritte. Jetzt startete das US-Militär wieder Angriffe, vor allem um zu verhindern, dass der Iran weitere Seeminen in der Straße von Hormuz verteilt. Präsident Trump behauptet, der Handelsweg sei von allen Minen geräumt und er hat gedroht, alle Schiffe zu zerstören, die in der Meerenge Seeminen legen. Trump beteuert auch, dass der Iran bezwungen und die Straße von Hormuz offen sei, allerdings liegt der Schiffsverkehr dort weiterhin ziemlich brach. Aus den USA, Tina Eck.
1: Wie sieht die angekündigte Reaktion auf den versuchten Sprengstoffanschlag am Flughafen Leipzig-Halle aus? Die Bundesregierung will darauf bald eine Antwort geben. Das bestätigte Kanzler Merz nochmal in der ARD. Demnach laufen dazu aktuell Abstimmungen mit den Partnern.
3: Die ist abgestimmt. Die wird in diesen Tagen auch final abgestimmt mit der Europäischen Union, mit den NATO-Partnern. Es wird eine Reaktion aus Deutschland sein, aber die Partner in der Europäischen Union und in der NATO werden davon nicht überrascht.
1: Bundeskanzler

0: März. Eine mit Sprengstoff präparierte Drohne war Anfang August im Sicherheitsbereich des Flughafens zwischen ukrainischen Frachtmaschinen entdeckt worden. Nach dem Fährunglück vor Zypern mit mindestens 8 Toten sind der Kapitän und 7 Crewmitglieder festgenommen worden. Die Behörden kündigten an, mögliche Versäumnisse umfassend zu untersuchen. Die Rettungsarbeiten dauern an, nach zahlreichen Menschen wird noch gesucht. Die Fähre war kurz nach dem Auslaufen aus Kyrenia in Nordzypern gekentert, nachdem Wasser eingedrungen war. In der Fußball-Bundesliga hat der FC Schalke 04 ein bitteres Comeback erlebt. Der Aufsteiger verlor zum Saisonstart beim FC Augsburg mit 0:3. Außerdem gewann der SC Freiburg gegen Werder Bremen mit 4:1. Und die deutschen Hockeyherren sind zum 4. Mal Weltmeister. Im Finale in Belgien setzte sich das Team mit 1:0 gegen Spanien durch.
1: Das Bochum-Wetter.
2: Wetter ist sauer, das Montag ist grau, immer wieder nass heute, stürmisch teilweise und es kann auch gewittern. Immerhin, es bleibt halbwegs warm, maximal bis 24 Grad heute.
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0: Zurzeit liegen uns keine Meldungen vor. Wir wünschen allen unterwegs gute Fahrt.
1: Sebastian Pulli hier. Tiefste Nacht, die Phase, wo das Hirn manchmal ein bisschen depressiv wird. Da hat man seine Tiefs. Ist tatsächlich wahr, ist auch wissenschaftlich erwiesen. Und vielleicht brauchen wir da so eine beruhigende große Schwester, die sagt, es kommt alles in Ordnung. Die gibt's jetzt. Leonie, die singt Don't Worry.

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0: Thema jetzt hier im Sendeplan: Enten auf Kreuzfahrtschiffen. Ich habe erst gedacht, die Kollegen hätten das R in Entern vergessen, aber nein, es geht wirklich um Enten.
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0: Und zwar um Quietscheentchen. Eine Geschichte, die sehr nett angefangen hat, aber inzwischen so eskaliert ist, dass es richtig Ärger gibt. Fangen wir aber von vorne an. Kollegin Natascha Wittmark, warum Enten auf Kreuzfahrtschiffen?
2: Ja, das ist eigentlich nur ein lustiger Social-Media-Trend gewesen, aber der ist so ein bisschen ausgeartet. Also Kreuzfahrtpassagiere verstecken diese kleinen gelben Badeenten zum Spaß auf Schiffen. Andere Passagiere können sie dann finden und mitnehmen oder wieder verstecken. Dazu wird dann so eine kleine Notiz

0: hinterlassen und das wird dann auch auf Social Media geteilt. Es geht da einfach darum zu schauen, wie weit und wohin so eine kleine Ente reist. Gestartet ist das wohl, weil mal ein kleines Mädchen in den USA damit angefangen hat. Das haben dann andere einfach weitergemacht.
1: Das ist ja erstmal wirklich süß, aber wie kann sowas, also wie können Quietsche-Entchen eskalieren, indem es zu viele werden?
0: Richtig, zu viele und das ist ein Problem. Die Masse an Enten treibt die Crew langsam in den Wahnsinn. Ja, so schreibt es eine Reederei in einem Newsletter an ihre Passagiere. Sie kommen mit dem Entsorgen nicht mehr hinterher. Außerdem werden sie wohl auch an so absurden Orten versteckt, dass sie teilweise ein Sicherheitsrisiko sind. Deshalb dürfen keine Enten mehr aufs Schiff gebracht werden.
1: Okay, keine Enten mehr aufs Schiff. Das ist die Service-Info für euren Nachtzieher jetzt mit

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1: Freuen wir uns eigentlich noch über Regen oder sind die heißen Sommertage schon wieder zu weit weg? Immer wieder nass heute, graue Wolken, stürmisch ist es teilweise und es kann auch gewittern. Aber es bleibt halbwegs warm, 24 Grad maximal.
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0: Zurzeit liegen uns keine Meldungen vor. Wir wünschen allen unterwegs gute Fahrt.
1: Sebastian Pulli hier, und wenn man Jason Derulo und richtig viel Ecstasy in einen Mixer wirft und einmal gut durchmischt, dann kommt raus Tayo Cruz. Den gibt's jetzt mit Dynamite. Kommt gut durch die Nacht.
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0: Der offizielle WM-Song und auch inzwischen offiziell erfolgreichster Sommerhit dieses Jahres, Shakira, Burna Boy, Die Die.
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0: Und jetzt was ganz Frisches, eine neue kleine Nachtmusik jetzt. Ein Track, der treibt einmal schön an, mit so einem schönen pumpenden Bass, hat aber auch gleichzeitig so eine entspannte Gemütlichkeit. Muss man erstmal zusammenbringen, das beides. Von Moskenner, darf er auch deshalb selber ansagen.

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1: Ich bin Thomas Brockt. Wer ist für den versuchten Anschlag mit einer Sprengstoffdrohne verantwortlich, die Anfang August auf dem Flughafen Leipzig-Halle in der Nähe ukrainischer Frachtmaschinen entdeckt wurde? Schon bald will die Bundesregierung dazu Angaben machen. Die Ermittlungen stünden kurz vor dem Abschluss, sagte Kanzler Merz im ARD-Sommerinterview.
2: Die Bundesregierung stimmt ihre angekündigte Reaktion auf den versuchten Sprengstoffanschlag demnach aktuell mit europäischen Partnern und innerhalb der NATO ab. Es werde eine Reaktion aus Deutschland sein, aber die Partner würden davon nicht überrascht werden. Auf die Frage, ob Deutschland überhaupt angemessen reagieren könnte, sollte sich eine Urheberschaft Russlands herausstellen, antwortete der Kanzler. Warten wir mal ab, was angemessen reagieren heißt. Aus Regierungskreisen ist zu hören, in einem so gravierenden Fall sei es mit der Ausweisung von einem oder zwei Diplomaten nicht getan. Dirk Zeitler, Nachrichtenredaktion.
1: Das US-Militär hat Medienberichten zufolge erstmals seit Ende Juli wieder Ziele im Iran angegriffen. Es nahm dabei zwei Raketenwerfer auf der Insel Larak ins Visier, wie unter anderem die Sender Fox News und CBS berichten. Sie sollten daran gehindert werden, neue Seeminen in der Straße von Hormuz zu legen, hieß es. Die iranischen Revolutionsgarden drohten mit Vergeltung und griffen bereits US-Stützpunkte in Jordanien an. Nach dem Fährunglück vor Nordzypern mit mindestens 8 Toten sind der Kapitän und 7 Crewmitglieder festgenommen worden. Die Rettungsarbeiten dauern an, nach zahlreichen Menschen wird noch gesucht. Die Fähre war kurz nach dem Auslaufen gekentert, nachdem Wasser eingedrungen war.
3: Plötzlich hat sich das Schiff zur Seite geneigt. Menschen sprangen panisch auf und suchten nach Rettungswesten. Einige versuchten, Scheiben einzuschlagen, um aus dem sinkenden Schiff herauszukommen. An Bord herrschte Chaos, berichtet ein Überlebender. Warum Wasser in das Schiff eindringen konnte, ist bislang unklar. Die Hoffnung, weitere Überlebende zu finden, schwindet. Aus Athen, Takis Safos.
1: In der Fußball-Bundesliga hat der FC Schalke 0

0: 4 ein bitteres Comeback erlebt. Der Aufsteiger verlor zum Saisonstart beim FC Augsburg mit 0:3. Zuvor hatte der SC Freiburg gegen Werder Bremen mit 4:1 gewonnen.
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2: So, neue Woche. Willkommen im Herbst offenbar. Viele Wolken unterwegs heute. Es kann immer wieder Regen geben. Stürmisch ist auch teilweise und Gewitter sind auch drin. Das Ganze bei bis 24 Grad maximal.
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0: Zurzeit liegen uns keine Meldungen vor. Wir wünschen allen unterwegs gute Fahrt.
1: Sebastian Pulli hier, Frage zum Schulstart diese Woche. Kriegen schlaue Kinder eigentlich immer noch aufs Maul heutzutage? Falls ja, hier zum Trost für euch. Mr. Know-it-all heißt Herr Besserwisser. Aber das habt ihr ja schon gewusst.
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1: Wetter ist sauer, das Montag ist grau, immer wieder nass heute, stürmisch teilweise und es kann auch gewittern. Immerhin, es bleibt halbwegs warm, maximal bis 24 Grad heute.
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0: A1 Dortmund-Köln zwischen Wuppertal-Langerfeld und Wuppertal-Ronsdorf. 1 Kilometer Stau, 10 Minuten Zeitverlust. Und A30 Osnabrück-Rheine zwischen Hörstel und Rheine. 2 Kilometer stockender Verkehr, 34 Minuten Verzögerung. Wir wünschen allen unterwegs gute Fahrt.
1: Sebastian Bulli hier und jetzt. What doesn't kill you makes you stronger. Was dich nicht tötet, macht dich stärker. Weiß ich nicht, vielleicht macht es dich auch einfach nur für immer komplett innerlich und äußerlich kaputt und toddepressiv. Aber das wäre dann halt auch nur ein mittelerfolgreicher Popsong. Kelly Clarkson jetzt, einen schönen Montag.
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0: So, Urlaub ist rum. Was jetzt wirklich super wäre, Urlaub.
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0: Sieht Atze Schröder ähnlich, hat ja gestern Abend noch gearbeitet bei unserem großen Comedy Camp XXL in Münster. Aber er hätte auch schon wieder Lust auf Pause.
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3: Ja, nee, ist klar. Geht's euch eigentlich auch so? Also, ich könnte schon wieder. Ja, das ist jetzt auch der beste Zeitpunkt, es zu tun. Ja, ganz ungeniert. Mein Gott, ist doch nichts dabei. Das machen die anderen doch auch. Yeah.

0: jetzt den Sommerurlaub 2027 buchen. Ja, sicher. Wie lange willst du noch warten? Bis alles wieder ausgebucht ist? Ich war gestern im Netto. Knaller Angebot. 2 Wochen türkische Riviera, 3 Sterne plus, all inclusive, Getränke flat schon drin, mit landestypischen Cocktails und Longdrinks. Ja, jetzt haltet euch fest, für 2 Personen, 3,99 inklusive Flug und Transfer. So, und jetzt kommt ihr. Ja, da muss man doch zuschlagen. Zu Hause bleiben wäre teurer. Wirklich, sein Sparfuchs bucht den nächsten Sommerurlaub jetzt noch, bevor du die Reklamationsmail vom diesjährigen Sommerurlaub abschickst. So bleibst du im Urlaubsfeeling und entgehst der Inflation. Ey, wie geil ist das denn? Das sind, rechne mal nach, pro Person gerade mal 14,28 Euro. Flug schon drin. Dafür kriegst du zu Hause gerade mal einen Schnitzel mit Pommes und Mayo. Ja, oder 2 Flaschen Küstennebel aus dem Trinkgut.
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1: Ich bin Thomas Brockt. Das US-Militär hat Medienberichten zufolge erstmals seit Ende Juli wieder Angriffe im Iran geflogen. Ziel seien zwei iranische Raketenwerfer auf der Insel Larak gewesen, berichten etwa die Sender Fox News und CBS News unter Berufung auf einen US-Beamten.
2: Seit Wochen herrschte Ruhe zwischen den Kriegsparteien USA und Iran, allerdings gab es auch keinerlei Verhandlungsfortschritte. Jetzt startete das US-Militär wieder Angriffe, vor allem um zu verhindern, dass der Iran weitere Seeminen in der Straße von Hormuz verteilt. Präsident Trump behauptet, der Handelsweg sei von allen Minen geräumt und er hat gedroht, alle Schiffe zu zerstören, die in der Meerenge Seeminen legen. Trump beteuert auch, dass der Iran bezwungen und die Straße von Hormuz offen sei, allerdings liegt der Schiffsverkehr dort weiterhin ziemlich brach. Aus den USA, Tina Eck.
1: Wie sieht die angekündigte Reaktion auf den versuchten Sprengstoffanschlag am Flughafen Leipzig-Halle aus? Die Bundesregierung will darauf bald eine Antwort geben. Das bestätigte Kanzler Merz nochmal in der ARD. Demnach laufen dazu aktuell Abstimmungen mit den Partnern.
3: Die ist abgestimmt. Die wird in diesen Tagen auch final abgestimmt mit der Europäischen Union, mit den NATO-Partnern. Es wird eine Reaktion aus Deutschland sein, aber die Partner in der Europäischen Union und in der NATO werden davon nicht überrascht.
1: Bundeskanzler Merz. Eine mit Sprengstoff präparierte Drohne war Anfang August im Sicherheitsbereich des Flughafens zwischen ukrainischen Frachtmaschinen entdeckt worden. Unter den durch Schüsse bei einem Techno-Festival in der Schweiz verletzten Opfern ist auch eine deutsche Frau. Das teilte die Aargauer Kantonspolizei mit. Bei den anderen 4 Verletzten handele es sich um Schweizer Männer. Durch die Schüsse war gestern früh eine 22-jährige Italienerin getötet worden. Der oder die Täter sind weiter auf der Flucht. Es läuft eine Großfahndung. Das Motiv für die Tat ist noch unklar. Die Polizei geht davon aus, dass es sich entweder um einen Terrorakt, einen Amoklauf oder eine Abrechnung im kriminellen Milieu handelt. In der Fußball-Bundesliga hat der FC Schalke 04 ein bitteres Comeback erlebt. Der Aufsteiger verlor zum Saisonstart beim FC Augsburg mit 0:3. Außerdem gewann der SC Freiburg gegen Werder Bremen mit 4:1.
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4: Wir starten mit Temperaturen um die 17 Grad in die neue Woche. Später sind maximal 21 Grad drin. Und dazu gibt es eine gemischte Tüte aus Sonne, Wolken und immer wieder Regenschauern.
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4: Im Moment sind uns keine Staus und keine Störungen gemeldet worden. Wenn ihr was habt, könnt ihr natürlich wie immer sehr gerne Bescheid geben. Das geht unter der kostenfreien Radio Bochum Hotline 0800 98 5 98 50 zum Beispiel.

0: 13 Minuten nach 5. Guten Morgen, die Radio Bochum Morgenmacher hier mit Nicole Dreisbach. Habt einen guten Start mit uns in die neue Woche. Der Prozess am Bochumer Landgericht um den Tod von Anita S. geht auf sein Ende zu. Der Frau aus Wattenscheid, die Ende 2019 in Witten verschwunden ist und von der Teile ihrer Leiche Jahre später in einem Wald in Witten gefunden wurden. Heute ist einer der letzten Prozesstage und alles sieht sehr nach einem Freispruch für den Angeklagten aus. Er ist inzwischen auch aus der U-Haft entlassen worden. Also da stellen sich mir jetzt sofort einige Fragen, insbesondere wie das passieren konnte. Die Frage gebe ich gleich direkt weiter an unseren Radio Bochum Gerichtsreporter Tom Eder.
1: Da ist einfach gesagt wohl einiges schiefgelaufen und zwar insbesondere bei den Ermittlungen. Um es klar zu sagen, aus einer Anklage, die behauptet, der Mann aus Witten habe die Frau getötet, wobei nicht mal genau gesagt wird, wie, hat die Staatsanwaltschaft keine handfesten Beweise geliefert. Genauer gesagt, der leitende Oberstaatsanwalt Andreas Bachmann hat nicht geliefert. Allein die Behauptung und der feste Glaube, dass es der Angeklagte war, sind eben kein Beweis. Und es führt vielleicht sogar in die falsche Richtung, da vielleicht andere Ermittlungsrichtungen vernachlässigt werden.
0: Und das ist jetzt auch nicht der erste Fall, der nach hinten losgeht. Erst im vergangenen Jahr gab es auch schon einen Freispruch, oder?
1: Ganz genau. Das war der Prozess um einen vor 30 Jahren in Wattenscheid erstochenen Mann. Und Oberstaatsanwalt Andreas Bachmann war ebenfalls der Anklagevertreter und leitende Ermittler. Doch was zunächst als großer Ermittlungserfolg gefeiert wurde, endete mit einem Freispruch, weil nach Ansicht des Gerichts kein Mord nachzuweisen war. Und es gibt noch eine Reihe mehr, alle mit der Konstante Andreas Bachmann. Zum Beispiel der Fall eines Security-Mannes bei einer Techno-Party im Ruhrkongress. Angeblich sollte er einen Gast zu Tode gewürgt haben. Freispruch. Oder ein Arzt, der wegen der angeblichen Ausstellung falscher Atteste zur Maskenbefreiung angeklagt war. Auch hier Freispruch und das hatte noch ein Nachspiel.
0: Okay, es gibt also noch eine Reihe mehr davon. Und was war das genau für ein Nachspiel?
1: Oberstaatsanwalt Andreas Bachmann hat den Arzt ein zweites Mal vor Gericht gezerrt mit ähnlichen Vorwürfen. Da gab es dann sogar Kritik der Richter. Die Verhältnismäßigkeit des Verfahrens sei fragwürdig und Bachmann habe verbissen gekämpft. Ein Verhalten, das nicht zum ersten Mal aufgetreten ist. In einem Verfahren um illegal aufgespritzte Lippen hat er eine Angeklagte auch erneut vor Gericht gebracht mit weiteren Vorwürfen. Das Urteil war ihm womöglich zu milde. Und dann gibt es noch eine ganze Serie von Verfahren gegen Hooligans, wo in der Anklage immer wieder schwere Gefährdung durch Freisetzung von Giften auftaucht, was nur selten zu einer Verurteilung geführt hat.
0: Alles in allem also keine sehr gute Bilanz. Danke, Tom Eder. Heute ist einer der letzten Prozesstage im Verfahren um den Tod von Anita S. am Bochumer Landgericht. Der Angeklagte war zuletzt aus der U-Haft entlassen worden. Wie das Verfahren ausgeht, das hört ihr natürlich hier bei uns bei Radio Bochum. 16 Minuten nach 5. Guten Morgen.

0: Ist schon krass, oder? Wie schnell 6 Wochen Sommerferien rum sind. Radio Bochum hier, 5:21. Mittwoch geht die Schule wieder los, aber bevor das geschieht, schwelgen wir hier mal in Erinnerungen. Wie war denn euer Urlaub?
1: Ja, Mallorca. Ja, wir waren in einem Wasserpark gewesen, haben den Geburtstag von der Jüngsten gefeiert. Im Aquarium waren wir auch gewesen, sehr richtig, ja. Ja, wo war es noch gut?
2: Im Pool. Der war groß und man konnte viel planschen. Und vom Beckenrand springen.
3: Nach Korfu, Griechenland. Ja, wir haben uns Fahrräder ausgeliehen und sind einmal so die Nordküste entlang gefahren. Und da waren auch so schöne Klippen und so, die wir uns angeguckt haben. Also echt schön.
4: Also unser Leben in Barcelona war sehr kompliziert. Wir haben bis 18, 19 Uhr geschlafen und dann sind wir abends nur an den Strand gegangen. Mehr gab es für uns nicht.
0: Ja, ich glaube, mehr habt ihr auch nicht gebraucht, oder? Guten Morgen zusammen.
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0: 5.30 Uhr ist es, habt einen guten Start mit Radio Bochum in die neue Woche und es ist Zeit für unsere Radio Bochum Nachrichten und die hat heute für euch Tom Gerdmann.
1: Guten Morgen. Die Lust aufs Kino wächst wieder. Im ersten Halbjahr sind deutschlandweit rund 47,5 Millionen Tickets verkauft worden. Das sind fast 7 Millionen mehr als im Vorjahr. So einen Anstieg hat es seit der Corona-Pandemie nicht gegeben. Und auch die Kinos in Bochum spüren, dass die Lust der Bochumerinnen und Bochumer auf die große Leinwand wächst. Jule Lörs aus den Radio Bochum Nachrichten. Liegt der Andrang auf die Kinos an den Filmen?
2: Es gab auf jeden Fall einige Filme, die sehr gut angelaufen sind. Und gleich 14 Filme haben jeweils die Besucherzahl von 1 Million geknackt. Das sind 6 Filme mehr als im Vorjahr. Aber für die Bochumer Kinos liegt der Andrang nicht nur am Filmangebot. Kerstin Schneider vom Union-Kino sagt zum Beispiel, dass ihre Kinosäle in diesem Sommer besonders gut gefüllt waren. Sie vermutet, dass das Kino für viele Familien noch eine vergleichsweise bezahlbare Aktivität ist. Besonders, wenn der Sommerurlaub finanziell nicht mehr stemmbar ist.
1: Heute startet der Neubau des Kanals in der Eppendorfer Straße. Der bestehende Kanal stammt aus den 30er Jahren und entspricht nicht mehr den aktuellen umweltrechtlichen Anforderungen und wird deshalb durch einen sogenannten Mischwasserkanal ersetzt. Dieser sorgt dafür, dass Regen- und Schmutzwasser getrennt abgeleitet werden können. Zusätzlich entstehen unterirdische Rückhalteräume, in denen bis zu 500 Kubikmeter Regenwasser gespeichert werden können. Während der Bauarbeiten wird die Eppendorfer Straße zwischen der Hestern- und der Holzstraße vollständig gesperrt. Eine Umleitung führt über die Ruhrstraße und die Gartenstraße. Die Bauarbeiten sollen voraussichtlich bis zum Frühjahr 2029 dauern. Die Kosten für das gesamte Projekt belaufen sich auf rund 9,4 Millionen Euro. Und jetzt das Wichtigste aus Deutschland und der Welt. Das US-Militär hat Medienberichten zufolge erstmals seit Ende Juli wieder Ziele im Iran angegriffen. Es nahm dabei 2 Raketenwerfer auf der Insel Larak ins Visier, wie mehrere Medien unter Berufung auf einen US-Beamten berichteten. Sie sollten daran gehindert werden, neue Seeminen in der Straße von Hormuz zu legen, hieß es. Die iranischen Revolutionsgarden drohten umgehend mit Vergeltung. Nach iranischen Angaben wurden bereits 2 US-Stützpunkte angegriffen. Wer ist für den versuchten Anschlag mit einer Sprengstoffpistole

0: Sprengstoffdrohne verantwortlich, die am 4. August auf dem Flughafen Leipzig-Halle in der Nähe ukrainischer Frachtmaschinen entdeckt wurde. Schon bald will die Bundesregierung dazu Angaben machen. Bundeskanzler Friedrich Merz sagte im ARD-Sommer-Interview, die Ermittlungen stünden kurz vor dem Abschluss. Und noch eine Meldung vom Sport. Die Zweitligafrauen des VfL Bochum haben die Tabellenführung am 4. Spieltag verteidigt. Beim FC Sand setzten sich die Bochumerinnen souverän mit 3:0 durch. Die Konkurrenten Essen und Meppen siegten allerdings auch mit jeweils 5 eigenen Toren und bleiben dem VfL punktgleich damit auf den Fersen. Am Sonntag hat das VfL-Team von Kira Malinowski wieder ein Heimspiel um 14 Uhr gegen Andernach. 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
2: Ja, heute ist alles drin. Regen, Sonne, Wolken. Temperaturtechnisch liegen wir heute Morgen bei 18 Grad. Später am Tag bekommen wir maximal 21 Grad. Und immerhin, die Wetterexperten versprechen uns heute 6 Stunden Sonnenschein.
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2: Im Moment sind uns keine Staus und keine Störungen von den Autobahnen gemeldet worden, aber es gibt eine Info für alle Bahnfahrerinnen und Bahnfahrer. Wegen Vandalismusschäden, da gibt es große Einschränkungen im Regionalverkehr ab Bochum Hauptbahnhof immer noch heute Morgen. Und es kann auch im Tagesverlauf immer noch zu Verspätungen kommen. Zum Beispiel fällt die RB 40 gleich um 17:45 aus. Genauso auch wie der RE1 in Richtung Aachen. Dieser Zug fällt genauso aus wie der RE1 in Richtung Hamm um 18:08. Also am besten schaut ihr auf radiobochum.de nach. Da haben wir euch die Anzeigetafel des Bochumer Hauptbahnhofs verlinkt. Und ich wünsche allen unterwegs auf jeden Fall weiterhin eine gute und sichere Fahrt.
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2: Mit Nicole Dreisbach. Guten Morgen zusammen.

0: Die Radio Bochum Morgenmacher hier, 5.41 Uhr, guten Morgen zusammen. Am Ende werden wir uns nicht an die Worte unserer Feinde erinnern, sondern an das Schweigen unserer Freunde. Sarah Wetscherer von der Evangelischen Kirche erzählt uns im Augenblick mal jetzt, was für eine Bedeutung dieser Satz von Martin Luther King für sie hat.
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2: Am 1. September 1939 begann der Zweite Weltkrieg. Morgen jährt sich dieser Tag. Über 50 Millionen Menschen sind gestorben. Ein Kontinent in Trümmern. Dieser Krieg fiel nicht vom Himmel. Er wurde über Jahre vorbereitet mit Worten und mit Menschen, die wegschauten oder mitmachten. Dr. Martin Luther King hat einen Satz gesagt, an den ich oft denken muss in letzter Zeit. Am Ende werden wir uns nicht an die Worte unserer Feinde erinnern, sondern an das Schweigen unserer Freunde. Ich merke, wie in unserem Land der Ton wieder rauer wird, wie Stimmen lauter werden, die Menschen nach Herkunft sortieren und manche weniger wert erklären. Und ich merke, wie viele lieber leise bleiben, weil es unbequem ist, weil man sich raushalten will. Selbst die Kirche hat schon einmal geschwiegen, als es darauf ankam. Das darf nicht noch einmal passieren. Neutralität klingt vornehm, aber sie hilft am Ende denen, die viel Macht haben. Partei ergreifen heißt für mich, mich an die Stelle der Menschen zu stellen, deren Würde gerade verhandelt wird. Weniger Schweigen, mehr Haltung. Das nehme ich mit in dieser Woche. Sarah Wetscherer von der Evangelischen Kirche für Augenblick mal.

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0: 5.49 Uhr, guten Morgen. Klingt ab heute alles noch ein bisschen frischer bei uns, habt ihr vielleicht schon bemerkt. Unserem Sound haben wir ein kleines Update verpasst. Unsere Jingles sind quasi auch frisch erholt aus den Ferien zurück. Und wir haben ab heute dann natürlich noch den Oberknaller für euch.
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0: 5.55 Uhr. Kommt gut raus mit Radio Bochum. Guten Morgen.
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1: Mit Thorsten Adolfs. Guten Morgen. Kanzler Merz macht sich Sorgen um Sachsen-Anhalt. Wenn die AfD, so wie es aussieht, am Sonntag die Landtagswahl dort gewinnt und die Regierung übernimmt, dann werde das Land große Probleme bekommen, sagte Merz im ARD-Sommerinterview. Ein AfD-Ministerpräsident werde ausländische Investoren abschrecken. Marc Weiß mit weiteren Infos.
2: Wenn die AfD gewinnt und möglicherweise sogar mit absoluter Mehrheit die nächste Regierung in Sachsen-Anhalt stellt, dann wäre das erste Mal seit der Auflösung von Hitlers NSDAP, dass eine rechtsextreme Partei wieder in Regierungsverantwortung für ein Bundesland kommt. Und das scheint durchaus realistisch. In den Umfragen liegt die AfD bei um die 40%. Geht es noch weiter rauf, dann ist eine absolute Mehrheit möglich. Merz sagte, das schrecke Menschen von außen definitiv ab.
3: Ich kann mir nicht vorstellen, dass noch internationale Investoren mit einem AfD-Ministerpräsidenten zu einem Spatenstich kommen, um neue Werke zu gründen und neue Unternehmen in Sachsen-Anhalt anzusiedeln.
2: Aufgeben will der Kanzler Sachsen-Anhalt aber noch nicht. Ein großer Teil der Wählerschaft sei noch unentschlossen, sagte er. Diese Menschen müsse man erreichen. Gewählt wird am kommenden Sonntag. Zu Überlegungen, mit welchen anderen Fraktionen die CDU möglicherweise eine Koalition eingehen könnte, um eine rechtsextreme Regierung zu verhindern. Hindern, wollte Merz in dem Interview nicht sagen.
1: Und jetzt weitere Nachrichten im Überblick. Unionsfraktionsvize Krings fordert von Arbeitsministerin Baas, den vereinbarten Aktionsplan gegen Sozialleistungsmissbrauch vorzulegen. Krings sagte der RP, noch immer würden per Haftbefehl gesuchte Menschen in Deutschland Grundsicherung kassieren. Er sei entsetzt, weil das Arbeitsministerium offenbar keine Eile habe, diesen Zustand abzuschaffen. Der Verband der Automobilindustrie kritisiert den zu langsamen Ausbau von E-Ladesäulen für Lkw. Bundesweit gäbe es nur 355 Ladepunkte für sie. Für den flächendeckenden Einsatz solcher E-Lkw im Fernverkehr reiche das nicht aus, so der Verband. Der Nachholbedarf in diesem Bereich sei immens. Bis 2030 sind deutschlandweit 4.200 öffentliche Ladepunkte für Lkw geplant. Der Iran hat nach eigenen Angaben US-Stützpunkte in Jordanien mit Raketen und Drohnen angegriffen. 8 von ihnen konnten nach jordanischen Angaben zerstört werden. Die Revolutionsgarden sprechen von einem Vergeltungsangriff. Kurz davor hatte das US-Militär 2 Raketenabschussrampen ins Visier genommen. Mit ihnen sollten angeblich Seeminen in der Straße von Hormus gelegt werden. Das hatten sich die Schalker etwas anders vorgestellt. Der Aufsteiger ist beim Erstliga-Comeback in Augsburg mit 0:3 unter die Räder gekommen. Außerdem sah S04-Mittelfeldspieler Ron Schallenberg nach einer guten Stunde nach einer Notbremse die rote Karte. Im zweiten Sonntagsspiel besiegte der SC Freiburg Werder Bremen mit 4:1. Das waren die Nachrichten mit Thorsten Adolfs.
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5: Los geht's heute Morgen hier bei uns in Bochum mit Temperaturen um die 18 Grad. Später sind bis zu 21 Grad drin und es gibt eine bunte Mischung dazu. Immer wieder kann es heute Regenschauer geben, aber auch die Sonne bekommt ihre Chancen. Ungefähr 6 bis 7 Stunden Sonnenschein versprechen uns die Wetterexperten. Das hört sich doch eigentlich ganz gut an für den Start in die neue Woche.
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1: Aktuell sind uns keine Staus und keine Störungen gemeldet worden, aber ich habe ganz viele Zugausfälle ab Bochum Hauptbahnhof und zwar im Regionalverkehr und das kann heute Morgen auch noch ein bisschen dauern, bis es da wieder läuft. Es gab nämlich Vandalismusschäden auf der Strecke zwischen Bochum und Essen, deswegen plant das auf jeden Fall heute mit ein.
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1: Mit Nicole Dreisbach. Es ist immer wichtig, sich selber im Leben Grenzen zu setzen, wenn es genug ist. Das weiß auch der deutsche DJ und Produzent Purple Disco Machine. Mitten in der Sommerparty-Saison hatte er mehrere Shows abgesagt, weil er einen Tinnitus und Hörverlust hatte. Aber das Gute ist, seit August ist er wieder zurück. Zuletzt hat er wieder auf Ibiza zum Beispiel aufgelegt. Da tritt er nämlich jede Woche auf. Wir bei Radio Bochum hören ihn sogar noch öfter. Zum Beispiel jetzt mit Substitution und zusammen mit Kungs. Guten Morgen.

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1: Radio Bochum hier am Montag, 10 Minuten nach 6, kommt gut raus mit uns. Spider-Man, Odyssee oder sogar Super Mario. In diesem Jahr gab es schon einige Filme, die wirklich echt durch die Decke gegangen sind. Aber nicht nur einzelne Blockbuster sind gerade im Hype, sondern das ganze gesamte erste Halbjahr in diesem Jahr war ein richtiger Boom für die Kinos in Deutschland. Und so im Vergleich zu den letzten Jahren sind die Ticketverkäufe und der Umsatz deutlich gestiegen. Wir haben mal Kerstin Schneider vom Union Kino gefragt, wie sie sich diesen Kinohype erklärt.
2: Was sich gerade dieses Jahr abzeichnet, ist, dass wir auch im Sommer sehr, sehr gute Geschäfte haben. Auch tatsächlich sogar während der WM. Das führen wir unter anderem darauf zurück, dass wir auch viele Familien hatten zu den Kinderfilmen, weil die Familien teilweise nicht in Urlaub fahren konnten oder sich teure Freizeitparks oder so nicht leisten konnten. Und Kino ist ja immer dann noch ein zahlbares Vergnügen.
1: Ja, das stimmt. Ne? Zwar sind die durchschnittlichen Ticketpreise in Deutschland seit 2020 von 8,35 Euro auf rund 10 Euro schon ordentlich angestiegen, aber günstiger als so ein Sommerurlaub und so ein ist so ein Ausflug ins Kino auf jeden Fall. Plus das Popcorn ist wahrscheinlich auch nochmal ein Grund für viele, ins Kino zu gehen. Also ich finde es auf jeden Fall immer sehr lecker. 11 Minuten nach 6. Guten Morgen.

Bochum hat sich über die Jahre ganz schön verändert. Vieles wurde neu gemacht und natürlich auch modernisiert, aber eben nicht alles. Auf der Eppendorfer Straße in Wattenscheid muss jetzt ein neuer Kanal gebaut werden. Der bisherige Kanal wurde nämlich schon 1936 gebaut.

Und genügt laut Stadt nicht mehr den aktuellen Anforderungen, unter anderem beim Gewässerschutz und bei der Trennung von Regen- und Schmutzwasser. Deshalb ist die Eppendorfer Straße ab heute teilweise gesperrt. Mehr dazu hört ihr gleich in den Radio Bochum Nachrichten um 6:30. Jetzt ist es 6:18 Uhr. Guten Morgen.

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3: L1, L6 und L11 zwischen Bochum und Essen komplett aus und werden großräumig umgeleitet. Auch die RB40 ist betroffen und endet vorzeitig hier am Bochumer Hauptbahnhof. Die Bahn hat zwar einen Ersatzverkehr mit Bussen eingerichtet, aber plant auf jeden Fall deutlich mehr Zeit ein oder weicht, wenn möglich, aufs Auto aus. Alle aktuellen Infos und Schienenersatzfahrpläne findet ihr online auf Zuginfo NRW. 6.25 Uhr. Guten Morgen. 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

0: Kommt gut mit Radio Bochum in die neue Woche. Es ist 6.30 Uhr. Zeit für unsere Nachrichten.
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2: Guten Morgen. Das Kino in Deutschland boomt. Die Kinos haben im ersten Halbjahr deutlich mehr Tickets verkauft. Insgesamt 47,5 Millionen. Das sind fast 7 Millionen Tickets mehr als im Vorjahr. Das teilte die Deutsche Filmförderungsanstalt mit. Und auch die Bochumer Kinos spüren diesen Aufschwung. Laut Kerstin Schneider vom Union Kino haben mehrere erfolgreiche Filme für gute Besucherzahlen gesorgt. Schneider ist zuversichtlich, dass der Kinotrend hier bei uns in Bochum auch langfristig anhält. Heute startet der Neubau des Kanals in der Eppendorfer Straße. Der bestehende Kanal stammt aus den 30er Jahren und entspricht nicht mehr den aktuellen umweltrechtlichen Anforderungen. Juri Niepaus aus den Radio Bochum Nachrichten, er soll durch einen sogenannten Mischwasserkanal ersetzt werden.
3: Ja, der soll dafür sorgen, dass Regen- und Schmutzwasser getrennt abgeleitet werden können. Zusätzlich entstehen unterirdische Rückhalteräume, in denen bis zu 500 Kubikmeter Regenwasser gespeichert werden können. Bis zum Frühjahr 2029 sollen die Arbeiten dauern. In der Zeit wird die Eppendorfer Straße zwischen der Hestern und der Holzstraße vollständig gesperrt. Eine Umleitung führt über die Ruhrstraße und die Gartenstraße. Das gesamte Projekt soll rund 9,4 Millionen Euro kosten.
2: Und jetzt das Wichtigste aus Deutschland und der Welt. Das US-Militär hat Medienberichten zufolge erstmals seit Ende Juli wieder Ziele im Iran angegriffen. Es nahm dabei zwei Raketenwerfer auf der Insel Larak ins Visier, wie mehrere Medien unter Berufung auf einen US-Beamten berichteten. Sie sollten daran gehindert werden, neue Seeminen in der Straße von Hormuz zu legen, hieß es. Die iranischen Revolutionsgarden drohten umgehend mit Vergeltung. Nach iranischen Angaben wurden bereits zwei US-Stützpunkte angegriffen. Wer ist für den versuchten Anschlag mit einer Sprengstoffdrohne verantwortlich, die am 4. August auf dem Flughafen Leipzig-Halle in der Nähe ukrainischer Frachtmaschinen entdeckt wurde? Schon bald will die Bundesregierung dazu Angaben machen. Bundeskanzler Friedrich Merz sagte im ARD-Sommerinterview, die Ermittlungen stünden kurz vor dem Abschluss. Zum Sport. Die Zweitligafrauen des VfL Bochum haben die Tabellenführung am 4. Spieltag verteidigt. Beim FC Sand setzten sich die Bochumerinnen souverän mit 3:0 durch. Die Konkurrenten Essen und Meppen siegten allerdings auch mit jeweils 5 eigenen Toren und blieben dem VfL punktgleich auf den Fersen. Sonntag hat das VfL-Team von Kira Malinowski wieder ein Heimspiel um 14 Uhr gegen Andernach.
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2: Der Geriatrie-Neubau des Augusta-Klinikums ist fertig. Auf rund 4000 Quadratmetern gibt es jetzt barrierefreie Patientenzimmer und Gymnastikräume für die Altenmedizin. Ein Leitsystem im Bochumer Lokalkolorit mit Symbolen wie Schauspielhaus oder Ruhrstadion soll vor allem Menschen mit Demenz bei der Orientierung helfen. Der

0: Der Bau kostete rund 17 Millionen Euro. Das Land NRW fördert ihn mit etwa 13 Millionen Euro. 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
2: Morgen ist meteorologischer Herbstanfang, aber unser Wetter hier in Bochum macht auf jeden Fall ein bisschen einen auf April. Heute ist alles drin, Sonne, Wolken und Regenschauer, das Ganze bei aktuell 18 Grad und später bei maximal 21 Grad.
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3: Da habe ich einen Mini-Stau für euch. Und zwar A43 Recklinghausen-Wuppertal zwischen Kreuz Recklinghausen und Recklinghausen-Hochlamark. 1 Kilometer stockend. Und ihr habt es heute schon bei uns bei Radio Bochum gehört. Die Hauptstrecke zwischen Bochum Hauptbahnhof und Essen Hauptbahnhof, die ist aktuell ganz schön beeinträchtigt wegen Vandalismus. Deswegen kommt es zu massiven Verspätungen, Teilausfällen und auch kurzfristigen Umleitungen. Betroffen sind unter anderem die Linien RE1, RE6 und RE11. Und alle Details findet ihr auch nochmal auf Zuginfo NRW. Auch da, wo zum Beispiel Busse eingesetzt werden als Ersatz. Gute und sichere Fahrt.
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2: Mit Nicole Dreisbach. Guten Morgen.

0: Radio Bochum hier am Montagmorgen 6.41 Uhr. Guten Morgen zusammen. An einer Weltmeisterschaft teilzunehmen ist für viele Sportlerinnen und Sportler definitiv ein Highlight. So ist es auch für die Reiterin Helen Brandt vom Reitverein Bochum Nord 1975. Sie war gestern bei uns in der Frühstücksstunde zu Gast und hat uns von ihrer Teilnahme an der Reit-WM in Aachen erzählt. Aber Helens Weg dahin war alles andere als mühelos. Helen reitet, seitdem sie 5 Jahre alt ist, aber mit 20 Jahren ist sie an einer schweren Stoffwechselerkrankung erkrankt und saß im Rollstuhl. Seitdem ist ihr linkes Bein teilweise gelähmt, aber Helen gibt nicht auf und sie hält am Reiten fest.
1: Es ist auf der einen Seite meine Therapie körperlich. Es hilft mir, meinen Körper fit zu halten. Auf der anderen Seite war es für mich die größte emotionale Stütze, gerade in der Zeit, als ich noch im Rollstuhl saß, denn ich fühlte mich auf dem Pferd das erste Mal wieder ganz und das ist für mich, was bis jetzt geblieben ist.
0: Helen trainiert weiter und schafft es zur Reit-WM in Aachen. Da gewinnt sie gleich 2 Medaillen, einmal Bronze in der Kür und Silber im Team. Nach dem Erfolg ist sie nicht nur überglücklich, sie bekommt auch richtig viel Aufmerksamkeit von der Presse.
1: Das ist das Schönste, was uns passieren konnte, denn der Parasport kriegt so viel mehr Aufmerksamkeit. Und es ist so schön für uns zu sehen, dass diese Inklusion immer besser funktioniert und dass wir gesehen werden. Und das ist genau das, was wir erreichen wollen. Und es ist schön, dass der Reitsport da so der Vorreiter ist und das zeigen möchte. Und wir wünschen das uns natürlich auch für alle anderen Sportarten, dass so eine Inklusion da genauso stattfindet und immer mehr Inklusion gelebt wird und auch gezeigt wird.
0: Und nach dem erfolgreichen Auftakt geht es für Helen und ihre Pferde natürlich weiter. Olympia 2028 ist das Ziel im Parasport. Wir drücken ihr natürlich die Daumen. Das komplette Interview mit Helen Brandt vom Reitverein Bochum Nord 1975 könnt ihr nachhören, nochmal in aller Ruhe auf radiobochum.de.

0: Ach, sagen wir es einfach, wie es ist. Es war zum Erbrechen. 6.50 Uhr gleich. Guten Morgen, Radio Bochum hier. Zweites Heimspiel, zweite Niederlage beim VfL Bochum. Am Freitagabend hat der VfL zu Hause mit 0:1 gegen Osnabrück verloren. Für viele ja ein gebrauchter Abend, außer für Tanja. Sie hat bei unserer Radio Bochum Halbzeitaktion auf dem Rasen mit mir einen Gutschein für ein neues VfL-Trikot gewonnen. Ihr Gegenspieler, Radio Bochum-Hörer Björn, hat diesen Song hier leider nicht in 3 Sekunden erraten. Hört mal. Mama, life. Ja, Juri Niebuhr aus dem Radio Bochum Morgenmacher-Team. Hättest du es erkannt?
1: Ja, also Bohemian Rhapsody, Queen. Also ich glaube... aber gut, wenn man hier auch arbeitet, dann hört man das eh auch alles so oft, aber ich hätte es sofort erkannt, ja.
0: Gut, man muss natürlich sagen, die Kulisse, ne, im Stadion, es ist laut, es ist unruhig, man ist nervös. Das
1: ja,
0: ist
1: ja, darf man nicht unterschätzen, ne?
0: Genau,
1: ja.
0: Also auf jeden Fall hat er dran, mit 3 Sekunden hat er es auch sich wirklich selber schwer gemacht, aber deshalb ging der Preis eben an Tanja. Da sagen wir auf jeden Fall herzlichen Glückwunsch und viel Spaß damit.
1: Ja, absolut, und während Tanja sich ja jetzt über ihr neues Trikot freuen darf, ist es beim VfL sportlich keine einfache Zeit. Darauf schauen auch unsere VfL-Reporter in der neuen Folge von Inside VfL, dem Stadtwerke Bochum Talk. Von der WAZ und uns Radio Bochum gibt es dann heute im Laufe des Tages überall, wo es Podcasts gibt und natürlich auf radiobochum.de.
0: So sieht's aus. Könnt ihr euch drauf freuen. 6.51 Uhr.

0: für alle Bahnfahrerinnen und Bahnfahrer nochmal die Info. Ab Bochum Hauptbahnhof geht im Regionalverkehr heute Morgen so gut wie gar nichts. Es gab Vandalismusschäden am Wochenende, deswegen fällt dort ganz viel aus. Alle Infos findet ihr auf zuginfo.de. 6.55 Uhr. Guten Morgen zusammen, Radio Bochum hier.
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1: Mit Thorsten Adolfs. Guten Morgen. Beim Ladenetz für E-Autos verbessert sich die Situation langsam. Es gibt mittlerweile immer mehr Ladesäulen. Davon können Spediteure nur träumen, denn der Ausbau der Ladeinfrastruktur für E-Lastwagen kommt zu langsam voran. Das sagt der Verband der Automobilindustrie und nennt Zahlen. In 3,5 Jahren soll es bundesweit rund 4.200 Ladepunkte für Lkw geben. Aktuell sind es gerade mal 355. Frage an Marc Weiß. Das heißt, wir erleben hier dasselbe wie vorher schon bei den Pkw.
2: Offenbar ja, es wird da ganz viel geplant und versprochen, aber nur sehr langsam gebaut. Der Verband sagt, das sei ganz klar der Grund dafür, dass immer noch so viele Diesel-Lkw unterwegs seien. VDA-Präsidentin Müller sagt sogar, selbst wenn alle geplanten Ladepunkte umgesetzt wären, dann reicht das immer noch nicht. Das liegt an der Art der Ladesäulen. Von den 4.200 geplanten Ladepunkten sollen nämlich 1.800 besonders leistungsstark und schnell sein. 2.400 dagegen sind dann eher Standard und mit denen dauert auch das Laden eines Lkw sehr viel länger. Müller sagt, das könne sich kein Spediteur leisten, so könnten auch die gesetzlich vorgegebenen Lenk- und Pausenzeiten gar nicht eingehalten werden. Also es gibt hier offenbar noch sehr viel Nachholbedarf und das nicht nur in Deutschland, das tröstet vielleicht ein bisschen. In einigen anderen EU-Staaten ist es laut VDA noch schlimmer. Müller nennt da zum Beispiel Polen und Tschechien. Hier gibt es offenbar so wenig Ladesäulen, dass die Durchfahrt wirklich sportlich wird. Und der VDA sagt, hier müsse die EU eingreifen. Man darf jetzt abwarten, ob und wann das passiert.
1: Danke, Marc. Und jetzt weitere Meldungen im Überblick. Nach dem Untergang einer Fähre vor Zypern werden noch 18 Menschen vermisst. Mindestens 8 Passagiere sind bei dem Unglück ums Leben gekommen. Der Kapitän und 7 Crewmitglieder wurden festgenommen. Die Fähre hatte sich auf dem Weg Richtung Türkei kurz nach dem Auslaufen zur Seite geneigt und war dann gesunken. Kanzler Merz warnt vor einer möglichen AfD-Regierung in Sachsen-Anhalt. Eine Woche vor der Landtagswahl sagte er im ARD-Sommer-Interview, ein AfD-Ministerpräsident werde ausländische Investoren abschrecken. Das Land werde erheblichen Schaden nehmen, wenn es so komme, wie man das jetzt befürchten müsse, so Merz. Sandalen sind bei den Menschen in Deutschland offenbar nicht mehr besonders gefragt. Der Trend zum sogenannten Smart Casual Stil, also der Mix aus eleganter und bequemer Kleidung, sorgt dafür, dass wir insgesamt weniger Schuhe kaufen und uns auf Modelle konzentrieren, die wir das ganze Jahr über zu jeder Gelegenheit tragen können. Wer Sneaker liebt, sieht schlicht keine Notwendigkeit mehr, sich zusätzlich Sandalen zuzulegen, sagt das Kölner Handelsforschungsinstitut IFH. Der Umsatz mit klassischen Sandalen ist deshalb im Vergleich zum restlichen Schuhmarkt überdurchschnittlich stark eingebrochen. Für den Handel insgesamt bleibt die Lage schwierig. Immer mehr Verkäufe wandern ins Internet. Mittlerweile liegt der Online-Anteil bei fast 40%. Soweit die Meldungen.
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4: Wir könnten heute Sandalen tragen, aber Sneaker sind auch voll okay. Temperaturtechnisch liegen wir nämlich heute Morgen schon bei 18 Grad und später sind dann bis zu 21 Grad drin. Dazu gibt es eine Mischung aus Sonne und Wolken und zwischendurch müssen wir immer mal wieder mit einem Regenschauer rechnen.
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4: Hier staut es sich. A40 Dortmund Richtung Duisburg zwischen Dreieck Bochum West und Dreieck Essen Ost. 6 Kilometer stocken.

0: braucht ihr fast 10 Minuten länger. Und A43 Recklinghausen-Wuppertal zwischen Kreuz Herne und Riemke 1 Kilometer Stau. Und für alle Bahnfahrerinnen und Bahnfahrer nochmal die Info. Am Hauptbahnhof geht im Regionalverkehr Richtung Essen aktuell fast gar nichts. Nach einem oder mehreren schweren Vandalismusschäden am Wochenende fallen die Linien RE1, RE6 und RE11 zwischen Bochum und Essen komplett aus und werden großräumig umgeleitet. Auch die RB40 ist betroffen und endet vorzeitig hier bei uns in Bochum. Die Bahn hat einen Ersatzverkehr mit Bussen eingerichtet, aber plant auf jeden Fall deutlich mehr Zeit ein oder weicht, wenn möglich, aufs Auto aus. Alle aktuellen Infos und Schienenersatzfahrpläne findet ihr online auf Zuginfo NRW. Gute und sichere Fahrt euch weiter.
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0: Mit Nicole Dreisbach. Kino ist wieder voll im Kommen. In deutschen Kinos wurden im ersten Halbjahr 2026 so viele Tickets verkauft wie zuletzt vor der Corona-Pandemie. Das sagen die Zahlen der Filmförderungsgesellschaft. Und auch bei uns in Bochum spüren die Kinos das. Sprechen wir gleich ausführlich drüber hier bei den Radio Bochum Morgenmachern. Guten Morgen zusammen.

0: Minuten nach sieben. Habt einen guten Start mit Radio Bochum in die neue Woche. Und das ist mal eine richtig gute Nachricht. Wir Deutsche gehen wieder häufiger ins Kino. Das erste Halbjahr 2026 war bundesweit das stärkste seit der Corona-Pandemie, sagt die Nationale Filmförderung FFA. Und diesen Aufwärtstrend, den spüren wir natürlich auch bei uns hier in der Stadt. Juri Niepaus aus dem Radio Bochum Morgenmacher-Team. Warum gibt es denn eigentlich überhaupt diesen Aufwärtstrend?
1: Ja, das haben wir gefragt, unter anderem bei Kerstin Schneider vom Union-Kino im Bermuda-Dreieck. Sie sagt, dass es jetzt nicht den einen Überfliegerfilm gab, jetzt im ersten Halbjahr, sondern mehrere, die einfach für gute Zahlen gesorgt haben. Deutsche Filme waren das vor allem. Extrawurst mit Christoph Maria Herbst und Harpe Kerkeling oder ach, diese Lücke, diese entsetzliche Lücke mit Senta Berger zum Beispiel. Und einen weiteren Grund, den Kerstin Schneider genannt hat, fand ich sehr interessant.
2: Dass wir auch viele Familien hatten zu den Kinderfilmen, weil die Familien teilweise nicht in Urlaub fahren konnten oder sich teure Freizeitparks oder so nicht leisten konnten. Und Kino ist ja immer dann noch ein zahlbares Vergnügen.
0: Ja, finde ich auch. Aber ich denke, im Sommer bin ich doch weniger ins Kino gegangen, habe mehr draußen was unternommen. Aber ich freue mich natürlich voll auf den Herbst und Winter im Kino. Das liebe ich. Wie ist bei dir?
1: Ich war dieses Jahr noch gar nicht im Kino. Also ich kann dem irgendwie nicht mehr so viel abgewinnen. Finde es auch irgendwie auch persönlich immer ein bisschen zu teuer. Und bis jetzt hat mich einfach auch noch kein Film so richtig ins Kino gelockt. Aber mal schauen, das Jahr ist ja noch ein bisschen.
0: Ja, das auf jeden Fall.

0: Fall recht und ich freue mich auf jeden Fall auf die ganzen Oscar-nominierten Filme. Ich will auch mitreden können, wenn nächstes Jahr im Frühjahr die Oscars verliehen werden.
1: Ja, dann kannst du mir das ja erzählen, weil ich mache die Nacht dann nicht durch.
0: Ja, das ist echte Arbeitsteilung hier bei Radio Bochum. So muss es sein. 13 nach 7. Yeah.

0: 7:19 Uhr, guten Morgen. Ich habe heute Morgen schon ein bisschen gestaunt, als Juri Niephaus aus dem Morgenmacher-Team mir erzählt hat, was er am Wochenende gemacht hat.
1: Ja, ich war in Duisburg auf einem Schützenfest. Der Bruder eines Kumpels ist da in einer Garde mit dabei gewesen.
0: Okay.
1: Also war richtig mit Umzug, Zapfenstreich und auch sehr viel Bier.
0: Klar.
1: War auf jeden Fall eine Erfahrung.
0: Und du hast nachgeschaut, ne? Auch bei uns in Bochum gibt es tatsächlich so einige Schützenfeste.
1: Ja, und wie es der Zufall will, schon an diesem Wochenende in Riemke, das 29. Schützen- und Volksfest mit großer Eröffnung am Freitagabend, natürlich mit einem Fassanstich, Königsschießen, Einmarsch und Krönung des Königspaares, Festumzug, da ist echt alles dabei.
0: Also ich glaube, ganz ehrlich, meins ist das nicht. Aber ist doch schön, wenn alle Spaß gemeinsam Spaß haben. Juri, sehen wir dich denn da auch wieder?
1: Ich muss mal gucken. Zwei Schützenfeste hintereinander ist jetzt schon nicht ohne, glaube ich. Ich würde sagen, ich lasse mir das mal offen.
0: Man sieht dir das intensive Wochenende auf jeden Fall nicht an. Aber an alle, die feiern. Viel Spaß am Wochenende und bis dahin sind wir an eurer Seite mit den Radio Bochum Morgenmachern und mit Juli.
1: Geile Zeit. Sehr gut.
0: Für euch.

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1: Mit Tom Gärtmann, guten Morgen. Die Regionalexpresslinien 1, 6 und 11 halten derzeit nicht in Wattenscheid und auch nicht am Bochumer Hauptbahnhof. Nach Angaben der Bahn ist die Strecke zwischen Bochum und Essen wegen Vandalismus beeinträchtigt. Die Züge werden umgeleitet. Es ist ein Ersatzverkehr mit Bussen von Essen nach Dortmund über Wattenscheid und Bochum eingerichtet. Betroffen von den Beeinträchtigungen ist auch die RB40. Züge aus Hagen enden in Bochum und fahren nicht weiter nach Essen. Auch die S1 zwischen Essen und Dortmund fährt noch bis 10 Uhr heute Vormittag nicht. Die Lust aufs Kino wächst wieder. Im ersten Halbjahr waren deutschlandweit rund 47,5 Millionen Tickets verkauft worden. Das sind fast 7 Millionen mehr als im Vorjahr. Solch einen Anstieg hat es seit der Corona-Pandemie nicht gegeben. Und auch die Kinos in Bochum spüren, dass die Lust der Bochumerinnen und Bochumer auf die große Leinwand wächst. Jule Lörs aus den Radio Bochum-Nachrichten: liegt der Andrang auf die Kinos an den Filmen?
2: Es gab auf jeden Fall einige Filme, die sehr gut angelaufen sind. Und gleich 14 Filme haben jeweils die Besucherzahl von 1 Million geknackt. Das sind 6 Filme mehr als im Vorjahr. Aber für die Bochumer Kinos liegt der Andrang nicht nur am Filmangebot. Kerstin Schneider vom Union Kino sagt zum Beispiel, dass ihre Kinosäle in diesem Sommer besonders gut gefüllt waren. Sie vermutet, dass das Kino für viele Familien noch eine vergleichsweise bezahlbare Aktivität ist. Besonders, wenn der Sommerurlaub finanziell nicht mehr stemmbar ist.
1: Und jetzt das Wichtigste aus Deutschland und der Welt. Die Passagiere der vor der Küste Zyperns gekenterten Fähre haben schwere Anschuldigungen gegen die Besatzung des später gesunkenen Katamarans erhoben. So soll der Kapitän von Bord geflohen sein. Außerdem hätten einige der rund 260 Passagiere vor verschlossenen Türen und Fluchtwegen gestanden, sagte der türkisch-zyprische Verkehrsminister Arikli. Alle Vorwürfe würden intensiv geprüft, versprach er. Die Fähre war gestern kurz nach dem Auslaufen aus der Hafenstadt Kyrenia im Norden der Insel gekentert. Mindestens 8 Menschen starben, 18 weitere werden noch vermisst. Nach einer vorläufigen Auswertung des Deutschen Wetterdienstes ist der diesjährige Sommer einer der wärmsten seit Beginn flächendeckender Messungen gewesen. Auffällig und außergewöhnlich seien insbesondere die Extreme gewesen. Die Hitzewelle Ende Juni erreichte in Ausmaß und Folgendimensionen, wie sie in Deutschland bislang nicht beobachtet wurden, hieß es. Die Temperaturen lagen zeitweise deutlich über 40 Grad.
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1: Der Geriatrie-Neubau des Augusta-Klinikums ist fertig. Auf rund 4000 Quadratmetern gibt es jetzt barrierefreie Patientenzimmer und Gymnastikräume für die Altenmedizin. Ein Leitsystem im Bochumer Lokalkolorit mit Symbolen wie Schauspielhaus oder Ruhrstadion soll vor allem Menschen mit Demenz bei der Orientierung helfen. Der Neubau kostete rund 17 Millionen Euro. Das Land NRW hat ihn mit etwa 13 Millionen Euro gefördert. 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
3: Ja, wir starten mit ganz angenehmen Temperaturen, um die 17 Grad hier in der Bochumer Innenstadt. Und später sind 21 Grad drin. Das Ganze mit einer Sonne-Wolken-Mischung, ab und zu gestört von ein paar Regenschauern heute.
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3: Hier sind die Staus A40 Duisburg Richtung Essen zwischen Mülheim-Heißen und Essen-Holsterhausen. 4 Kilometer stocken plus 10 Minuten. A40 Essen-Dortmund zwischen Dreieck Bochum-West und Bochum-Zentrum 1 Kilometer stockend. A40 Dortmund-Duisburg jetzt zwischen Dreieck Bochum-West und Dreieck Essen-Ost 7 Kilometer stockend. Da braucht ihr 10 Minuten länger. A42 Kamp-Lindfort-Dortmund zwischen Herne-Wanne und Herne-Baukau 2 Kilometer stockend. A43 Recklinghausen-Wuppertal zwischen Kreuz-Herne und Riemke 2 Kilometer stockend. Und A52 Essen Richtung Düsseldorf zwischen Essen-Rüttenscheid und Essen-Harzopf 1 Kilometer stockend. Und ihr habt es gerade in den Radio Bochum Nachrichten gehört. Für alle Bahnfahrerinnen und Bahnfahrer nochmal die Info. Auf der Strecke zwischen Hauptbahnhof in Bochum und Essen-Hauptbahnhof kommt es aktuell zu massiven Verspätungen, Teilausfällen und auch kurzfristigen Umleitungen. Es gab Vandalismusschäden am Wochenende. Betroffen sind unter anderem die Linien RE1, RE6 und RE11. Alle weiteren Details und wo welche Ersatzbusse eingesetzt werden, erfahrt ihr auf Zuginfo. NRW. Gute und sichere Fahrt euch weiter.
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3: Guten Morgen, Nicole Dreisbach hier.

0: Uhr. 41, guten Morgen. Ich freue mich, dass viele von euch wieder zurück sind aus den Ferien. Die Radio Bochum Morgenmacher hier mit Nicole Dreisbach. Und ich freue mich, dass wir ein Riesengeschenk für euch haben. Hört mal.
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0: 7.49 Uhr, der Radio Bochum Morgenmacher hier mit Nicole Dreisbach und im Studio jetzt auch
1: Juri Niepaus. Guten Morgen.
0: So sieht's aus. Die letzte Woche des Zeltfestival Ruhe ist angebrochen und auch der Radio Bochum Podcast Immer Theater mit Dani geht schon in seine letzte Ausgabe. Aber heute Abend nochmal mit einem echten Kracher für alle Fans des VfL Bochum. Kapitän und Torwart Timo Horn und Stürmer Philipp Hofmann sind heute Abend vor Ort und stellen sich den Fragen von meiner Kollegin Dani Rösner.
1: Ja, und Dani stellt ja immer die richtig knallharten Fragen und sie ist immer

0: gut informiert. Sie wusste zum Beispiel letzte Mal, als vor einem Jahr Philipp Hofmann auch schon da war, dass er gelegentlich die Flippers hört.
1: Jetzt echt?
2: Olaf, der Flipper, der hat uns immer besucht im Trainingslager. Und hat dann immer gesungen beim Abendessen für uns. Und,
3: wirklich?
2: Ja, weil er halt immer da war. Er kommt, glaube ich, aus Rastatt. Das ist direkt daneben. Und hat dann immer für uns gesungen. Und dann war ich kurz Fan davon. Und,
3: kurz?
2: Ja, kurz.
0: Ja, muss man sagen, da hat er noch bei Karlsruhe gespielt, ne? Deswegen, Keeper Timo Horn, der wird sicherlich auch die richtigen Fragen gestellt bekommen von Dani Rösner. Bin ich ganz klar von überzeugt. Der ist ja auch ganz schön rumgekommen in seiner Karriere. Aber ich glaube, allein schon, wenn man auf die aktuelle sportliche Situation so blickt, jetzt mit 2 Niederlagen in 3 Saisonspielen, gibt es, glaube ich, genug Redebedarf.
1: Oh ja, das glaube ich auch. Heute Abend um 18 Uhr geht's los auf dem Zeltfestival mit dem letzten Live-Talk von Emma Theater mit Dani. Tickets fürs Gelände bekommt ihr online für 5 Euro. Vor Ort kosten die 7 Euro. So, 7.51 Uhr.

0: einen frischen Blitzer für euch. Der steht auf der Waltropstraße zwischen Langdreher und der A448 in Richtung Bochum Zentrum. Dankeschön, Radio Bochum-Hörer Benjamin.
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0: mit Thorsten Adolfs. Guten Morgen. Fast eine Woche nach der verheerenden Flutkatastrophe in Nepal und Tibet hat Nepals Regierungschef Shah an den Durchhaltewillen seiner Landsleute appelliert. Das Land habe es mit einer unvorstellbaren Naturkatastrophe zu tun, schrieb Shah in Online-Diensten. Nepal werde diese Krise aber dank der Einheit gemeinsam überwinden, sagte der Regierungschef. Nach Behördenangaben liegt die Gesamtzahl der Todesopfer mittlerweile bei über 900. Mehr als 4000 Menschen werden noch vermisst. Weitere Infos von Marc Weiß.
1: Die Sturzflut hatte am vergangenen Mittwoch im Grenzgebiet zwischen Nepal und Tibet gewütet und ganze Ortschaften zerstört. Nach Einschätzung von chinesischen und US-Experten wurde die Katastrophe durch einen Gletscherabbruch ausgelöst. Die Gletscher im Himalaya schmelzen aufgrund des Klimawandels schneller als je zuvor. Schmelzende Gletscher können Berghänge destabilisieren und das Risiko von Erdrutschen so erhöhen. Und genau das droht in der Region weiterhin. Immer wieder mussten die Rettungsarbeiten kurz unterbrochen werden, weil neue Sturzfluten befürchtet wurden. Nach chinesischen Angaben haben sich inzwischen durch Gletscher, Wasser und Regen weitere Seen in den Bergen gebildet, die ebenfalls überlaufen könnten. Die Retter haben noch immer die Hoffnung, Menschen lebend zu finden, die vielleicht eingeschlossen sind, sich aber in den vergangenen Tagen versorgen konnten. Unter den 4000 Vermissten sind auch viele Himalaya-Touristen. Dazu zählen nach Angaben der nepalesischen Behörden auch mindestens 8 Deutsche.
0: Und jetzt weitere Themen im Überblick. Unter den Verletzten, auf die bei der Technoparty in der Schweiz geschossen wurde, ist auch eine Deutsche. Bei den anderen Verletzten handelt es sich um 5 Schweizer. Sie alle wurden zur Behandlung in Krankenhäuser gebracht. Die Täter sind nach den tödlichen Schüssen auf eine 22-jährige Italienerin weiter auf der Flucht. Zum Motiv wurden bis jetzt keine Angaben gemacht. Nach Angaben der Initiative Soziale Marktwirtschaft wächst der Regierungsapparat in Berlin weiter, obwohl im Koalitionsvertrag ein deutlicher Stellenabbau vereinbart wurde. Im Haushaltsentwurf für das kommende Jahr sind demnach mehr als 12.000 zusätzliche Beamtenstellen eingeplant. Auch bei den Ausgaben fürs Personal wird nächstes Jahr ein deutlicher Anstieg erwartet. Der FC Schalke ist mit einer 0:3-Niederlage in Augsburg in die neue Fußball-Bundesliga-Saison gestartet. Mittelfeldspieler Schallenberg musste nach einer guten Stunde nach einer Notbremse mit Rot vom Platz. Im zweiten Sonntagsspiel schlug der SC Freiburg Werder Bremen mit 4:1. Das, was sich schon angedeutet hat, scheint sich jetzt zu bestätigen. Der Sommer 2026 geht wohl als einer der wärmsten seit Beginn der Wetteraufzeichnungen in die Geschichte ein. Das ist das Ergebnis einer ersten Auswertung des Deutschen Wetterdienstes. Und der Sommer war vor allem im Westen und Südwesten extrem trocken. Auch bei der Anzahl der Sonnenstunden spielt das Jahr 2026 ganz vorne mit. Soweit die Meldungen mit Thorsten Adolfs.
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3: Morgen haben wir meteorologischen Herbstanfang und so ein bisschen merkt man das auch. Ne? Überall liegen schon die Blätter unten, liegt natürlich auch so ein bisschen an der Hitze und der Dürre. Aber trotzdem, es ist ein Herbstgefühl da. Wir können auf jeden Fall schon Kastanien und Eicheln sammeln gehen. Und die Regenschauer, die sind heute leider auch da. Es gibt dazu auch noch ein bisschen Sonne. Und mal haben die Wolken das Sagen, das Ganze bei 18 Grad heute Morgen und später bei bis zu 21 Grad.
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3: Und hier sind die Staus. A40 Essen Richtung Dortmund zwischen Dreieck Bochum West und Bochum Zentrum 1 Kilometer stockend. A40 Essen Dortmund noch etwas weiter zwischen Hapen und Lütgen Dortmund auch 1 Kilometer stockend. Dann A40 Dortmund Richtung Duisburg zwischen Dreieck Bochum West und Essen-Frillendorf. 7 Kilometer stockend, eine Viertelstunde plus. A42 Kamp-Lindfort Dortmund zwischen Gelsenkirchen-Bismarck und Kreuzherne 3 Kilometer Stau. Da braucht ihr 10 Minuten länger. A42 Dortmund Kamp-Lindfort jetzt zwischen Gelsenkirchen-Zentrum und Kreuz-Essen-Nord 2 Kilometer stockend. A43 Recklinghausen-Wuppertal zwischen Kreuz-Recklinghausen und Riemke 3 Kilometer stockend. Und A52 Düsseldorf Richtung Essen einmal zwischen Essen-Bergehausen und Dreieck-Essen-Ost 1 Kilometer Stau. Und in der Gegenrichtung A52, Essen Richtung Düsseldorf, zwischen Essen-Rüttenscheid und Breitscheid 4 Kilometer stockend. Dann für alle Bahnfahrerinnen und Bahnfahrer nochmal die Info. Auf der Strecke zwischen dem Bochumer Hauptbahnhof und dem Essener Hauptbahnhof kommt es aktuell zu massiven Verspätungen, Teilausfällen und kurzfristigen Umleitungen. Betroffen sind unter anderem die Linie RE1, RE6 und RE11. Mehr bekommt ihr auf dem Portal Zuginfo NRW und zwar auch alle Busse, die dort eingesetzt werden als Ersatz, könnt ihr da nachgucken. Gute und sichere Fahrt euch weiter.
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3: Guten Morgen, Nicole Dreisbach hier. Am Landgericht Bochum geht so langsam aber sicher der Prozess um Anita S. zu Ende. Da haben wir bei Radio Bochum schon ganz oft drüber

berichtet. Die Frau aus Wattenscheid ist Ende 2019 in Witten verschwunden und Teile ihrer Leiche wurden Jahre später in einem Wald in Witten gefunden. Es sieht aktuell alles nach einem Freispruch für den Angeklagten aus. Kritik gibt es an der Bochumer Staatsanwaltschaft, auch von unserem Gerichtsreporter. Wieso? Das erklärt er uns gleich hier bei den Radio Bochum Morgenmachern in gut 7 Minuten. Kommt gut raus mit uns. Guten Morgen.

0: Guten Morgen, 8:12, Radio Bochum hier. Der Prozess am Bochumer Landgericht um den Tod von Anita S., der geht auf sein Ende zu. Der Frau aus Wattenscheid, die Ende 2019 in Witten verschwunden ist und von der Teile ihrer Leiche Jahre später in einem Wald in Witten gefunden wurden. Heute ist einer der letzten Prozesstage und alles sieht sehr nach einem Freispruch für den Angeklagten aus. Er ist inzwischen auch aus der Urhaft entlassen worden. Da stellen sich mir jetzt einige Fragen, insbesondere wie das passieren konnte. Die Frage gebe ich gleich weiter an unseren Radio Bochum Gerichtsreporter Tom Eder.
1: Da ist einfach gesagt wohl einiges schiefgelaufen, und zwar insbesondere bei den Ermittlungen. Um es klar zu sagen, aus einer Anklage, die behauptet, der Mann aus Witten habe die Frau getötet, wobei nicht mal genau gesagt wird, wie, hat die Staatsanwaltschaft keine handfesten Beweise geliefert. Genauer gesagt, der leitende Oberstaatsanwalt Andreas Bachmann hat nicht geliefert. Allein die Behauptung und der feste Glaube, dass es der Angeklagte war, sind eben kein Beweis. Und es führt vielleicht sogar in die falsche Richtung, da vielleicht andere Ermittlungsrichtungen vernachlässigt werden.
0: Das scheint jetzt auch nicht der erste Fall zu sein, der nach hinten losgeht. Erst im vergangenen Jahr gab es auch schon einen Freispruch, oder?
1: Ganz genau. Das war der Prozess um einen vor 30 Jahren in Wattenscheid erstochenen Mann. Und Oberstaatsanwalt Andreas Bachmann war ebenfalls der Anklagevertreter und leitende Ermittler. Doch was zunächst als großer Ermittlungserfolg gefeiert wurde, endete mit einem Freispruch, weil nach Ansicht des Gerichts kein Mord nachzuweisen war. Und es gibt noch eine Reihe mehr, alle mit der Konstante Andreas Bachmann. Zum Beispiel der Fall eines Security-Mannes bei einer Techno-Party im Ruhrkongress. Angeblich sollte er einen Gast zu Tode gewürgt haben. Freispruch. Oder ein Arzt, der wegen der angeblichen Ausstellung falscher Atteste zur Maskenbefreiung angeklagt war. Auch hier Freispruch, und das hatte noch ein Nachspiel.
0: Also es gibt jede Menge mehr davon. Und was war genau hier das Nachspiel?
1: Oberstaatsanwalt Andreas Bachmann hat den Arzt ein zweites Mal vor Gericht gezerrt mit ähnlichen Vorwürfen. Da gab es dann sogar Kritik der Richter. Die Verhältnismäßigkeit des Verfahrens sei fragwürdig und Bachmann habe verbissen gekämpft. Ein Verhalten, das nicht zum ersten Mal aufgetreten ist. In einem Verfahren um illegal aufgespritzte Lippen hat er eine Angeklagte auch erneut vor Gericht gebracht mit weiteren Vorwürfen. Das Urteil war ihm womöglich zu milde. Und dann gibt es noch eine ganze Serie von Verfahren gegen Hooligans, wo in der Anklage immer wieder schwere Gefährdung durch Freisetzung von Giften auftaucht, was nur selten zu einer Verurteilung geführt hat.
0: Also alles in allem keine gute Bilanz. Danke für die Infos, Tom Eder. Heute ist einer der letzten Prozesstage im Verfahren um den Tod von Anita S. am Bochumer Landgericht. Der Angeklagte war zuletzt aus der U-Haft entlassen worden. Wie der Prozess ausgeht, das hört ihr natürlich.

0: Bahnpendlerinnen und Bahnpendler brauchen heute Morgen wirklich starke Nerven bei uns in Bochum. Grund dafür ist Vandalismus. Einige Züge halten nämlich gerade deswegen gar nicht bei uns in Bochum. Kollege Juri Niepaus hat nochmal genauer nachgeguckt für euch.
1: Ja, genau. Wegen der Schäden sind unter anderem der RE1, RE6 und RE11 gerade betroffen. Die Züge, die werden zwischen Essen Hauptbahnhof und Dortmund Hauptbahnhof umgeleitet, halten nicht in Bochum und auch nicht in Wattenscheid, sondern alternativ in Gelsenkirchen und in Herne. Es gibt aber einen Ersatzverkehr mit Bussen. Andere Züge wie der RE16 und die RB40, die halten zwar in Bochum, fahren aber nicht in Richtung Essen. Auch da gibt es einen Ersatzverkehr. Und auch bei den S-Bahnen fährt alles gerade nur eingeschränkt.
0: Ja, haltet auf jeden Fall durch. Wir informieren euch hier bei Radio Bochum natürlich, wenn alles wieder läuft. Selbstverständlich. 8:19 Uhr. Guten Morgen.

0: down. Kommt gut in den Montag mit Radio Bochum. Gleich 8.25 Uhr. Guten Morgen.
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0: Die Red Hot Chili Peppers mit Other Side zum Start für euch in diesem Montag. Guten Morgen, es ist 8.30 Uhr, Zeit für die Radio Bochum Nachrichten.
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2: Mit Tom Gerdmann, guten Morgen. Die Regionalexpresslinien 1, 6 und 11 halten derzeit nicht in Wattenscheid und auch nicht am Bochumer Hauptbahnhof. Nach Angaben der Bahn ist die Strecke zwischen Bochum und Essen wegen Vandalismus beeinträchtigt. Nach aktueller Prognose dauert das bis 18 Uhr. Die Züge werden umgeleitet. Es ist ein Ersatzverkehr von Essen nach Dortmund über Wattenscheid und Bochum eingerichtet.

0: Betroffen von den Beeinträchtigungen ist auch die RB40. Züge aus Hagen enden in Bochum und fahren nicht weiter nach Essen. Und auch die S1 zwischen Essen und Dortmund fährt noch bis 10 Uhr heute Vormittag nicht. Heute startet der Neubau des Kanals in der Eppendorfer Straße. Der bestehende Kanal stammt aus den 30er Jahren und entspricht nicht mehr den aktuellen umweltrechtlichen Anforderungen. Juri Niepaus aus den Radio Bochum Nachrichten, er soll durch einen sogenannten Mischwasserkanal ersetzt werden.
1: Ja, der soll dafür sorgen, dass Regen- und Schmutzwasser getrennt abgeleitet werden können. Zusätzlich entstehen unterirdische Rückhalteräume, in denen bis zu 500 Kubikmeter Regenwasser gespeichert werden können. Bis zum Frühjahr 2029 sollen die Arbeiten dauern. In der Zeit wird die Eppendorfer Straße zwischen der Hestern und der Holzstraße vollständig gesperrt. Eine Umleitung führt über die Ruhrstraße und die Gartenstraße. Das gesamte Projekt soll rund 9,4 Millionen Euro kosten.
0: Und jetzt das Wichtigste aus Deutschland und der Welt. Nach einer vorläufigen Auswertung des Deutschen Wetterdienstes ist der diesjährige Sommer einer der wärmsten seit Beginn flächendeckender Messungen gewesen. Auffällig und außergewöhnlich seien insbesondere die Extreme. Die Hitzewelle Ende Juni erreichte in Ausmaße und Folgen Dimensionen, wie sie in Deutschland bislang nicht beobachtet wurden, hieß es. Die Temperaturen lagen zeitweise deutlich über 40 Grad. Die Passagiere der vor der Küste Zyperns gekenterten Fähre haben schwere Anschuldigungen gegen die Besatzung des später gesunkenen Katamarans erhoben. So soll der Kapitän von Bord geflohen sein. Außerdem hätten einige der rund 260 Passagiere von verschlossenen Türen und Fluchtwegen berichtet, sagte der türkisch-zyprische Verkehrsminister Arikli. Alle Vorwürfe würden intensiv geprüft, versprach er. Die Fähre war gestern kurz nach dem Auslaufen aus der Hafenstadt Kyrenia im Norden der Insel gekentert. Mindestens 8 Menschen starben, 18 weitere werden noch vermisst.
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0: Der Geriatrie-Neubau der Augusta-Klinik ist fertig. Auf rund 4000 Quadratmetern gibt es jetzt barrierefreie Patientenzimmer und auch Gymnastikräume für die Altenmedizin. Ein Leitsystem im Bochumer Lokalkolorit mit Symbolen wie Schauspielhaus oder Ruhrstadion soll vor allem Menschen mit Demenz bei der Orientierung helfen. Der Neubau kostet rund 17 Millionen Euro. Das Land NRW fördert ihn mit etwa 13 Millionen Euro. 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
3: Heute ist alles drin, Sonne, Wolken und Regen. Und am Nachmittag kann es zum Teil auch mal kurz gewittern. Das Ganze bei aktuell 17 Grad und später bei bis zu 21 Grad. Morgen eigentlich ähnliches Programm bei Höchstwerten um die 20 Grad.
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3: Hier staut es sich noch. A40 Duisburg Richtung Essen, zwischen Mülheim-Heißen und Essen-Holsterhausen 3 Kilometer Stau, 7 Minuten plus. A40 Essen-Dortmund zwischen Kreuz Bochum und Werne 1 Kilometer stockend. Und A40 Dortmund-Duisburg zwischen Wattenscheid und Dreieck Essen-Ost 4 Kilometer stockend, da braucht ihr 7 Minuten länger. Und für alle Bahnfahrerinnen und Bahnfahrer noch die Info, wegen Vandalismus kommt es auf der Hauptstrecke zwischen Bochum und Essen Hauptbahnhof zu massiven Verspätungen, Teilausfällen und kurzfristigen Umleitungen. Betroffen sind unter anderem die Linien RE1, RE6 und RE11. Alle Einzelheiten und wo welche Ersatzbusse fahren, erfahrt ihr online auf Zuginfo NRW.
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3: Kommt gut mit uns in die neue Woche. Nicole Dreisbach hier, guten Morgen.

0: Guten Morgen, 8.40 Uhr ist es. Kommt gut mit uns in diesen Montag. Guten Morgen zusammen. Kinoboom in Deutschland. In den Kinos wurden im ersten Halbjahr 2026 deutlich mehr Tickets verkauft als in den vergangenen Jahren. Auch der Umsatz ist um fast 25% gestiegen. Diesen Trend beobachten auch die Bochumer Kinos.
1: Ja, das hat uns zum Beispiel Kerstin Schneider vom Union Kino gesagt. Gleichzeitig sieht sie

0: die Entwicklung aber nüchtern.
1: Wenn wir das mit dem letzten Jahr vergleichen, das letzte Jahr auch einfach sehr schlecht war. Insofern haben wir eine tolle Entwicklung im Kino, aber gleichzeitig auch eher eine Erholung und eine Normalisierung der Geschäfte.
2: Ja, und dabei ist Kino so eine coole Sache, ne? Man geht da hin und es ist 2 Stunden erstmal dann überhaupt nicht erreichbar. Quasi auch so eine richtige Handypause. Der Trend, der könnte auch noch anhalten.
0: Ja, auch fürs zweite Halbjahr sind noch einige Highlights angekündigt. Ein weiterer Teil von Tribute von Panem und Dune 3 soll auch noch gegen Jahresende laufen. Und es wird ja jetzt auch wieder kälter. Da freuen sich einige auf so einen warmen, muckeligen Kinosaal, würde ich sagen.
2: Ja, absolut. Also ich bin auf jeden Fall eine Kinogängerin, die eher so im Herbst und im Winter ins Kino geht. Mehr Infos zu dem Kinoboom in Deutschland und bei uns in Bochum findet ihr auch auf radiobochum.de. Hier sind die Radio Bochum Morgenmacher mit Juri Niepaus und Nicole Dreisbach. 8:41 Uhr.

0: Radio Bochum hier. Gleich 8.48 Uhr. Guten Morgen. Am Mittwoch geht die Schule wieder los und ihr seid vielleicht gerade frisch aus dem Urlaub zurück. Ja, und wir haben uns gedacht, ja, dann machen wir auch was Frisches. Wir haben nämlich eine frische Verpackung für euch gezaubert.
1: So ist es. Die hört ihr ja schon den ganzen Morgen bei uns. Ne? Alles, was ihr so hört, klingt ganz, ganz frisch. Wie ich finde, mir gefällt es ziemlich gut. Ist mal irgendwie was Neues, mal was anderes. Und ja, ich finde irgendwie frisch trifft es irgendwie richtig gut, finde ich.
0: Ja, was frisch, denkst du, Nicole? Aber ich habe auch den Eindruck, es ist so ein bisschen ein frischer Retro-Sound, ja, würde ich sagen. Ich glaube, das kommt ganz gut bei euch an. Also wir hoffen, dass es ganz
1: alles
0: gut
1: kommt ja auch zurück. Die 80er kommen zurück, die 90er kommen zurück. Dann kommt Radio Bochum jetzt auch irgendwie zurück. Vielleicht.
0: Genau. Hört mal rein. Ich hoffe, euch gefällt das. Wir haben mal was Kurzes für euch zusammengefasst.
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0: So nämlich. Guten Morgen, 8.49.

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0: So, finde ich gut.
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1: Mit Thorsten Adolfs. Guten Morgen. Die schwarz-rote Bundesregierung hatte unter anderem Bürokratieabbau und Verschlankung versprochen. In den eigenen Häusern klappt das aber offenbar gar nicht. Im Gegenteil, es werden immer mehr Regierungsbeamte eingestellt. Für das nächste Jahr plant Schwarz-Rot mit fast 310.500 Stellen. Das seien nochmal über 12.000 mehr als während der Ampelkoalition, meldet die Initiative Neue Soziale Marktwirtschaft. Frage an Marc Weiß aus dem News-Team. Warum werden immer mehr Stellen im Regierungsapparat geschaffen?
2: Vor allem aus zwei Gründen. Erstens neue Gesetze. Für jedes neue Gesetz und jede neue Regelung

0: braucht man Menschen, die die Einhaltung und Umsetzung kontrollieren. Und der zweite Grund ist zu langsamer Bürokratieabbau. Es gibt Studien, die sagen ganz klar, Bürokratie selbst schafft immer wieder neue Bürokratie. Das ist so eine Art Endlosspirale der Verwaltung. Und wenn man die nicht durchbricht oder zu lange wartet, dann hört das nie auf. Und für eine immer größere Bürokratie braucht man dann natürlich auch immer mehr Personal.
1: Jetzt lautet ein Vorwurf, dass fast jede neue Stelle eine Beamtenstelle ist.
0: Genau, und das kostet richtig Geld. Die Personalkosten des Regierungsapparates liegen aktuell bei 48 Milliarden Euro im Jahr, fast 7% mehr als im vergangenen Jahr. Und es steigt im nächsten Jahr auf über 50 Milliarden. Und die Initiative Neue Marktwirtschaft ist richtig sauer, dass fast nur Beamte eingestellt werden, denn die bleiben ja auch, wenn ihre Aufgabe mal wegfällt. Das ist bei Beamten so. Also selbst wenn man mal richtig die Aufgaben verschlankt, die Beamten bleiben auf jeden Fall erhalten. Und das ist auch ein ganz klarer Vorwurf der Experten an die Bundesregierung. Das ist nämlich nicht das, was die Rentenkommission empfohlen hatte. Die empfiehlt ganz klar, mehr Angestellte anzustellen und nicht immer sofort Beamte.
1: Dankeschön, Marc. Und jetzt weitere Themen im Überblick. Die USA und der Iran haben sich in der vergangenen Nacht zum ersten Mal seit Wochen wieder gegenseitig angegriffen. Das US-Militärkommando CENTCOM hat auf der Plattform X mitgeteilt, es habe begrenzte, gezielte Maßnahmen gegen Minenlegeeinheiten der iranischen Revolutionsgarden gegeben. Der Iran hat als Reaktion darauf zwei Stützpunkte des US-Militärs in Jordanien attackiert. Im Grand Canyon im Westen der USA werden nach einer Sturzflut rund 15 Menschen vermisst. Videoaufnahmen zeigen schlammiges Wasser, das an einem Wanderweg vorbeischießt und Baumstämme und andere Trümmer, die durch angeschwollene Flüsse treiben. Heute werden in der Region weitere Gewitter und Starkregenfälle erwartet. Nach dem Fährunglück vor Zypern gibt es Vorwürfe gegen die Crew. Überlebende Passagiere berichten von chaotischen Zuständen an Bord. Der wohl schwerste Vorwurf, der Kapitän soll sich selbst frühzeitig in Sicherheit gebracht haben und geflüchtet sein. Außerdem klagen viele Reisende darüber, dass Türen und wichtige Fluchtwege an Bord verschlossen waren. Bei dem Unglück waren gestern vor der Küste mindestens 8 Menschen ums Leben gekommen. Für knapp 20 Vermisste besteht kaum noch Hoffnung. Das waren die Nachrichten mit Thorsten Adolfs.
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3: Wir starten mit Temperaturen um die 18 Grad in die neue Woche. Dabei ist es aktuell trocken hier in der Bochumer Innenstadt, aber wir müssen heute den ganzen Tag über mit Regenschauern immer mal zwischendurch rechnen. Es gibt aber auch sonnige und trockene Abschnitte, das Ganze bei bis zu 21 Grad. Morgen sind Temperaturen um die 20 Grad drin und auch morgen müssen wir zwischendurch noch mal mit Regenschauern rechnen.
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3: Und hier staut es sich noch. A40 Dortmund Richtung Essen, zwischen Lütgendortmund und Werne 1 Kilometer Stau. Dann A40 Dortmund Richtung Duisburg, zwischen Wattenscheid West und Dreieck Essen Ost 4 Kilometer stockend. Und A43 Recklinghausen-Wuppertal, zwischen Herne-Eickel und Riemke 1 Kilometer stockend. Dann gibt es einen Potzblitz auf dem Happener Hellweg in Höhe der Maischützenschule in Richtung Grumme. Gesehen hat ihn Radio Bochum-Hörer Manni. Dankeschön fürs Bescheid geben. Und für alle Bahnfahrerinnen und Bahnfahrer noch die Info, wegen Vandalismusschäden kommt es zwischen Bochum und Essen Hauptbahnhof aktuell immer noch zu Verspätungen, Teilausfällen und auch kurzfristigen Umleitungen. Betroffen sind unter anderem die Linien RE1, RE6 und RE11. Alle Einzelheiten und wo welche Ersatzbusse fahren, erfahrt ihr online auf Zuginfo NRW.
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3: Wenn die Seiten reißen, ist das Lied vorbei. Genau um diesen schmerzhaften Punkt in einer Beziehung geht es jetzt hier bei uns bei Radio Bochum. Hier sind James Morrison und Nelly Furtado mit Broken Strings. Ich bin Nicole Dreisbach. Guten Morgen.

0: Guten Morgen, 9.14 Uhr ist es und ja, ab heute klingt alles noch ein bisschen frischer bei uns, habt ihr vielleicht schon bemerkt. Unseren Sound, der ist so ein bisschen verändert, es gibt ein kleines Update, unsere Jingles sind quasi auch frisch erholt aus den Ferien zurück und wir haben ab heute natürlich noch einen Oberknaller für euch.
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0: Ist schon krass, oder? Wie schnell 6 Wochen Sommerferien rum sind. Mittwoch geht die Schule wieder los, aber bevor das passiert, schwelgen wir hier mal in Erinnerungen. Wie war denn euer Urlaub?
1: Ja, Mallorca.
2: Ja, wir waren in einem Wasserpark gewesen, haben den Geburtstag von der Jüngsten gefeiert. Im Aquarium waren wir auch gewesen, sehr richtig, ja. Ja, wo war es noch gut?
3: Im Pool. Der war groß und man konnte viel planschen und vom Beckenrand springen.
4: Nach Korfu, Griechenland. Ja, wir haben uns Fahrräder ausgeliehen und sind einmal so die Nordküste entlang gefahren. Und da waren auch so schöne Klippen und so, die wir uns angeguckt haben. Also echt schön.
5: Also unser Leben in Barcelona war sehr kompliziert. Wir haben bis 18, 19 Uhr geschlafen und dann sind wir abends nur an den Strand gegangen. Mehr gab es da für uns nicht.
0: Ja, mehr brauchtet ihr ja wohl auch nicht, ne? Radio Bochum hier, guten Morgen.

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0: Habt einen guten Start mit uns in diesen Montag und es ist Zeit für unsere Radio Bochum Nachrichten.
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2: Mit Tom Gerdmann, guten Morgen. Die Regionalexpresslinien 1, 6 und 11 halten derzeit nicht in Wattenscheid und auch nicht am Bochumer Hauptbahnhof. Nach Angaben der Bahn ist die Strecke zwischen Bochum und Essen wegen Vandalismus beeinträchtigt. Dort sind Kabel gestohlen worden. Nach aktueller Prognose dauert das bis 18 Uhr. Die Züge werden umgeleitet. Es ist ein Ersatzverkehr von Essen nach Dortmund über Wattenscheid und Bochum eingerichtet. Betroffen von den Beeinträchtigungen ist auch die RB40. Züge aus Hagen enden in Bochum, fahren nicht weiter nach Essen. Auch die S1 zwischen Essen und Dortmund fährt noch bis 10 Uhr.

0: Uhr heute Vormittag nicht. Heute startet der Neubau des Kanals in der Eppendorfer Straße. Der bestehende Kanal stammt aus den 30er Jahren und entspricht nicht mehr den aktuellen umweltrechtlichen Anforderungen und wird deshalb durch einen sogenannten Mischwasserkanal ersetzt. Dieser sorgt dafür, dass Regen- und Schmutzwasser getrennt abgeleitet werden können. Zusätzlich entstehen unterirdische Rückhalteräume, in denen bis zu 500 Kubikmeter Regenwasser gespeichert werden können. Während der Bauarbeiten wird die Eppendorfer Straße zwischen der Hestern und der Holzstraße vollständig gesperrt. Eine Umleitung führt über die Ruhrstraße und die Gartenstraße. Die Bauarbeiten sollen voraussichtlich bis zum Frühjahr 2029 dauern. Die Kosten für das gesamte Projekt belaufen sich auf rund 9,4 Millionen Euro. Und jetzt das Wichtigste aus Deutschland und der Welt. Die Passagiere der vor der Küste Zyperns gekenterten Fähre haben schwere Anschuldigungen gegen die Besatzung des gesunkenen Katamarans erhoben. So soll der Kapitän von Bord geflüchtet sein. Außerdem hätten einige der rund 260 Passagiere von verschlossenen Türen und Fluchtwegen berichtet, sagte der türkisch-zyprische Verkehrsminister Arikli. Alle Vorwürfe würden intensiv geprüft, versprach er. Die Fähre war gestern kurz nach dem Auslaufen aus der Hafenstadt Kyrenia im Norden der Insel gekentert. Mindestens 8 Menschen starben, 18 weitere werden noch vermisst. Nach einer vorläufigen Auswertung des Deutschen Wetterdienstes ist der diesjährige Sommer einer der wärmsten seit Beginn flächendeckender Messungen gewesen. Auffällig und außergewöhnlich seien insbesondere die Extreme gewesen. Die Hitzewelle Ende Juni erreichte in Ausmaß und Folgendimensionen, wie sie in Deutschland bislang nicht beobachtet wurden, hieß es. Die Temperaturen lagen zeitweise deutlich über 40 Grad.
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0: Der Geriatrie-Neubau des Augusta-Klinikums ist fertig. Auf rund 4000 Quadratmetern gibt es jetzt barrierefreie Patientenzimmer und Räume für die Altenmedizin. Ein Leitsystem im Bochumer Lokalkolorit mit Symbolen wie Schauspielhaus oder Ruhrstadion soll vor allem Menschen mit Demenz bei der Orientierung helfen. Der Neubau kostet rund 17 Millionen Euro. Das Land NRW fördert ihn mit etwa 13 Millionen. 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
2: Ja, das ist heute so ein bisschen Aprilwetter, obwohl morgen ja schon tatsächlich der meteorologische Herbstanfang ist. Sonne, Wolken und Regen gibt's heute, vielleicht am Nachmittag auch mal ein Gewitter. Das Ganze bei aktuell 18 Grad, später bei maximal 21 Grad. Und das Spielchen geht morgen so ähnlich weiter, aber morgen soll es vielleicht ein bisschen weniger regnen als heute. Und die Temperaturen, die sind auch eben, wie gesagt, stabil, so zwischen 20 und vielleicht auch sogar 22 Grad.
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2: Da geht's los mit einigen Staus, und zwar A40 Duisburg Richtung Essen, zwischen Mülheim-Heißen und Essen-Holsterhausen 3 Kilometer stockend. A40 Dortmund-Essen, zwischen Lütken-Dortmund und Werne 1 Kilometer Stau. A40 Dortmund-Duisburg jetzt, zwischen Gelsenkirchen-Süd und Dreieck-Essen-Ost 2 Kilometer stockend. Und A448 Dortmund-Witten Richtung Bochum-West, zwischen Tunnel, Rombacher Hütte und Stahlhausen ist der rechte Fahrstreifen gesperrt. Und deswegen staut es sich mittlerweile zwischen Bochum-Süd und Eppendorf auf 1 Kilometer. Da braucht ihr aktuell 7 Minuten länger. Dann habe ich noch 3 Blitzer für euch. Einer steht auf dem Kastropper Hellweg vor der Grundschule in Richtung Kastrop. Dann einer auf dem Scheffeldring in der 70-Zone in Richtung Kornhapen. Und auf dem Hapener Hellweg, da steht ein Potzblitz in Höhe der Maischützenschule in Richtung Krumme. Dankeschön, Manni, Patricia, Wolfgang und Annette fürs Bescheid geben. Und für alle Bahnfahrerinnen und Bahnfahrer habe ich noch die Info, ihr habt es gerade in den Radio Bochum Nachrichten gehört. Da sind Kabel geklaut worden zwischen Bochum Hauptbahnhof und Essen Hauptbahnhof und deswegen kommt es zu massiven Verspätungen, Teilausfällen und kurzfristigen Umleitungen. Betroffen sind unter anderem die Linien 3 RE1, RE6 und RE11. Alle weiteren Infos dazu findet ihr auf Zuginfo NRW, also zum Beispiel auch, wo und wann es Ersatzbusse gibt. Gute und sichere Fahrt euch weiter.
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2: Mit Nicole Dreisbach. Hallo zusammen.

Ihr hört Radio Bochum am Montag. An einer WM teilzunehmen ist für viele Sportlerinnen und Sportler definitiv ein Highlight. So ist es auch für die Reiterin Helen Brandt vom Reitverein Bochum Nord 1975. Sie war gestern bei uns in der Frühstücksstunde zu Gast und hat uns von ihrer Teilnahme an der Reit-WM in Aachen erzählt, und zwar in der Disziplin Paradressur. Doch Helens Weg dahin war alles andere als mühelos.

0: Reitet, seitdem sie 5 Jahre alt ist, aber mit 20 Jahren erkrankt sie an einer schweren Stoffwechselerkrankung und saß im Rollstuhl. Seitdem ist ihr linkes Bein teilweise gelähmt. Aber Helen gibt nicht auf und hält am Reiten fest.
1: Es ist auf der einen Seite meine Therapie körperlich. Es hilft mir, meinen Körper fit zu halten. Auf der anderen Seite war es für mich die größte emotionale Stütze, gerade in der Zeit, als ich noch im Rollstuhl saß, denn ich fühlte mich auf dem Pferd das erste Mal wieder ganz und das ist für mich, was bis jetzt geblieben ist.
0: Helen trainiert weiter und schafft es tatsächlich zur Reit-WM in Aachen. Dort gewinnt sie gleich 2 Medaillen in der Paradressur, einmal Bronze in der Kür und dann noch Silber im Team. Nach dem Erfolg ist sie natürlich überglücklich und sie bekommt auch richtig viel Aufmerksamkeit von der Presse.
1: Das ist das Schönste, was uns passieren konnte, denn der Parasport kriegt so viel mehr Aufmerksamkeit. Und es ist so schön für uns zu sehen, dass diese Inklusion immer besser funktioniert und dass wir gesehen werden. Und das ist genau das, was wir erreichen wollen. Und es ist schön, dass der Reitsport da so der Vorreiter ist und das zeigen möchte. Und wir wünschen das uns natürlich auch für alle anderen Sportarten, dass so eine Inklusion da genauso stattfindet und immer mehr Inklusion gelebt wird und auch gezeigt wird.
0: Nach dem erfolgreichen Auftakt geht es für Helen und ihre Pferde in der Paradressur weiter. Nächstes Jahr will sie zu den Paralympics in Los Angeles. Da drücken wir natürlich die Daumen. Das komplette Interview mit Helen Brandt vom Reitverein Bochum Nord 1975 könnt ihr nachhören auf radiobochum.de. Guten Morgen. 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

0: 10 hier bei Radio Bochum übernehmen.
1: Und wie hat es sich für euch angefühlt, hier mit unserem neuen Sound und so?
0: Ja. Hat Spaß gemacht.
1: Ja, jetzt darf ich ja endlich auch mal ran und das ausprobieren. Ich bin schon ganz gespannt, auch ein bisschen aufgeregt. Ne? Also, wir klingen ab heute neu und für euch springt auch dabei was raus. Ja, gleich startet nämlich der Ticket-Vorverkauf, wobei man ja gar nicht Verkauf sagen kann, sondern das Ticket verschenken für die Toten Hosen. Für das Lichtblicke-Konzert, ihr könnt gerne spenden. Gleich gibt es nämlich das erste Codewort bei mir in der Show. Also bleibt dran und mit diesem Codewort kommt ihr an die Tickets. Wie das alles funktioniert, erklären wir euch nochmal ganz ausführlich bei mir in der Show gleich.
0: Ja, und ich wünsche euch natürlich ganz viel Glück beim Ticketabsahnen für die Toten Hosen. Das war der Morgen hier bei Radio Bochum mit Nicole Dreisbach. Kommt gut mit uns durch diesen Montag. Tschüss, bis morgen früh ab 5.

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0: mit Thorsten Adolfs. Guten Morgen. In Hannover läuft im Moment die letzte von 9 außerordentlichen Betriebsversammlungen bei VW. Der Autohersteller will massiv sparen. Zehntausende Stellen stehen auf der Kippe. Sogar Werksschließungen sind im Gespräch. Heute stellt sich die Konzernführung den Beschäftigten im Werk für Nutzfahrzeuge. Die IG Metall konnte bis jetzt nicht überzeugt werden und spricht mittlerweile offen von einem Konflikt.
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0: mit weiteren Infos.
2: Sehr viel schlauer ist die Belegschaft auch nach inzwischen 8 Versammlungen nicht. Man weiß, dass VW in der Krise steckt. Konzernchef Blume hatte immer wieder gesagt, man sei zu teuer und zu komplex aufgestellt. Was das aber konkret für die Stellen und die einzelnen Werke bedeutet, weiß niemand, auch Blume offenbar nicht. Für Emden, Zwickau, Audi in Neckarsulm und Hannover gäbe es aber noch keine wettbewerbsfähige Belegung für die 2030er Jahre. Das sagt Blume immer wieder. Dort könnte also in ein paar Jahren Schluss sein. Das will er aber vermeiden. In den nächsten Monaten sollen deshalb belastbare Perspektiven für alle Standorte geschaffen werden, wie es heißt. Im Gespräch ist unter anderem, Standorte zeitweise für die Rüstungsproduktion zu nutzen, und auch der Bau chinesischer VW-Modelle in Deutschland ist eine Möglichkeit. Die Stimmung der Mitarbeiter bewegt sich zwischen Angst und Wut, wobei letztere im nächsten Jahr sichtbar werden könnte. Bis zum Jahreswechsel besteht eine Friedenspflicht. Im neuen Jahr gäbe es aber theoretisch die Möglichkeit zur Arbeitsniederlegung. Das kündigt der Niedersachsens IG Metall Chef Gröger schon mal vorsichtig in der Neuen Osnabrücker Zeitung an.
0: Und jetzt weitere Nachrichten im Überblick. Kanzler Merz ist weiter skeptisch, was die Einleitung eines Parteiverbotsverfahrens gegen die AfD angeht. Im ARD-Sommer-Interview sagte er, die Hürden für ein Parteienverbot seien in Deutschland sehr, sehr hoch. Das Bundesverfassungsgericht würde sich lange Zeit nehmen für eine Prüfung, so der Kanzler. Er fühle sich sehr unwohl beim Gedanken, mit einem laufenden

0: Verbotsverfahren gegen die AfD zum Beispiel in die Bundestagswahl 2029 zu gehen. Der Ölpreis steigt wieder, nachdem sich die USA und der Iran zum ersten Mal seit Wochen wieder gegenseitig beschossen haben. Das Barrel kostet aktuell knapp 91 US-Dollar. Mit einem noch massiveren Anstieg, deutlich über die Marke von 100 Dollar, rechnen Experten im Moment aber nicht. In der Kölner Südstadt hat ein Unbekannter am Morgen auf ein Café geschossen. Verletzte oder Tote gibt es nach Angaben der Polizei nicht. Es seien aber mehrere Einschusslöcher an dem Gebäude. Die Fahndung nach dem Täter läuft. Der Städtetag fordert vom Bund und den Ländern, noch mehr zu tun, um die strengen Grenzwerte bei der Luftqualität einzuhalten. Die Luft ist zwar schon viel besser als früher, aber laut Städtetagspräsident Jung sind die Möglichkeiten vor Ort jetzt einfach erschöpft. Ob durch Tempolimits, weniger Fahrspuren oder mehr Frischluftschneisen, die Städte hätten schon alle Register gezogen, sagte Jung dem RND. Um die noch strengeren Vorgaben ab 2030 einhalten zu können, sei jetzt ganz klar die Politik auf Bundes- und Landesebene in der Pflicht. Sie müsse endlich die großen Schadstoffverursacher stärker in die Verantwortung nehmen, wie die Industrie, den Verkehr, die Energiebranche und die Landwirtschaft. Sie alle müssen laut Jung ihren Ausstoß drastisch senken. Das waren die Nachrichten mit Thorsten Adolfs.
1: Das Wetter.
2: Das wird heute etwas ungemütlich. Gerade so ab dem späten Nachmittag kommen immer mehr Wolken zu uns und die bringen teils kräftigen Regen mit. Aktuell kommt hier und da jetzt nochmal sogar die Sonne raus, aber dann halt nachher schlechter. Örtlich kann dann auch mal ein Gewitter runterkommen mit Starkregen und Hagel. Dazu milde Temperaturen bis 23 Grad erreichen wir heute in der Spitze. Morgen und am Mittwoch dann ein bisschen mehr Sonne und weniger Regen bei Temperaturen wie heute.
1: NRW Verkehr.
2: Und jetzt alle Staus ab 11 Minuten Wartezeit. A1 Köln-Euskirchen zwischen Kreuz Köln-Nord und Köln-Löwenich 4 Kilometer, 18 Minuten on top. Die A3 Arnheim-Köln zwischen Oberhausen-Holten und Kreuz-Kaiserberg 5 Kilometer, 11 Minuten mehr. Die A3 Köln-Frankfurt zwischen Kreuzborn-Siegburg und Bad Honnef-Linz 4 Kilometer, plant 15 Minuten mehr Zeit ein. Auf der A52 Mönchengladbach-Düsseldorf zwischen Kreuz-Nersen und Karst-Nord 2 Kilometer, das bedeutet 19 Minuten warten im Stau. Und die A61 Koblenz-Mönchengladbach zwischen Weilers Wisst und Erftstadt 1 Kilometer, seid ihr nach 11 Minuten durch. Ich wünsche euch eine gute Fahrt mit uns. Teilweise ein ungemütlicher Tag heute also. Umso gemütlicher machen wir es uns heute. Kuschelt euch gerne zu mir und zu Kylie Minogue, die kommt jetzt. Hier ist Can't Get You Out of My Head von Kylie Minogue. Ich bin Kevin Zimmer, wünsche euch einen schönen Vormittag.

0: Hallo, schönen Montag. Die Toten Hosen sind ja gerade auf Abschiedstour und spielen nur in so riesigen Arenen. Ja, hier Düsseldorf-Stadion, Köln-Stadion, alles bombastisch. Nur für uns und damit also auch für euch spielen sie ihr wohl kleinstes Konzert. Ich sag mal so, ihr seid im Publikum, streckt die Hand aus und ihr könnt quasi Campino auch die Hand schütteln.
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0: Ihr seid so nah dran, eventuell könnt ihr sie berühren. Ich sag's nur, ja, knapp 1300 Hörerinnen und Hörer lassen wir nur rein und dann spielen die Hosen Anfang Dezember das Radiokonzert für uns und für unsere Aktion Lichtblicke. Ich weiß, ich muss euch gar nicht sagen, wie cool das wird. Mit der wohl coolsten Band in Deutschland. Aber ich kann euch trotzdem schon mal ein bisschen anzünden, oder?

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0: Und gleich geht's los mit dem ersten Codewort.

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0: Es ist 10:30.
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0: Tom Gärtner, guten Tag. Die Regionalexpresslinien 1, 6 und 11 halten derzeit nicht in Wattenscheid und auch nicht am Bochumer Hauptbahnhof. Nach Angaben der Bahn ist die Strecke zwischen Bochum und Essen wegen Vandalismus beeinträchtigt. Nach Medienberichten wurden Kabel entwendet. Nach aktueller Prognose dauern die Zugausfälle bis 18 Uhr. Die Züge werden umgeleitet. Es ist ein Ersatzverkehr von Essen nach Dortmund über Wattenscheid und Bochum eingerichtet. Betroffen von den Beeinträchtigungen ist auch die RB 40. Züge aus Hagen enden in Bochum und fahren nicht weiter nach Essen. Heute ist der Neubau des Kanals in der Eppendorfer Straße gestartet. Der bestehende Kanal stammte aus den 30er Jahren und entspricht nicht mehr den aktuellen umweltrechtlichen Anforderungen und wird deshalb durch einen sogenannten Mischwasserkanal ersetzt. Dieser sorgt dafür, dass Regen- und Schmutzwasser getrennt abgeleitet werden können. Zusätzlich entstehen unterirdische Rückhalteräume, in denen bis zu 500 Kubikmeter Regenwasser gespeichert werden können. Während der Bauarbeiten wird die Eppendorfer Straße zwischen der Hestern- und der Holzstraße vollständig gesperrt. Eine Umleitung führt über die Ruhrstraße und die Gartenstraße. Die Bauarbeiten sollen voraussichtlich bis zum Frühjahr 2029 dauern. Die Kosten für das gesamte Projekt belaufen sich auf rund 9,4 Millionen Euro. Und jetzt das Wichtigste aus Deutschland und der Welt. Die Ölpreise sind heute nach gegenseitigen Militärschlägen der USA und des Iran gestiegen. Der Preis für ein Barrel Rohöl der Referenzsorte Brent aus der Nordsee mit

0: Lieferungen im November legte um 1,5% zu. Zeitweise war die Notierung im frühen Handel bis knapp unter 91 Dollar gestiegen und damit auf den höchsten Stand seit einer Woche. Je nach Alter und Region gibt es in Deutschland eine unterschiedliche Geschlechterverteilung. Das geht aus Daten des Statistischen Bundesamtes in Wiesbaden hervor. So gibt es in den jüngeren Altersgruppen deutlich mehr Männer, während Frauen bei den Älteren in der Überzahl sind. Insgesamt leben in Deutschland etwas mehr Frauen. Laut Statistik kommen 1027 Frauen bundesweit auf 1000 Männer. Und noch einmal zurück nach Bochum. Der Geriatrie-Neubau der Augusta-Klinik ist fertig. Auf rund 4000 Quadratmetern gibt es jetzt barrierefreie Patientenzimmer und Räume für die Altenmedizin. Ein Leitsystem im Bochumer Lokalkolorit mit Symbolen wie Schauspielhaus oder Ruhrstadion soll vor allem Menschen mit Demenz bei der Orientierung helfen. Der Neubau kostet rund 17 Millionen Euro. Das Land NRW fördert ihn mit etwa 13 Millionen. 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
1: Das Bochum-Wetter.
0: Heute regnerisch bei höchstens 19 Grad, morgen dann Wolken und Sonne, aber trocken. Mit 20 Grad wird es wieder etwas wärmer.
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0: Geblitzt wird unter anderem auf dem Castroper Hellweg vor der Grundschule in Richtung Castrop, auf dem Sheffield Ring in der 70er Zone in Richtung Kornhapen und auf dem Habner Hellweg in Höhe der Maischützenschule in Richtung Grumme. Ansonsten an die unterwegs sind, eine gute und sichere Fahrt.
2: Schönen Vormittag, Kevin Zimmer hier. Donald Trump hat, nachdem er schon Berge und Meere umbenannt hat, jetzt noch einen See umbenannt, ja? Aber mehr, um Kanada zu ärgern, weil die ihm im Zollstreit nicht entgegenkommen, hatte den Lake Ontario, der zur Hälfte in den USA und Kanada liegt, in Lake America umbenannt. Dass er ihn nicht in Lake Trump umbenannt hat, ist, glaube ich, alles. Wir haben uns übrigens nicht umbenannt, aber ihr merkt schon, wir klingen anders, oder? Hört mal.
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2: Klingt gut, oder? Sag ich doch. Und das klingt auch gut. Will I Am featuring Britney Spears. Scream and Shout. Und damit genießt bitte euren vorletzten Sommerferientag, liebe Schülerinnen und Schüler.
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0: Jetzt lacht er gleich. Man fühlt sich irgendwie immer ausgelacht von ihm, oder? Michael Jackson und Thriller hier bei uns. Schönen Montag. Ja, wir klingen neu. Das ist doch schön, oder? Vielleicht merkt ihr es gerade auch und denkt euch so, ja, irgendwas ist mit meinem Lokalradio anders. Ja, wir klingen einfach anders. So, was aber gleich geblieben ist, sind unsere Comedians, die hier im Programm für den Spaß sorgen, zum Beispiel Atze Schröder.
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5: Es war doch alles gut so. 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Ja, und der Maschmeyer hat ein bisschen in der Höhle des Löwen rumgemöpselt. Das konnte doch alles gerne so bleiben. Jetzt geht die ganze Ochsentour wieder los. Ja, wat denn? Die Bunte und die Bild haben schon den Anfang gemacht. Lanz ist der Nächste, der die beiden in die Sendung zehrt. Dann Riverboat, Inas Nacht, Dschungelcamp. Und am Ende kann ich nicht mal mehr in Ruhe prominent getrennt gucken, ohne die beiden Grinsekatzen zu sehen. Unsere Oma hat immer gesagt, die Ferres, die habe ich immer gern gesehen. Ja, ich auch. Vor allem 1994 in Tom Gerhards ersten Film, Voll normal. Da hat die mir gut gefallen, als Tommys Schwester, dat Kanen. Schön assi damals. Bah. Ja, der Löwe und das Supervibe. Ein Traumpaar. Ach nee, jetzt nicht mehr. Schade eigentlich.
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1: Mit Thorsten Adolfs. Guten Tag. Die europaweite Aufrüstung lässt nicht nur die Kassen bei Rheinmetall klingeln. Mit Heckler & Koch meldet heute ein weiterer deutscher Rüstungskonzern Rekordgewinne. Die Firma aus Oberndorf bei Stuttgart hat im ersten Halbjahr fast 264 Millionen Euro Umsatz gemacht. Das sind fast 50% mehr als im vergangenen Jahr. Und der Gewinn hat sich verdreifacht. Infos dazu von Marc Weiß.
2: Heckler & Koch stellt vor allem Pistolen, Gewehre und Granatwerfer her und beliefert nicht nur das Militär, sondern auch die Polizei. Trotzdem ist der Hauptgrund für den Rekordgewinn nach Angaben der Firma jetzt ganz klar der Ukraine-Krieg und die Aufrüstung der NATO-Staaten. Die meisten Geschäfte macht man mit der Bundeswehr, mit Frankreich, Norwegen und den baltischen Ländern. Allein die Bundeswehr bestellte über einen Rahmenvertrag 250.000 Gewehre. Ursprünglich geplant waren mal 120.000. Heckler & Koch investieren weiter in neue Maschinen und eine moderne Infrastruktur. Inzwischen arbeiten rund 1.400 Beschäftigte in dem Werk. Die Rekordzahlen des deutschen Gewehrbauers werden sicherlich auch in Köln gehört. Dort beginnt morgen ein großes Protestcamp gegen die weltweite Aufrüstung. Vor allem gegen Rheinmetall soll es dabei gehen, aber auch die Zahlen von Heckler & Koch heute zeigen klar, dass Rüstungskonzerne in Zeiten wie diesen Gewinne machen. Inwieweit man ihnen das vorwerfen kann, muss jeder für sich selbst entscheiden.
1: Und jetzt weitere Themen im Überblick. Das Defizit in der Pflegeversicherung wird immer größer, weil die Ausgaben stark steigen. In der ersten Jahreshälfte waren die Pflegekassen mit 77 Millionen Euro im Minus. Vom Spitzenverband der gesetzlichen Krankenkassen heißt es, es herrsche Alarmstufe Rot. Die Politik müsse schnell handeln. In wenigen Monaten würden die Einnahmen nicht mehr reichen, um die Pflegeleistungen voll zu finanzieren. Der Verfassungsschutz sieht in der Funktionsweise bestimmter Internetplattformen einen Beschleuniger für die Radikalisierung junger Menschen. In einer Veröffentlichung der Behörde heißt es, Nutzer würden nach dem Konsum unverfänglicher, halb

0: antisemitischer Inhalte langsam in eine sogenannte Echokammer geführt, in der immer radikalere und stark emotionalisierende Inhalte verbreitet würden. Dadurch würden extremistische Ideen zunehmend normalisiert und verinnerlicht. Wegen Vandalismus gibt es im Bahnverkehr zwischen Bochum und Essen zurzeit massive Einschränkungen. Laut Bahn wird das wohl noch bis in die frühen Abendstunden so bleiben. Im Regionalverkehr fallen Züge aus oder haben deutliche Verspätungen. Die Bahn setzt auf einigen Verbindungen Ersatzbusse ein. Welche Züge genau betroffen sind, steht im Internet auf Zuginfo NRW. In Deutschland leben aktuell mehr Frauen als Männer. Auf 1000 Männer kommen im Schnitt 1027 Frauen. Das liegt nach Angaben der Bundesstatistiker vor allem daran, dass Frauen im Schnitt älter werden. Ganz anders sieht das Verhältnis bei den Jüngeren aus. Bei den unter 50-Jährigen sind nämlich deutlich mehr Männer als Frauen in Deutschland unterwegs. Das kommt daher, dass statistisch gesehen mehr Jungen als Mädchen zur Welt kommen und außerdem mehr Männer als Frauen aus dem Ausland nach Deutschland ziehen. Regional gibt es beim Geschlechterverhältnis große Unterschiede. Den größten Frauenüberschuss melden Schleswig-Holstein, Mecklenburg-Vorpommern und Hamburg. Den größten Männerüberschuss in der Gruppe der 18- bis 29-Jährigen gibt es in den ostdeutschen Bundesländern wie Sachsen-Anhalt, Brandenburg und Thüringen. Das waren die Nachrichten mit Thorsten Adolfs.
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2: Es wird ab dem Nachmittag nasser und ungemütlicher. Im Einzelnen. Heute zeigt sich das Wetter erst noch halbwegs okay, aber spätestens ab dem späten Nachmittag ziehen immer mehr Wolken auf. Die bringen zum Teil ordentlichen Regen mit. Vereinzelt kann auch mal ein Gewitter dabei sein, inklusive Starkregen. Sogar Hagel ist möglich. Temperaturen bleiben dabei mild und schaffen bis zu 23 Grad. Morgen und am Mittwoch sieht es dann etwas freundlicher aus. Mehr Sonne, weniger Regen und ähnlich warm wie heute.
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2: Und das sind die längsten Staus, jetzt alles für euch ab 6 Minuten Zeitverlust. Und wir starten erstmal mit der Meldung von der A45 Hagen-Gießen zwischen Dillenburg und Ehringshausen. Dort gibt es 5 Kilometer Stau, hier ist nur ein Fahrstreifen frei, da hat es einen Unfall gegeben, Bergungsarbeiten laufen und der Verkehr wird immer noch an der Unfallstelle vorbeigeführt. Ihr müsst mit 20 Minuten mehr Zeit rechnen. Die A1 Köln-Euskirchen zwischen Hürth und Kreuz-Bliesheim 5 Kilometer, 6 Minuten. A4 Olpe-Köln zwischen Gummersbach und Bielstein 1 Kilometer plus 6 Minuten. A4 Olpe-Köln zwischen Bergisch Gladbach-Bensberg und Bergisch Gladbach-Refra 2 Kilometer, kostet euch 12 Minuten. Die A4 Aachen-Köln zwischen Dreieck Köln-Heumer und Kreuz Köln-Süd 5 Kilometer, 12 Minuten on top. Und die A40 Dortmund-Duisburg zwischen Bochum-Wattenscheid und Dreieck Essen-Ost 5 Kilometer, hier sind 17 Minuten mehr. Allen unterwegs, gute Fahrt mit uns. Schön, dass ihr da seid. Hier ist Kevin Zimmer. Ihr seid genau richtig. Wir klingen neu. Ja, wir haben neue Klamotten an sozusagen. Das hört man. Und ich war auch beim Friseur. Ich glaube, das hört man auch, oder? Ich klinge jünger, oder?
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2: Michael Schulte jetzt für euch.

0: Morgen noch und dann beginnt die Schule wieder. Unterricht, Hausaufgaben, Klassenarbeiten, daran denkt man vielleicht zuerst, wenn man an Schule denkt, aber vielleicht erinnert ihr euch auch noch an so Peinlichkeiten, an so lustige Geschichten. Habt ihr Geschichten, worüber ihr heute noch lacht, wenn ihr euch mit den Klassenkameraden von damals trefft und ihr euch dann diese Geschichten erzählt?
1: Ich habe mir in der dritten Klasse bei den Bundesjugendspielen vor der ganzen Schule den Arm gebrochen.
2: Ja, ich hatte mal meinen Fuß gebrochen. Da konnte man Aufzug fahren bei uns in der Schule. Und da sind wir mit ein paar Freunden Aufzug gefahren und dann sind wir stecken geblieben.
3: Das Sexualkunde war halt immer richtig witzig.
0: Wenn ein peinlich berührter Biolehrer nuschelt, weil es ihm unangenehm ist. Ja? Welche Geschichten erzählt ihr euch, wenn ihr mal wieder ein Klassentreffen habt, die vielleicht so ein bisschen ja, abseits der Schule mal passiert sind, ja, die so ein bisschen lustiger sind? Erzählt sie uns gerne auch. 0800 50 80 550.
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0: Es ist 11:30.
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2: Tom Gärtner, guten Tag. Die Regionalexpresslinien 1, 6 und 11 halten derzeit nicht in Wattenscheid und auch nicht am Bochumer Hauptbahnhof. Nach Angaben der Bahn ist die Strecke zwischen Bochum und Essen wegen Vandalismus beeinträchtigt. Nach Medienberichten wurden Kabel entwendet. Nach aktueller Prognose dauern die Zugausfälle bis 18 Uhr. Die Züge werden umgeleitet. Es ist ein Ersatzverkehr von Essen nach Dortmund über Wattenscheid und Bochum eingerichtet. Betroffen von den Beeinträchtigungen ist auch die RB40. Züge aus Hagen enden in Bochum und fahren nicht weiter nach Essen. Heute ist der Neubau des Kanals in der Eppendorfer Straße gestartet. Der bestehende Kanal stammte aus den 30er Jahren und entspricht nicht mehr den aktuellen umweltrechtlichen Anforderungen und wird deshalb durch einen sogenannten Mischwasserkanal ersetzt. Dieser sorgt dafür, dass Regen- und Schmutzwasser getrennt abgeleitet werden können. Zusätzlich entstehen unterirdische Rückhalteräume, in denen bis zu 500 Kubikmeter Regenwasser gespeichert werden können. Während der Bauarbeiten wird die Eppendorfer Straße zwischen der Hestern- und der Holzstraße vollständig gesperrt. Eine Umleitung führt über die Ruhrstraße und die Gartenstraße. Die Bauarbeiten sollen voraussichtlich bis zum Frühjahr 2029 dauern. Die Kosten für das gesamte Projekt belaufen sich auf rund 9,4 Millionen Euro. Und jetzt das Wichtigste aus Deutschland und der Welt. Die Ölpreise sind heute nach gegenseitigen Militärschlägen der USA und des Iran gestiegen. Der Preis für

0: Ein Barrel Rohöl der Referenzsorte Brent aus der Nordsee mit Lieferungen im November legte um 1,5% zu. Zeitweise war die Notierung im frühen Handel bis knapp unter 91 Dollar gestiegen und damit auf den höchsten Stand seit einer Woche. Je nach Alter und Region gibt es in Deutschland eine unterschiedliche Geschlechterverteilung. Das geht aus Daten des Statistischen Bundesamtes in Wiesbaden hervor. So gibt es in den jüngeren Altersgruppen deutlich mehr Männer, während Frauen bei den Älteren in der Überzahl sind. Insgesamt leben in Deutschland etwas mehr Frauen. Laut Statistik kommen 1027 Frauen bundesweit auf 1000 Männer. Und noch einmal zurück nach Bochum. Der Geriatrie-Neubau der Augusta-Klinik ist fertig. Auf rund 4000 Quadratmetern gibt es jetzt barrierefreie Patientenzimmer und Räume für die Altenmedizin. Ein Leitsystem im Bochumer Lokalkolorit mit Symbolen wie Schauspielhaus oder Ruhrstadion soll vor allem Menschen mit Demenz bei der Orientierung helfen. Der Neubau kostet rund 17 Millionen Euro. Das Land NRW fördert ihn mit etwa 13 Millionen. 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
1: Das Bochum-Wetter.
0: Heute regnerisch bei höchstens 19 Grad, morgen dann Wolken und Sonne, aber trocken. Mit 20 Grad wird es wieder etwas wärmer.
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0: Geblitzt wird unter anderem auf dem Castroper Hellweg vor der Grundschule in Richtung Castrop, auf dem Sheffield Ring in der 70er Zone in Richtung Kornhapen und auf dem Habner Hellweg in Höhe der Maischützenschule in Richtung Grumme. Ansonsten, allen, die unterwegs sind, eine gute und sichere Fahrt.
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0: Tiffany Iris, Vertigo hier bei uns. Schönen Vormittag.
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2: Tage wie diese ist ein riesiges Geschenk. Ein Song, der uns ja zugelaufen ist, von dem wir gar nicht irgendwo berichten könnten, wie wir den jetzt genau geschrieben haben. Es ist ein bisschen so wie ein Kind, das ständig am Zauberwürfel rumspielt und irgendwann hat es diese Kombination perfekt erwischt. Wenn wir wüssten, wie man so ein Lied schreibt, würden wir jeden Monat so einen Song raushauen. Es ist uns leider nur einmal im Leben gelungen. Wir tragen den im Herzen und der bedeutet uns unglaublich viel und sehr vielen Menschen da draußen ebenfalls.
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1: Mit Thorsten Adolfs. Guten Tag. Dass sich Menschen über das Internet radikalisieren, ist nicht neu. Das Bundesamt für Verfassungsschutz hat jetzt aber untersuchen lassen, wie das genau passiert. Das Ergebnis hatten viele wahrscheinlich schon vermutet, sind vor allem die Algorithmen der Online-Plattformen, die eine Radikalisierung begünstigen. Frage an Marc Weiß, wie genau geschieht das?
2: Ja, ich glaube, die meisten kennen das wahrscheinlich von Insta. Man guckt sich einen Beitrag an, dann bekommt man den nächsten angezeigt, der genau dazu passt, dann noch einen, dann kommt noch die passende Werbung dazu und schon ist man drin im Algorithmus. Laut Verfassungsschutz passiert aber noch was anderes. Es werden einem demnach bewusst interaktive und kontroverse Beiträge gezeigt. Also nicht nur schöne Bilder, sondern die Interaktion ist wichtig. Am besten noch eine Frage dazu, schreib's in die Kommentare und schon wirst du komplett in so ein Thema reingezogen. Und das sind dann gerne mal politische Themen, die können dann im Extremfall zur Radikalisierung führen.
1: Und bestimmte Gruppen nutzen diese Systeme dann für sich?
2: Genau, da hat jeder wohl seine Lieblingsplattformen. Das passiert natürlich nicht alles auf Insta. Der Verfassungsschutz sagt zum Beispiel, dass rechte Gruppen neben klassischen Netzwerken gerne Telegram oder Gaming-Plattformen benutzen, um da bewusst kontroverse Beiträge zu platzieren. Den Rest übernimmt dann der Algorithmus. Linksextreme sind laut Studie gerne auf Insta und TikTok, Islamisten auf Telegram, Insta und Facebook. Das heißt natürlich nicht, dass jeder, der da unterwegs ist, jetzt radikal wird. Es gehört schon noch mehr dazu, soziale Isolation zum Beispiel und auch mentale Probleme. Aber wenn man so drauf ist, dann ist die Gefahr halt höher, dass einen Extremisten über diese Algorithmen von Plattformen für sich gewinnen können.
1: Dankeschön, Marc. Und jetzt weitere Themen im Überblick. Die finanzielle Lage in der Pflegeversicherung spitzt sich zu. Die Pflege sei akut in Not, heißt es vom Spitzenverband der gesetzlichen Krankenkassen. Vermutlich würden die Einnahmen im Oktober nicht mehr reichen, um die Pflegeleistungen voll zu finanzieren, heißt es. In der ersten Jahreshälfte lag das Defizit bei 770 Millionen Euro. Die Preise in NRW steigen weiter. Die Inflationsrate lag im August bei 2,9%. Das ist der höchste Stand seit 2,5 Jahren. Vor allem bei Heizöl und Kraftstoffen zogen die Preise deutlich an. Tiefer in die Tasche greifen mussten Verbraucher auch an anderer Stelle. Dienstleistungen in der häuslichen Alten- und Behindertenpflege kosteten 11,5% mehr als noch vor einem Jahr. Nach einem Brand in einer Drohnenfabrik in Polen prüft der Inlandsgeheimdienst, ob es sich um einen Sabotageakt handeln könnte. Die betroffene Firma ist das größte private Rüstungsunternehmen des Landes und beliefert die polnische Armee unter anderem mit Kampfdrohnen. In NRW setzen immer mehr Städte auf Schulstraßen, um den Verkehr vor den Schulen zu beruhigen. Im Moment gibt es landesweit schon 93 dieser Zonen, Tendenz stark steigend. Die Idee ist simpel. Zu den Stoßzeiten, wenn Kinder zur Schule gebracht oder abgeholt werden, werden die Straßen für die meisten Autos gesperrt. Landesverkehrsminister Krischer sagt, solche Lösungen würden den Verkehr

0: ja von den Schulen deutlich entlasten und so zu einem wesentlich sichereren Umfeld für die Kinder beitragen. Soweit die Meldungen mit Thorsten Adolfs.
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2: Später wird's wechselhaft, danach wieder etwas freundlicher. Im Laufe des späten Nachmittags wird das Wetter heute ungemütlicher, weil nach und nach mehr Wolken reinziehen. Die sorgen stellenweise für kräftigen Regen. Lokal ist auch mal Gewitter drin, dazu Starkregen und Hagel. Trotzdem bleibt es mild mit Höchstwerten von bis zu 23 Grad. Morgen und am Mittwoch gibt's dann wieder etwas mehr Sonne und nicht mehr ganz so viel Regen bei ähnlichen Temperaturen wie heute.
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2: Und das sind die längsten Staus, alles ab 6 Minuten Zeitverlust. Und da starten wir immer noch mit der A45 Hagen-Gießen zwischen Dillenburg und Ehringshausen. 4 Kilometer Stau derzeit, da hat es ja einen Unfall gegeben. Immer noch laufen dort Bergungsarbeiten und ihr braucht etwa 21 Minuten länger dort. Die A1, Euskirchen-Köln zwischen Frechen und Köln-Löwenich, 1 Kilometer, seid ihr nach 6 Minuten durch. Auf der A2 Hannover-Dortmund zwischen Herford, Bad Salzuflen und Bielefeld-Ost, 4 Kilometer, 53 Minuten mehr. Und die A3 Arnheim-Köln zwischen Kreuz-Oberhausen und Kreuz-Oberhausen-West, 3 Kilometer, seid ihr nach 5 Minuten durch. Ich wünsche euch eine gute Fahrt mit uns. Morgen ist schon der letzte Sommerferientag. Die Schülerinnen und Schüler sagen jetzt so, nee. Ja, die Eltern, wir haben es geschafft. 6,5 Wochen zwischen Job, Kinderbespaßung, Urlaub und hoffen, dass Oma und Opa die Blagen auch mal bespaßen. Ihr seid so gut wie durch, ihr habt es geschafft. So, jetzt viel Spaß beim Schulturnister packen, damit alles klar ist für Mittwoch.
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2: Ich bin Kevin Zimmer. Schön, dass ihr da seid.

0: Ja, würde ich zu Hause auch gerne mal öfter hören, so ein Sorry Papi, einfach mal so, prophylaktisch vielleicht. Becky G zusammen mit Topic und Sorry Papi heißt der Song. Der Montag, Kevin Zimmer hier, Tag zusammen, Mittwoch geht's los wieder mit der Schule. Ihr seid vielleicht schon in Vorbereitung und viele Schülerinnen und Schüler fürchten sich mittlerweile nicht mehr nur vor schlechten Noten, sondern, und das ist viel, viel schlimmer, sie fürchten sich auch in der Schule vor Gewalt. Und jetzt mal einfach so eine Zahl, ja? Die polizeilich erfassten Gewalttaten an NRW-Schulen ist seit 2022 um 52% gestiegen. Das sind nur die polizeilich erfassten, ja? Die, die gar nicht polizeilich erfasst sind, sind da logischerweise gar nicht drin. Also hohe Dunkelziffer, davon gehen wir aus. Auch Lehrerinnen und Lehrer sind immer häufiger Ziel von gewalttätigen Attacken. Unser Reporter Thorsten Ortmann hat sich mit dem Thema mal beschäftigt.
1: Die Zündschnur auf NRWs Schulhöfen ist mittlerweile ziemlich kurz. Auch Lehrkräfte sind zunehmend betroffen. Allein 2024 gab es 837 Angriffe gegen sie. Das sind 33% mehr als im Vorjahr. Andreas Bartsch, Präsident des NRW-Lehrerverbands.
2: 593 Messerattacken im letzten Jahr. Wir haben das Problem mit dem Islamismus, dass Islamschüler entsprechenden Druck auf die anderen Schüler ausüben. Wir haben mittlerweile Zahlen über ausgeuferten Rechtsextremismus an den Schulen.
1: Die Gründe sind vielfältig. Nachwirkungen der Pandemie, Gewalterfahrungen zu Hause, Sprachbarrieren, politische und ethnische Konflikte und immer weniger Wertevermittlung.
2: Wir erklären uns, dass auch damit, dass Werteerziehung in den Familien nicht mehr so stattfindet, wie wir uns das eigentlich vorstellen, auch weniger entwickelter oder ausgeprägter Respekt vor Lehrpersonen.
1: Wissenschaftler haben noch eine andere Tatwaffe entdeckt, das Smartphone. Immer häufiger teilen Schüler Gewaltvideos in sozialen Netzwerken und sorgen so für eine Eskalation auf den Schulhöfen, sagt der Psychologe Sebastian Bartoschek.
3: Alles, was starke Emotionen auslöst, das ist geeignet, Likes zu generieren. Und dementsprechend geben eben auch Gewaltvideos Klicks.
1: Aber wo ist der Ausweg? Die Landesregierung reagiert mit einem Leitfaden für Lehrkräfte. Es gibt mehr Geld für Sozialarbeiter in den Schulen und an 20 Projektschulen in NRW schaut sogar die Polizei regelmäßig zum Gespräch vorbei. Für Innenminister Reul ein Versuch, den Tatort Schule zumindest etwas zu entschärfen.
4: Da traut sich vielleicht jemand mal zu sagen, dass er da ein Netz von irgendjemandem immer angedickert wird. Der geht nicht zur Polizeiwache, sondern vielleicht dann, wenn er den Polizisten zufällig auf der Straße, auf dem Schulhof trifft, redet er. Und dann kann er nicht.
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0: Es ist 12:30.
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2: Tom Gärtmann, guten Tag. Die Regionalexpresslinien 1, 6 und 11 halten derzeit nicht in Wattenscheid und auch nicht am Bochumer Hauptbahnhof. Nach Angaben der Bahn ist die Strecke zwischen Bochum und Essen wegen Vandalismus beeinträchtigt. Nach Medienberichten wurden Kabel entwendet. Nach aktueller Prognose dauern die Zugausfälle bis 18 Uhr. Die Züge werden umgeleitet. Es ist ein Ersatzverkehr von Essen nach Dortmund über Wattenscheid und Bochum eingerichtet. Betroffen von den Beeinträchtigungen ist auch die RB40. Züge aus Hagen enden in Bochum und fahren nicht weiter nach Essen. Heute ist der Neubau des Kanals in der Eppendorfer Straße gestartet. Der bestehende Kanal stammte aus den 30er Jahren und entspricht nicht mehr den aktuellen umweltrechtlichen Anforderungen und wird deshalb durch einen sogenannten Mischwasserkanal ersetzt. Dieser sorgt dafür, dass Regen- und Schmutzwasser getrennt abgeleitet werden können. Zusätzlich entstehen unterirdische Rückhalteräume, in denen bis zu 500 Kubikmeter Regenwasser gespeichert werden können. Während der Bauarbeiten wird die Eppendorfer Straße zwischen der Hestern- und der Holzstraße vollständig gesperrt. Eine Umleitung führt über die Ruhrstraße und die Gartenstraße. Die Bauarbeiten sollen voraussichtlich bis zum Frühjahr 2029 dauern. Die Kosten für das gesamte Projekt belaufen sich auf rund 9,4 Millionen Euro. Und jetzt das Wichtigste aus Deutschland und der Welt. Die Ölpreise sind heute nach gegenseitigen Militärschlägen der USA und des Iran gestiegen. Der Preis für ein Barrel Rohöl der Referenzsorte Brent aus der Nordsee mit Lieferungen im November legte um 1,5% zu. Zeitweise war die Notierung im frühen Handel bis knapp unter 91 Dollar gestiegen und damit auf den höchsten Stand seit einer Woche. Je nach Alter und Region gibt es in Deutschland eine unterschiedliche Geschlechterverteilung. Das geht aus Daten des Statistischen Bundesamtes in Wiesbaden hervor. So gibt es in den jüngeren Altersgruppen deutlich mehr Männer, während Frauen bei den Älteren in der Überzahl sind. Insgesamt leben in Deutschland etwas mehr Frauen. Laut Statistik kommen 1027 Frauen bundesweit auf 1000 Männer. Und noch einmal zurück nach Bochum. Der Geriatrie-Neubau der Augusta-Klinik ist fertig. Auf rund 4000 Quadratmetern gibt es jetzt barrierefreie Patientenzimmer und Räume für die Altenmedizin. Ein Leitsystem im Bochumer Lokalkolorit mit Symbolen wie Schauspielhaus oder Ruhrstadion soll vor allem Menschen mit Demenz bei der Orientierung helfen. Der Neubau kostet rund 17 Millionen Euro. Das Land NRW fördert ihn mit etwa 13 Millionen. 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
2: Heute regnerisch bei höchstens 19 Grad, morgen dann Wolken und Sonne, aber trocken. Mit 20 Grad wird es.

0: wieder etwas wärmer.
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0: Geblitzt wird unter anderem auf dem Castroper Hellweg vor der Grundschule in Richtung Castrop, auf dem Sheffield Ring in der 70er Zone in Richtung Kornhapen und auf dem Hapner Hellweg in Höhe der Maischützenschule in Richtung Grumme. Ansonsten an die unterwegs sind, eine gute und sichere Fahrt.
2: Heute ist internationaler Tag des Draußenessens, also ist mal wieder Draußentag. Das legen die an dem Tag, wo unter anderem Starkregen heute gemeldet ist. Aber ja, dann setzt euch gerne mit eurer Suppe nach draußen in den Garten oder sonst wohin. Ne? Schatz, und wie schmeckt's? Ja, wässrig.
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2: Ich bin Kevin Zimmer und das ist der Hit von Mark Ember. We belong together.

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So, mach das Licht aus. Sing Kate featuring John. Turn the lights off. Ich sag mal so, im Oktober spätestens, da wird das Licht zumindest früher ausgeschaltet. Aber dafür gehen bei uns an der Comedy-Camp-Bühne die Lichter wieder an. Was für Überleitung, oder? Florian Silber.

0: Eisen hätte es nicht besser machen können. Im Oktober startet das Comedy Camp wieder. Mit dabei der hübscheste niederländische Comedian Deutschlands. Es ist wirklich so. Patrick Nedergorm. Ich sage das mit einem lustigen niederländischen Akzent. Der wird am Start sein. Am 14.10. in Duisburg im Theater am Marientor. Und er wird nicht alleine sein. Comedian Hannes Höfer und Toni Bauer werden auch am Start sein. Aber wer jetzt denkt, hier dieser niederländische Comedian, der interessiert mich und könnte lustig werden, dann hören wir jetzt schon mal rein.
1: Stell dich in einem Satz vor, aber bitte so, als würdest du dich auf einer Dating-App beschreiben.
2: Der hübschste niederländische Comedian in Deutschland. Ich bin auch der Einzige, so ich kann das sagen.
1: Was sollten wir auf gar keinen Fall über dich erzählen?
2: Vielleicht, dass ich bis vor 4 Jahren Deutschland ein Land fand, wo ich nie hin wollte.
1: Bist du auf Deutsch derselbe Patrick wie auf Niederländisch?
2: Ich bin, glaube ich, in Deutschland viel lockerer. Und weil die deutschen Niederländer auch oft lustig finde, fühle ich mich hier ein bisschen freier. Und ich bin eigentlich ein Deutscher in den Niederlanden. Und hier fühle ich mich wirklich Niederländer. Und das ist herrlich.
1: Deine ersten Bühnenauftritte in nur einem Wort.
2: Unvergeblich.
1: Beende den Satz. Wer sich kein Ticket fürs Comedy Camp holt,
2: bleibt hinter in eine kleinere Welt wie die Leute, die ein Ticket kaufen.

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1: Mit Christian Böder, guten Tag. Unterstützung bei Krankheit und im Alter, das ist das Versprechen der Pflegekassen in Deutschland. Das Problem, der Pflegeversicherung geht das Geld aus. Darauf macht der Spitzenverband der gesetzlichen Krankenkassen aufmerksam. Mittlerweile herrsche Alarmstufe Rot, so der Verbandschef Blatt. Jannik Böker aus dem Newsteam, eine Einschätzung, die mit Blick auf die aktuellen Zahlen durchaus nachvollziehbar ist.
2: Absolut. Allein in der ersten Jahreshälfte haben die Kassen einen Fehlbetrag von 770 Millionen Euro angehäuft. Wenn die Kosten weiter so steigen, würden im Oktober die Einnahmen nicht mehr reichen, um die Pflegeleistungen voll zu finanzieren, meint der GKV-Spitzenverband. Unterm Strich heißt das, für 2026 liegt das Defizit voraussichtlich bei 1,2 Milliarden Euro und die Zahl ist wegen eines Kredits vom Bund de facto geschönt. Ohne dieses Darlehen würde das Minus bei 4,4 Milliarden Euro liegen.
1: Wie kann es denn sein, dass die Pflegekassen so gigantische rote Zahlen erwirtschaften?
2: Naja, eines der Probleme ist schlicht und einfach, dass wir im Schnitt immer älter werden. Und je älter wir werden, desto mehr Erkrankungen treten auf. Bei den Pflegekassen gibt es aber noch ein weiteres Problem. Vor knapp 10 Jahren hat der Bund die Kriterien für eine Pflegebedürftigkeit angepasst. Und der Verband sagt, dadurch gibt es mehr Menschen, die Anspruch auf Pflegeleistungen haben. Kurzfristig fordert der Verband deshalb finanzielle Unterstützung. Für den Herbst plant die Bundesregierung zudem eine Reform der Pflegeversicherung.
1: Vielen Dank, Jannik Böke. Und hier haben wir weitere Nachrichten in der Zusammenfassung. Die Funktionsweisen bestimmter Internetplattformen tragen dazu bei, dass sich Menschen im Internet radikalisieren. Zu dem Schluss kommt das Bundesamt für Verfassungsschutz. Immer mehr Plattformbetreiber setzten auf kontroverse Inhalte mit starker Beteiligung, heißt es in einer Veröffentlichung der Behörde. Durch bestimmte Algorithmen werden Nutzer dann radikalen Ideen ausgesetzt, die sie dann durch ständige Wiederholungen und Bestätigungen verinnerlichen. Bei uns in NRW ist der Alltag wieder teurer geworden. Laut den Landesstatistikern stieg die Inflationsrate in diesem Monat auf 2,9%. Das ist der höchste Stand seit 2,5 Jahren. Mit Heckler & Koch meldet ein weiterer deutscher Rüstungskonzern Rekordgewinne. Die Firma aus Oberndorf bei Stuttgart hat im ersten Halbjahr fast 264 Millionen Euro Umsatz gemacht. Das ist fast 50% mehr als im vergangenen Jahr. Heckler & Koch gehört zu den 5 größten Gewehr- und Pistolenherstellern weltweit. Stadtbusse ohne Fahrer, Züge rein vom Computer gesteuert. Das könnte schon bald Wirklichkeit in Deutschland werden. Bundesverkehrsminister Bilger will Tempo machen für den Praxiseinsatz für sogenanntes autonomes Fahren. Seine Behörde investiere dafür bis zu 14 Millionen Euro, sagte er. Ein Schwerpunkt liege in Vorhaben im öffentlichen Personennahverkehr und da besonders in ländlichen Gegenden. Ein zweiter Schwerpunkt liegt im Güterverkehr auf der Schiene. Selbstfahrende Züge könnten die Probleme durch immer mehr Transportbedarf bei immer weniger Fahrpersonal dämpfen oder sogar lösen, sagt er. Mit den Fördermitteln sollen auch Fahrzeuge mit autonomen Fahrsystemen beschafft oder umgebaut werden.

0: Das waren die Nachrichten mit Christian Böder.
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2: Ja, hier und da gibt es jetzt noch ein paar Sonnenstrahlen, aber immer mehr Wolken ziehen zu uns rein. Es wird wolkiger und damit auch ungemütlicher. Die Wolken bringen teilweise kräftigen Regen mit. Hier und da kann auch mal ein Gewitter dabei sein mit Starkregen und Hagel. Temperaturmäßig bleibt es aber relativ mild, muss man sagen. Maximal 23 Grad. Morgen und am Mittwoch wird es dann ein Stück freundlicher. Da ist Besserung in Sicht mit mehr Sonne, weniger Regen, vielen Wolken allerdings noch und Temperaturen so wie heute.
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2: Und jetzt alle Staus ab. 7 Minuten Wartezeit. Und da starten wir auf der 1 Köln-Euskirchen zwischen Hürth und Kreuz-Bliesheim. 5 Kilometer, da sind es 7 Minuten. Die A3 Frankfurt-Köln zwischen Siebengebirge und Kreuz-Bonn-Siegburg. 5 Kilometer, plant 20 Minuten mehr Zeit ein. Auf der A4 Aachen-Köln zwischen Kreuz-Köln-West und Köln-Eiffeltor. 4 Kilometer, 15 Minuten on top. Und die A45 Hagen-Gießen zwischen Dillenburg und Herborn-West. 2 Kilometer, seid ihr nach 12 Minuten durch. Ich wünsche euch eine gute Fahrt mit uns. Oh mein Gott, schlechte Nachricht für alle Fans eurer Lieblingsserie. RTL hat heute angekündigt, die Daily Soap unter uns einzustellen. In den 90ern irgendwann ging es los. Ich bin jetzt nicht so der Gucker, aber ich kann es nachvollziehen, wenn es eure Serie ist. Ja? 37 Jahre läuft die Serie schon und jetzt soll einfach so Schluss sein. RTL ohne unter uns. Ja, dabei sagen die immer, mein RTL. RTL ohne unter uns ist nicht mehr mein RTL. So.
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2: Ich bin Kevin Zimmer. Finger weg von GZSZ, Freunde. Oh.

0: Neue von Katy Perry, Watch It Burn. Ja, so Klopapier brennt ja auch relativ gut, vor allen Dingen das amerikanische, ich sag's nur so. Trumps Handelskrieg mit Kanada trifft vor allen Dingen... Nee, ich glaube, ich fange anders an, ne? Trumps Handelskrieg mit Kanada ist für'n Arsch, so. Es trifft nämlich die Amerikaner auf dem stillen Örtchen am härtesten, nämlich am Po. Klopapier wird erheblich teurer jetzt in den USA, denn Kanada reagiert genauso auf die Zölle von Trump mit Gegenzöllen. Es ist ein munteres Hin und Her und am Ende werden halt viele Produkte einfach viel, viel teurer. Und weil die Papierbranche der USA von Holzimporten aus Kanada total abhängig ist, wird eben vor allen Dingen in den USA Klopapier teurer. Ich finde ja, in den USA kann man das Klopapier gar nicht Klopapier nennen. Das ist mehr so eine, kennt ihr diese Eisdielen-Servietten? Ja, die so an so einem Hörnchen, an so einem Eishörnchen unten dran ist. Das ist mehr so das Klopapier der USA. Aber das ist ein ganz anderes Thema. Was machen die Amerikaner jetzt? Sie horten Klopapier. Teilweise ist es schon ausverkauft. Regelrechte Hamsterkäufe machen die. Wer lacht da von euch? Hallo? Haben wir schon vergessen, was wir während Corona gemacht haben? So. Haben wir immer noch eine Palette im Keller? Falls Amerikaner zuhören, ich würde mit mir reden lassen.
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0: Es ist 13:30 Uhr.
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2: Tom Gärtner, guten Tag. Die Regionalexpresslinien 1, 6 und 11 halten derzeit nicht in Wattenscheid und auch nicht am Bochumer Hauptbahnhof. Nach Angaben der Bahn ist die Strecke zwischen Bochum und Essen wegen Vandalismus beeinträchtigt. Nach Medienberichten wurden Kabel entwendet. Nach aktueller Prognose dauern die Zugausfälle bis 18 Uhr. Die Züge werden umgeleitet. Es ist ein Ersatzverkehr von Essen nach Dortmund über Wattenscheid und Bochum eingerichtet. Betroffen von den Beeinträchtigungen ist auch die RB40. Züge aus Hagen enden in Bochum und fahren nicht weiter nach Essen. Heute ist der Neubau des Kanals in der Eppendorfer Straße gestartet. Der bestehende Kanal stammte aus den 30er Jahren und entspricht nicht mehr den aktuellen umweltrechtlichen Anforderungen und wird deshalb durch einen sogenannten Mischwasserkanal ersetzt. Dieser sorgt dafür, dass Regen- und Schmutzwasser getrennt abgeleitet werden können. Zusätzlich entstehen unterirdische Rückhalteräume, in denen bis zu 500 Kubikmeter Regenwasser gespeichert werden können. Während der Bauarbeiten wird die Eppendorfer Straße zwischen der Hestern- und der Holzstraße vollständig gesperrt. Eine Umleitung führt über die Ruhrstraße und die Gartenstraße. Die Bauarbeiten sollen voraussichtlich bis zum Frühjahr 2029 dauern. Die Kosten für das gesamte Projekt belaufen sich auf rund 9,4 Millionen Euro. Und jetzt das Wichtigste aus Deutschland und der Welt. Die Ölpreise sind heute nach gegenseitigen Militärschlägen der USA und des Iran gestiegen. Der Preis für ein Barrel Rohöl der Referenzsorte Brent aus der Nordsee mit Lieferungen im November legte um 1,5% zu. Zeitweise war die Notierung im frühen Handel bis knapp unter 91 Dollar gestiegen und damit auf den höchsten Stand seit einer Woche. Je nach Alter und Region gibt es in Deutschland eine unterschiedliche Geschlechterverteilung. Das geht aus Daten des Statistischen Bundesamtes in Wiesbaden hervor. So gibt es in den jüngeren Altersgruppen deutlich mehr Männer, während Frauen bei den Älteren in der Überzahl sind. Insgesamt leben in Deutschland etwas mehr Frauen. Laut Statistik kommen 1027 Frauen bundesweit auf 1000 Männer. Und noch einmal zurück nach Bochum. Der Geriatrie-Neubau der Augusta-Klinik ist fertig. Auf rund 4000 Quadratmetern gibt es jetzt barrierefreie Patientenzimmer und Räume für die Altenmedizin. Ein Leitsystem im Bochumer Lokalkolorit mit Symbolen wie Schauspielhaus oder Ruhrstadion soll vor allem Menschen mit Demenz bei der Orientierung helfen. Der Neubau kostet rund 17 Millionen Euro. Das Land NRW fördert ihn mit etwa 13 Millionen. 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

0: Regnerisch bei höchstens 19 Grad, morgen dann Wolken und Sonne, aber trocken. Mit 20 Grad wird es wieder etwas wärmer.
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0: Geblitzt wird unter anderem auf dem Castroper Hellweg vor der Grundschule in Richtung Castrop, auf dem Sheffield Ring in der 70er Zone in Richtung Kornhapen und auf dem Habner Hellweg in Höhe der Maischützenschule in Richtung Grumme. Ansonsten allen, die unterwegs sind, eine gute und sichere Fahrt.
2: Ja, könnt ihr euch ja vorstellen, was da gerade los war in unserem Ticketshop, ne? Ja, sie füllen ja normalerweise nur die großen Stadien. Für euch machen sie eine Ausnahme. Die Toten Hosen spielen zugunsten unserer Aktion Lichtblicke ein Konzert nur für euch. Die Tickets sind komplett kostenlos. Ihr dürft gerne aber für den guten Zweck für Lichtblicke spenden. Und weil wir nur knapp über 1000 Hörerinnen und Hörer zu dem Konzert lassen, bekommt ihr ja von uns hier im Radio ab heute täglich ein Codewort, mit dem ihr Tickets ordern könnt. Ist gerade passiert und ihr könnt natürlich dann auch direkt spenden. Es gab das erste Codewort und zack, alle Tickets sind weg. Morgen gibt's das nächste. Bleibt einfach bei uns. Hier erlebt ihr die Toten Hosen so nah und so intensiv wie nie mehr. Ich bin Kevin Zimmer. Tag zusammen.
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1: Der Montag mit Kevin Zimmer und ab heute bekommt ihr bei uns die Tickets für das Lichtblicke-Radio-Konzert mit den Toten Hosen. Es ist so einfach, ne? Einfach uns einschalten, das macht ihr ja eh, gut zuhören. Achtet darauf, wenn Campino die Geschichte zu den Hosenhits erzählt, merkt euch das Codewort und damit geht ihr dann direkt auf unsere Homepage in den Ticketshop und sichert euch 2 Karten kostenlos. Ihr dürft aber gerne eine Spende für Lichtblicke dalassen. Lars an der 0850 80 550. Herzlichen Glückwunsch, du bist einer, der sich die ersten Tickets gesichert hat.
3: Yay.
1: Ich höre gerade, du bist im Auto unterwegs. Das warst du ja dann wahrscheinlich gerade nicht, als du im Online-Shop bei uns die Ticket dir geholt hast. Wie hast du deinen Tag denn heute geplant? Radio ganz laut, Homepage von uns irgendwie immer daneben und dann gewartet. Was passiert? Erzähl mal.
3: Ja, nee, ich war eigentlich heute Morgen ziemlich getaktet und meine Frau hatte es gehört und hatte dann gesagt, sieh zu, dass du dich vom PC aus dann, da war ich noch im Büro, eben anmeldest und gib das Codewort ein und vielleicht klappt's, ja. Damit habe ich aber gar nicht gerechnet, sondern habe es eigentlich nebenbei gemacht und plötzlich war ich drin und war dann schon so aufgeregt, dass ich fast noch vergessen habe, es richtig abzuschicken. Ja, und dann hat's geklappt.
1: Ich merke, die Frau hat dir den Auftrag gegeben, ja?
3: Ja, wobei wir sind beide Riesenhosen-Fans, unabhängig voneinander, schon immer gewesen. Und das hat in den letzten 20 Jahren in unserer Beziehung eben, zog sich wie so ein roter Faden. Und wir haben auch echt super viele Konzerte schon gemeinsam gemacht. Und das ist jetzt nochmal so als größeres Clubkonzert im FZW in Dortmund, ist jetzt echt nochmal ein richtiges Highlight. Absoluter Traum.
1: Hör mal, Lars, und wir bedanken uns für deine Spende. Du hast 250 Euro an Lichtblicke gespendet. Vielen Dank dafür. Das ist sehr, sehr großzügig. Du hättest die Tickets ja auch ohne Spende bekommen. Warum hast du gesagt, ja komm, dann mach ich's doch?
3: Ja, ich finde es ja eine super geile Sache, weil es ist ein super Zweck. Nicht nur, weil jetzt Leute spenden, sondern weil das Ganze natürlich nochmal eine richtige Aufmerksamkeit bekommt. Und sicherlich auch viele andere dann sich anschließen werden. Und viele dieser sozialen Projekte verlieren einfach mit der Zeit irgendwo an Aktualität, obwohl sie immer aktuell sind. Und deswegen ist es auch von den Hosen eine super Sache, dass sie das gemacht haben. Und ich habe es echt gerne gemacht, unabhängig jetzt von den Tickets.
1: Lars, vielen Dank auch im Namen der Toten Hosen, dass du gespendet hast. Ja, ich meine, dafür machen die den Auftritt ja. Das ist ja ihr Konzert für unsere Aktion Lichtblicke. Also von daher, Lars, hier, ich schicke dir ein Herzchen rüber, okay? Vielen Dank.
3: Ich habe zu danken und freue mich riesig und ja, danke für den Anruf.
1: Ja, liebe Grüße an die

0: Frau und ihr da draußen, ihr macht es bitte schön wie Lars. Ja, wir schalten schon bald die nächsten Tickets frei. Sichert euch mit dem Codewort den Zugriff da drauf. Und das Codewort kommt schon bald hier bei uns im Radio. Lars, fahr vorsichtig und wir sehen uns bei den Toten Hosen.
1: Wir sehen uns da. Alles Gute. Tschüss.
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1: Mit Christian Böder. Guten Tag. Europa rüstet auf und das lässt auch die Kassen deutscher Rüstungsunternehmen klingeln. Mit Heckler & Koch meldet heute ein weiterer deutscher Rüstungskonzern Rekordgewinne. Die Firma aus Oberndorf bei Stuttgart hat im ersten Halbjahr fast 264 Millionen Euro Umsatz gemacht. Das sind fast 50% mehr als im vergangenen Jahr. Der Gewinn hat sich verdreifacht. Die weiteren Infos hat Marc Weiß.
2: Heckler & Koch stellt vor allem Pistolen, Gewehre und Granatwerfer her und beliefert nicht nur das Militär, sondern auch die Polizei. Trotzdem ist der Hauptgrund für den Rekordgewinn nach Angaben der Firma jetzt ganz klar der Ukraine-Krieg und die Aufrüstung der NATO-Staaten. Die meisten Geschäfte macht man mit der Bundeswehr, mit Frankreich, Norwegen und den baltischen Ländern. Allein die Bundeswehr bestellte über einen Rahmenvertrag 250.000 Gewehre. Ursprünglich geplant waren mal 120.000. Heckler & Koch investieren weiter in neue Maschinen und eine moderne Infrastruktur. Inzwischen arbeiten rund 1.400 Beschäftigte in dem Werk. Die Rekordzahlen des deutschen Gewehrbauers werden sicherlich auch in Köln gehört. Dort beginnt morgen ein großes Protestcamp gegen die weltweite Aufrüstung. Vor allem gegen Rheinmetall soll es dabei gehen, aber auch die Zahlen von Heckler & Koch heute zeigen klar, dass Rüstungskonzerne in Zeiten wie diesen Gewinne machen. Inwieweit man ihnen das vorwerfen kann, muss jeder für sich selbst entscheiden.
1: Und hier haben wir weitere Nachrichten in der Zusammenfassung. Nach einem Monat relativer Ruhe greifen sich die USA und der Iran seit dem Wochenende wieder gegenseitig an. Die Militärschläge haben wieder den Rohölpreis steigen lassen. Der Preis für ein Barrel der Referenzsorte Brent legte um 1,5% zu auf knapp unter 91 US-Dollar. Das ist der höchste Stand seit einer Woche. Allerdings hielt sich der Preisanstieg laut Experten in Grenzen. Weil die Ausgaben weiter stark steigen, spitzt sich die Finanznot der Pflegeversicherung weiter zu. In der ersten Jahreshälfte ergab sich demnach ein Defizit von 770 Millionen Euro, meldet der Spitzenverband der gesetzlichen Krankenkassen, der auch die Pflegekassen vertritt. Voraussichtlich im Oktober würden die Einnahmen nicht mehr reichen, um die Pflegeleistungen voll zu finanzieren, heißt es. Zum ersten Mal hat die EU-Kommission ein KI-Sprachmodell unter verschärfte Beobachtung gestellt. ChatGPT wird als sehr große Suchmaschine eingestuft und unterliegt damit künftig den strengsten Vorschriften des Gesetzes über digitale Dienste, heißt es von der Brüsseler Behörde. Die künstliche Intelligenz von Entwickler OpenAI wird demnach mittlerweile von über 45 Millionen Menschen in der EU genutzt. Der Sommer in Deutschland ist in diesem Jahr beispiellos heiß gewesen. Das melden die Experten des Deutschen Wetterdienstes. Sie verzeichnen nach einer vorläufigen Auswertung rund 22 Tage mit über 30 Grad und 5 sehr heiße Tage mit mindestens 35 Grad. Unterm Strich lag das Temperaturmittel bundesweit bei 19,6 Grad. Nur der Jahrhundertsommer von 2003 war mit nur 0,1 Grad mehr heißer gewesen. Das Robert-Koch-Institut geht davon aus, dass etwa 16.000 Menschen in Deutschland im Zusammenhang mit der Hitze gestorben sind. Dazu war der Sommer laut den Meteorologen in ganz Deutschland auch viel zu trocken gewesen, was sich auch an den Niedrigwasserständen großer Wasserstraßen zeigte. Das waren die Nachrichten mit Christian Böder.
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4: Da zeigt der Blick aufs Regenradar, dass wir auch in der kommenden Stunde nicht wirklich trocken durch Bochum kommen. 21 Grad und immer wieder kann es heute regnen. Richtung Abend soll es mal aufhören und sich auch ein bisschen aufklaren. In der Nacht kühlt es noch ab auf 15 Grad und wenn wir in die Woche blicken, wird es morgen im Prinzip ähnlich wie heute, dann bis zu 22 Grad.
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4: Da habe ich zwei Meldungen für euch. Einmal A2.

0: 43 kam blind vor Dortmund zwischen Kreuz Duisburg Nord und Kreuz Oberhausen West. Gerade 2 Kilometer Stau, das macht 5 Minuten mehr. Und 20 Minuten verliert er auf der A45 Hagen Richtung Dortmund zwischen Kreuz Hagen und Dortmund Süd. Gerade 6 Kilometer Stau. Geblitzt wird noch auf der Barupper Straße von Witten kommend, kurz vor der Anschlussstelle der A448 in der 50er-Zone. Und auf dem Habener Hellweg in Höhe der Mainschützenschule wird geblitzt in Richtung Grumme. Danke Manni und Jürgen fürs Bescheid geben. Wenn noch was ist, gerne durchgeben in der Radio Bochum App. Und falls ihr plant, über den Hauptbahnhof oder den Wattenscheider Bahnhof heute Zug zu fahren, wird schwierig. Es fällt vieles aus nach Vandalismus an Zugkabeln. Zum Beispiel die RE16 fährt nicht, die S1, RB46 ist betroffen, RE6. Vor allem Richtung Essen bekommt ihr heute also Probleme. Da fahren Schienenersatzverkehr. Wisst ihr Bescheid. Gute und sichere Fahrt euch. Da sind wir jetzt angekommen im Montagnachmittag und das heißt, wir haben schon mal ein ganz großes Stück des Montags geschafft. Schön, dass ihr dabei seid.
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0: Mit mir Annalena Fiedtke. Hallo zusammen.

0: Ja, plötzlich bist du dann in so einer Notfallsituation und dann denkst du, ja, warte mal. Wie war das nochmal hier mit Staying Alive, Herzdruckmassage, wie oft? Ich wäre auch ein bisschen aufgeschmissen, muss ich sagen. Nordrhein-Westfalen will jetzt aber dafür sorgen, dass schon Schülerinnen und Schüler lernen, was im Notfall getan werden kann, damit das ganz, ganz früh in den Köpfen drin ist. NRW führt jetzt ab dem kommenden Schuljahr verpflichtenden Reanimationsunterricht an allen weiterführenden Schulen ein. Wir haben darüber gesprochen mit Doc Caro, die Ärztin, ne, die kennen wir ja vor allem zum Beispiel aus dem Fernsehen, aus Social Media. Sie ist praktizierende Notfallmedizinerin und auch Buchautorin. Und wir haben sie gefragt, kann man denn einem Kind zum Beispiel von 11 Jahren denn überhaupt zumuten, erste Hilfe leisten zu müssen? Für Doc Caro stellt sich die Frage aber gar nicht.
1: Der Punkt ist, dass wir Kindern das beibringen müssen, weil keiner von uns ist gefeit, mal bei einem Notfall helfen zu müssen. Und dann ist es gut, wenn man das mal gelernt hat. Das kann man im Zweifel auch unter Stress anwenden.
0: In Nordrhein-Westfalen wird Erste-Hilfe-Unterricht ab diesem Jahr verpflichtend, also auch bei uns in Bochum natürlich. Jede Schülerin und jeder Schüler der Klassen 7 bis 9 soll mindestens einmal im Leben so lernen, wie man dann im Notfall eben wirklich Leben rettet. Mit dem einfachen Schema prüfen, rufen, drücken.

absolutes Chaos heute am Bochumer Hauptbahnhof, weil gestern schon Vandalismus passiert ist, wahrscheinlich an Kabeln auf der Strecke zwischen Essen und Bochum. Und entsprechend sieht gerade die Zuganzeigetafel aus am Hauptbahnhof. Da steht die ganze Zeit, dieser Zug fällt heute aus, dieser Zug fällt heute aus und auch der fällt heute aus. Das gilt für ganz, ganz viele. Die S1 Richtung Essen ist betroffen aktuell, der RE11 Richtung Düsseldorf, RB40 Richtung Essen Hauptbahnhof. Nach Dortmund zum Beispiel in die Richtung und auch nach Witten kommt ihr noch, S1 Richtung

0: Dortmund Hauptbahnhof fährt aber verspätet. RE16 soll heute auch noch fahren. Aber informiert euch da am besten, bevor ihr losfahrt, über den Bochumer oder den Wattenscheider Bahnhof heute. Und wir halten euch natürlich hier auf dem Laufenden. Diese Störungen, die sollen noch bis in die Abendstunden heute gehen. Die Bahn rechnet aktuell mit 18 Uhr ungefähr.
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0: kriegt jetzt sogar ganz viele Wörter. Und zwar jetzt um 2:30 in den Radio Bochum Nachrichten mit Anna Viel.
1: Schönen guten Tag. Halbzeit beim Zeltfestival Ruhr. Seit gut einer Woche läuft das Programm in der Weißen Zeltstadt und die Veranstalter sind mehr als zufrieden. 14 Shows waren bereits ausverkauft, darunter auch 3 der 4 Kindershows. Bis zum Finale am Sonntag stehen noch Stars wie OMD und Vincent Weiss auf der Bühne. Heute Abend gibt's noch Karten für Dick Brave. Unter der Woche kommt ihr ab 16 Uhr aufs Gelände, am Wochenende ab 12. Keine Gebühren mehr für Straßenmusik in Bochum. Das fordert die Linke im Rat der Stadt. Sie kritisiert, dass der Bürokratieaufwand und die anfallenden Kosten Straßenmusiker abschrecke. Aktuell müssen Musiker und Musikerinnen einen Antrag im Rathaus stellen und 25 Euro zahlen, wenn sie 5 Tage Straßenmusik machen möchten. Die Linke betont, dass Straßenmusik ein niedrigschwelliges Angebot für Kultur biete und dadurch Bochum als Kunst- und Kulturstadt stärken würde. Und das ist wichtig in Deutschland und der Welt. Fliegen wird für alle teurer, sagt Condor-Chef Peter Gerber. Für das kommende Jahr rechne er nicht damit, dass die Kerosinpreise sinken. Der Grund: die weiterhin angespannte Lage am Persischen Golf. Nach den Schüssen bei einem Techno-Rave in der Schweiz hat die örtliche Polizei einen Verdächtigen festgenommen. Es handle sich um einen 43-jährigen Schweizer, teilte die Polizei mit. Und zum Schluss noch eine Meldung aus Bochum. Der VfL Bochum hat Micke Rockneberg für die laufende Saison nach Dänemark verliehen. Der 24-jährige Linksverteidiger wechselte im Januar diesen Jahres zum VfL und absolvierte seitdem 5 Pflichtspiele für die Lizenzmannschaft. Nach 6 Spieltagen rangiert der dänische Verein auf Platz 8 der höchsten dänischen Spielklasse. Rockneberg war lange verletzt und soll jetzt möglichst viel Spielpraxis sammeln. 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
0: Aktuell kein Regen in Bochum, sogar hier und da ein bisschen Sonne. Das heißt aber nicht, dass heute Nachmittag trocken bleibt. Da kommt noch ordentlich was runter, aber eben erst so in einer Stunde wieder ungefähr. Bis zu 21 Grad haben wir heute und am Abend war es das dann aber auch mit dem Regen. Ab 18 Uhr soll es nichts mehr geben und auch ein bisschen aufklaren.
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0: Noch sind Ferien. A45 Hagen Richtung Dortmund zwischen Kreuzhagen und Westhofener Kreuz. Gerade 6 Kilometer Stau. Das kostet euch eine Viertelstunde an der Stelle. Und das war es auch schon an Staus. Blitzer habe ich aber noch für euch. Auf der Barropper Straße von Witten aus kommt kurz vor der Anschlussstelle zur A448 in der 50er-Zone wird einmal geblitzt. Und der andere, der Potzblitz, steht auf dem Hartenheilweg in Höhe der Maischützenschule in Richtung Grumme. Danke Jürgen und Manni fürs Bescheid geben. Und der Blick auf den Bochum Hauptbahnhof, auch auf am Battenscheider Bahnhof sieht es ähnlich aus. Ist schlecht für alle, die mit dem Zug unterwegs sind, denn es fallen ganz, ganz viele Züge aus wegen Vandalismus, den es gestern schon gegeben hat. Bis in die Abendstunden müsst ihr noch nach Alternativen euch umschauen und schauen, ob der Schienenersatzverkehr fährt oder ihr anders durch die Gegend kommt. Wenn noch was ist, gerne Bescheid geben unter der kostenlosen Hotline 0800 98 5 98 5 und der 0. Gute und sichere Fahrt euch!
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0: Habt ihr mitbekommen, ne? Die Bilder aus Düsseldorf. In der Messe tummelt sich gerade alles und jeder, der gerne draußen Urlaub macht. Der Caravan-Salon ist seit Freitag geöffnet und unser Hannes, der hat schon seine Erfahrungen dort gesammelt.
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2: Also ich war jetzt auf der Caravan-Messe. Ich kann die allerdings nicht empfehlen. Ich musste mal, aber die Spülung in den ganzen Toilettenwagen, die hat gar nicht funktioniert. Es ist ja schon der Wahnsinn, weil irgendwie dachte ich zwischendurch, hä, bin ich auf einem Boot und die haben einfach Räder an die ganzen Yachten drangezimmert? Weil anders kann ich mir die Preise nicht erklären. Wohnwagen, das war doch mal Urlaub für den kleinen Mann. Aber der kleine Mann, der braucht heute dicke Taschen oder besser noch ein ganzes Bitcoin-Imperium, um sich das leisten zu können. Das sind mobile Luxus-Bungalows. Jede Wand ausziehbar, voll ausgestattete Küchen von Spülmaschinen bis Thermomix, alles drin. Porta Potti, das ist auch Geschichte. Wo du früher noch einen Eimer mit Deckel aus einer Klappe im Schrank gezogen hast, wenn es am Hinterausgang geklingelt hat, hast du jetzt gefließte Bäder mit Verschweißtoilette. Ja, die verpacken dein Geschäft noch hübsch mit Schleifchen drumherum. Ich frage mich ja, ob man die Weihnachtsgeschenke da auch reinlegen kann. Das wäre praktisch. Und immer dran denken, bei Camping ja brauchst du nicht viel. Weil du ja schon immer alles mitschleppst.
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0: gibt gerade einen richtigen Kinoboom in Deutschland. In den Kinos wurden im ersten Halbjahr dieses Jahres deutlich mehr Tickets verkauft als in den vergangenen Jahren. Der Umsatz ist auch um fast ein Viertel gestiegen. Und diesen Trend beobachten auch die Kinos in Bochum. Kerstin Schneider vom Union Kino, die sieht die Entwicklung aber so ein bisschen nüchtern.
1: Wenn wir das mit dem letzten Jahr vergleichen, das letzte Jahr auch einfach sehr schlecht war. Insofern haben wir eine tolle Entwicklung im Kino, aber gleichzeitig auch eher eine Erholung und eine Normalisierung der Geschäfte.
0: Das ist doch erstmal beruhigend. Das ist doch auch vielleicht ein gutes Stichwort für uns, nochmal ins Kino zu gehen. Ist immer eine coole Sache, finde ich, weil du gehst dahin und dann ist erstmal 2 Stunden Pause. Flugmodus, nicht erreichbar, ist doch Wahnsinn. Richtig gut, quasi auch noch so eine richtige Handypause. Und fürs zweite Halbjahr sind auch noch so einige Blockbuster übrigens geplant. Ein weiterer Teil von Tribute von Panem kommt und Dune 3 soll auch noch gegen Ende des Jahres laufen. Also ich würde sagen, ab ins Kino, gerade bei dem Wetter bietet es sich jetzt an. Habt ihr gehört, hier am Montag bei Radio Bochum.

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1: Mit Christian Böder, guten Tag. Wie konnte es zu dem Massenandrang von Migranten auf die spanische Exklave Ceuta an der nordafrikanischen Küste kommen? Auch einen Monat später gibt es auf die Frage keine eindeutige Antwort. Nach Regierungsangaben untersucht Spanien weiter Ursachen der Vorkommnisse. Yannick Böke aus dem News-Team. Dabei sieht der Ministerpräsident Sanchez Verbindungen nach Russland und Israel.
2: Und nicht nur das. Laut Sanchez ist auch eine internationale rechtsextreme Bewegung mitverantwortlich. Die soll das Thema Migration stets nutzen, um nicht nur Spanien, sondern auch Europa anzugreifen und zu spalten, heißt es. Fakt ist, dass vor dem Massenandrang von Migranten Falschinformationen in den sozialen Netzwerken rumgegangen sind. Mehr als 72.000 Menschen hatten daraufhin Ceuta vor allem schwimmend erreicht. Mindestens 91 kamen dabei ums Leben.
1: Viele Fragezeichen bleiben also erstmal. Dass Social Media bei solchen Vorfällen aber eine wichtigere Rolle spielt, zeigt nicht nur das Beispiel Ceuta.
2: Ja, die Algorithmen von TikTok, Insta und Co. machen solche viralen Videos überhaupt erst möglich. Und nicht nur das. Das Bundesamt für Verfassungsschutz hat jetzt nochmal gewarnt, die Algorithmen begünstigen auch die Radikalisierung junger Menschen. Nutzer würden nach dem Konsum unverfänglicher, semipolitischer Inhalte allmählich in eine sogenannte Echokammer geführt, in der immer radikalere und stark emotionalisierende Inhalte verbreitet würden, so der Verfassungsschutz.
1: Vielen Dank, Yannick Böke. Und hier haben wir weitere Nachrichten in der Zusammenfassung. Deutschland wird als Wirtschaftsstandort wieder interessant für ausländische Unternehmen. Nach Angaben des Instituts der deutschen Wirtschaft investierten vor allem Firmen aus dem Rest der EU im vergangenen Jahr rund 86 Milliarden Euro in die Bundesrepublik, ein Plus von 50% im Vergleich zum Jahr davor. Besonders viel Geld floss aus Großbritannien zu uns. Nach der verheerenden Sturzflut im Grenzgebiet zwischen Nepal und Tibet suchen die Rettungskräfte weiter nach Überlebenden. Auf beiden Seiten der Grenze verzeichneten die Behörden bisher über 900 Tote und fast 5000 Vermisste. Die Bundesregierung hat nach eigenen Angaben noch keine Erkenntnisse über die Zahl vermisster oder getöteter Deutscher. In Nordrhein-Westfalen setzen immer mehr Städte auf Schulstraßen, um den Verkehr vor den Schulen zu beruhigen. Im Moment gibt es landesweit schon 93 solcher Zonen, Tendenz steigend. Die Idee ist simpel. Zu den Stoßzeiten, wenn Kinder zur Schule gebracht oder abgeholt werden, werden die Straßen für die meisten Autos gesperrt. Laut NRW-Verkehrsministerium werden in drei Städten entsprechende technische Möglichkeiten getestet. In Wesseling versenken sich zum Beispiel Poller automatisch im Boden, wenn ein berechtigtes Auto kommt, das per Kennzeichen erkannt wird. In Lohmer regeln digitale Schranken den Verkehr, damit sich keine Autos mehr stauen. Und die Stadt Bocholt testet ein System mit einer App oder einem Chip, ähnlich wie bei einem kontaktlosen Bezahlen. Verkehrsminister Kriescher sagte, solche Lösungen würden den Verkehr vor den Schulen deutlich entlasten und so zu einem wesentlich sicheren Umfeld für die Kinder beitragen. Das waren die Nachrichten mit Christian Böder.
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4: Das sieht gerade ganz, ganz dunkel draußen aus. Es regnet in Bochum, bis zu 21 Grad sind heute maximal drin. Und der Regen bleibt uns jetzt auch am Nachmittag noch erhalten. Immer wieder wird es nass. Das soll aber Richtung Abend aufhören und dann noch ein bisschen aufklaren. In der Nacht noch Temperaturen von um die 15 Grad, morgen noch bis zu 22.
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4: Eine Gefahrenmeldung für euch von der A42 Dortmund-Kamp-Lindfort. Zwischen Herne-Baukau und Herne-Krange, da gibt es gerade Aquaplaning-Gefahr und gefährliche Fahrbedingungen auf der Fahrbahn. Fahrt da bitte besonders vorsichtig. Dann noch A40 Essen-Duisburg zwischen Essen-Huttrop und Essen-Frohnhausen. 2 Kilometer Stau plus 5 Minuten. A42

0: Ich kam blind vor Dortmund zwischen Gelsenkirchen-Bismarck und Kreuzherne 3 Kilometer stockend, auch 5 Minuten mehr. A43 Wuppertal-Recklinghausen zwischen Bochum-Witten und Herne-Eickel. 7 Kilometer stockender Verkehr macht 10 Minuten mehr und die verliert er auch auf der A52. Düsseldorf Richtung Essen zwischen Essen-Süd und dem Dreieck Essen-Ost gerade 1 Kilometer Stau. Geblitzt wird auf dem Habener Hellweg in Höhe der Maischützenschule in Richtung Grumme und auf der Barupper Straße statt einwärts kurz vor der Anschlussstelle der A448. Da ist Tempo 50. Danke Jürgen und Manni fürs Bescheid geben. Der Blick auf den Bochum Hauptbahnhof ist heute, der ist nicht so schön. Es fällt ganz viel da aus. Unter anderem RE1, S1, alles Richtung Essen ist betroffen heute nach Vandalismus an der Strecke heute Nacht oder gestern schon. Bis heute Abend in die Abendstunden müsst ihr noch ein bisschen genauer checken, ob eure Züge kommen. Ich wünsche euch eine gute und vor allem sichere Fahrt.
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0: Mit mir, Annalena Fethke. Schön, dass ihr dabei seid.

0: habe sie noch nicht gehabt, die unangenehme Begegnung, ehrlich gesagt. Die Tage werden so langsam kälter, bedeutet nicht nur wir sind jetzt häufiger drin, sondern auch die lieben Insekten und damit sind dann auch eben Spinnen gemeint. Ich bin da nicht so gut drin, wenn ich einer begegne. Die tauchen aber in dieser Zeit vermehrt bei uns zu Hause auf. Zeit also, dass wir da auch mal ein bisschen erwachsen auf dieses Thema blicken.
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2: Ich bin's, Laura.
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2: Wichtig ist erstmal, wir leben nicht in Australien, wo Spinnen von Geburt an eine Ausbildung zum Serienkiller machen können und Auto fahren. Welches Beinchen benutzen sie dann zum Bremsen? Egal. Hier in NRW sind die meisten Spinnen für uns Menschen jedenfalls ungefährlich. Frage, warum sind die dann alle so hässlich? Hätte man die dann nicht einfach so zusammenbasteln können, dass sie nicht aussehen wie ein Horrorfilm auf 8 Beinen? Man hätte zum Beispiel rosa Herzchen drauf machen können oder einfach in Großbuchstaben draufschreiben, hallo, ich bin der Joachim und ich hänge hier nur so rum. Stattdessen gab man ihnen 8 teils haarige Beine und 25.000 Augen. Stell mal vor, ich hätte das. Würde bei einem Tinder-Date vermutlich auch nicht so gut ankommen. Ich schaue dir in die Augen, Kleines. Scheiße, in welche? Es sind so viele. Ich bin überfordert. Zurück zum Thema Spinnen. Wenn ich nachts auf Toilette gehe und da sitzt so ein Kollege mit gefühlten 3 Metern Durchmesser neben der Toilette, ja, dann werde ich halt unleidlich. Was also tun? Ich persönlich erfahre folgendermaßen immer sehr gut, Ruhe bewahren und die Spinne mit einem Glas raustragen. Entschuldigung, das war gelogen. Ruhe bewahren, genau. Und am Ende flechten die Spinne und ich uns gegenseitig die Haare und hören Bibi und Tina. Wisst ihr, wann ich das letzte Mal Ruhe bewahrt habe? Genau, noch nie. Und wisst ihr, was noch schlimmer ist als so eine Winkelspinne mit einem Körper so groß wie ein Kleinwagen? Eine Winkelspinne, die plötzlich verschwunden ist. Du weißt, sie ist da irgendwo, du weißt aber nicht wo. Ganz ehrlich, da hilft dann nur noch eins: ausziehen und nie wiederkommen. Super nützlicher Tipp, gern geschehen.

klingt immer so ernst, ne? Deadline Day. Der ist morgen im Fußball. Bis morgen müssen alle Transfers getätigt sein und auf den letzten Metern tut der VfL jetzt auch noch ordentlich was. Mikkel Rockneberg zum Beispiel, der wurde jetzt ausgeliehen nach Dänemark, ist nach Verletzungen wieder zurück und soll jetzt eben mal ein bisschen Spielzeit bekommen, die er beim VfL nicht kriegen würde. Deswegen in der dänischen ersten Liga, warum auch nicht? Und jetzt ist aber die Frage, wer kommt denn noch zum VfL? Man munkelt. Und zwar Sean Kleiber soll kommen und Charlie Patino. Beide sollen ganz, ganz knapp vor der Unterschrift stehen, gerade Medizincheck machen, auf jeden Fall schon in Bochum sein. Wer weiß, vielleicht habt ihr sie ja auch schon am Stadion gesehen. Wenn nichts mehr dagegen spricht, dann trocknet vielleicht in diesen Minuten ja die Tinte. Wer weiß. 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

0: Lessons I've Learned. Kommt gut durch diesen grauen Montag. 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
1: Hallo zusammen. Das Verfahren um den Tod der Wattenscheiderin Anita S. wird sich noch etwas in die Länge ziehen. Das Landgericht Bochum hat noch zwei weitere Termine bis Anfang Oktober angesetzt. Es sollen noch Standortdaten des Handys der Angeklagten zur mutmaßlichen Tatzeit beschafft werden. Radio Bochum Gerichtsreporter Tom Eder, worum geht es dabei?
2: Die Daten waren damals von der Staatsanwaltschaft nicht ermittelt worden. Aus verschiedenen Gründen, zum Teil auch, weil es ihr wohl irrelevant erschien. Heute ist es insbesondere für die Verteidigung wichtig, da es zumindest für einen Teil der möglichen Tatzeit ein Alibi liefern könnte. Dazu läuft jetzt eine Anfrage bei einer Firma in den USA. Der Angeklagte soll laut Staatsanwaltschaft die Frau getötet, zerstückelt und in einem Waldstück in Witten abgelegt haben. Inzwischen hat ihn das Gericht allerdings bereits aus der U-Haft entlassen.
1: Keine Gebühren für Straßenmusik in Bochum. Das fordert die Linke jetzt im Rat der Stadt. Sie kritisiert, dass der Bürokratieaufwand und die anfallenden Kosten Straßenmusiker abschrecken. Aktuell müssen Musikerinnen und Musiker einen Antrag im Rathaus stellen und 25 Euro zahlen, wenn sie 5 Tage Straßenmusik machen möchten. Die Linke betont, dass Straßenmusik ein niedrigschwelliges Angebot für Kultur biete und dadurch Bochum als Kunst- und Kulturstadt stärken würde. Und das ist wichtig in Deutschland und der Welt. Backofentemperaturen, brennende Wälder und ausgetrocknete Flüsse. Der diesjährige Sommer ist nach einer vorläufigen Auswertung der zweitwärmste, der in Deutschland jemals offiziell gemessen wurde. Das teilte der Deutsche Wetterdienst mit. Etwas wärmer im Durchschnitt war demnach nur der Jahrhundertsommer 2003. Die Zahl der Toten nach der Sturzflut im Himalaya-Gebirge steigt weiter. Mittlerweile gelten über 900 Menschen als tot. Tausende werden noch vermisst, so die örtlichen Behörden. Fast eine Woche ist es her, dass eine Sturzflut in Nepal und Teilen von China ganze Landstriche verwüstet hat. Und zum Schluss noch eine Meldung aus Bochum. Der VfL Bochum hat Mikkel Rockneberg für die laufende Saison nach Dänemark verliehen. Der 24-jährige Linksverteidiger wechselte im Januar diesen Jahres zum VfL und absolvierte seitdem 5 Pflichtspiele für die Lizenzmannschaft. Rockneberg war lange verletzt und soll jetzt in Dänemark möglichst viel Spielpraxis sammeln. 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
0: Durch den Regen hat es sich jetzt noch mal ein bisschen abgekühlt. Jetzt haben wir noch 19 Grad in Bochum und der Regen kann jederzeit zurückkommen. Das ist am Nachmittag auf jeden Fall noch mal ein bisschen nass. Richtung Abend klart es auf. Da sehen wir dann auch wieder ein bisschen von der Sonne. Und in der Nacht bleibt es auch trocken. Dann noch bis zu 15 Grad. Morgen ähnlich durchwachsen wie heute auch von den Temperaturen her.
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0: Na, das geht ja so nicht. Eigentlich habe ich euch jetzt hier den Verkehr versprochen und den sollt ihr auch bekommen. Eine Sekunde. So.
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0: So nämlich. Nein! Entschuldigt bitte. Also den Verkehr. A42 Kamp-Lintfort Richtung Dortmund zwischen Gelsenkirchen Zentrum und Kreuzherne 7 Kilometer stocken. Das macht eine Viertelstunde mehr. In der Gegenrichtung zwischen Kreuzherne und Herne-Krange 1 Kilometer Stau plus 5 Minuten. A43 Wuppertal-Recklinghausen zwischen Brockhöfen und Bochum-Witten 5 Kilometer stockend. Dann ein Stück weiter zwischen Kreuz Bochum-Witten und Bochum 3 Kilometer stockend. Das macht 5 Minuten mehr. A52 Düsseldorf Richtung Essen zwischen Essen-Süd und dem Dreieck Essen-Ost 1 Kilometer Stau. Die Dossener Straße ist noch ordentlich gut befahren. Da verliert ihr auch noch mal 5 Minuten zwischen dem Nordring und der Anschlussstelle Bochum-Hamme. Und geblitzt wird auf der Barocher Straße stadteinwärts kurz vor der A448 und auf dem Habner Hellweg in Höhe der Maischützenschule in Richtung Grumme. So, danke fürs Bescheid geben und euch eine gute und vor allem sichere Fahrt.
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0: Jawohl, Annalena Fethke hier. Ihr merkt, wir haben so ein bisschen, wir klingen so ein bisschen frischer. Wir haben es neu für euch und es ist für uns auch noch ein bisschen ungewohnt. Entschuldigt bitte.

0: So, Hand hoch, wer von euch macht eigentlich noch das gleiche Hobby als Erwachsener, das ihr schon als Kind damals gemacht habt? Das ist nicht so einfach, das geht im Berufsalltag auch schon gerne mal verloren. Nicht aber so bei Helen Brandt vom Reitverein Bochum Nord 1975. Sie reitet schon, seitdem sie 5 Jahre alt ist. Und mit 10 war ihr dann klar, sie will in den Dressursport. Und seitdem trainiert sie dafür. Doch mit 20 Jahren ist Helen dann erkrankt an einer schweren Stoffwechselerkrankung, ist teilweise gelähmt und musste dann in den Rollstuhl. Aber sie kämpft sich daraus und trainiert immer weiter. Im August konnte sie sich dann einen Traum erfüllen diesen Monat. Helen ist aufgetreten bei der Paradressur bei der Reit-WM in Aachen und brachte dann auch noch 2 Medaillen mit nach Hause. Dabei sagt sie, dass die Paradressur sich sportlich eigentlich gar nicht von der regulären Dressur so viel unterscheidet.
1: Wir Paraathleten sind alle körperlich eingeschränkt. Das wird auch immer noch mal eingeteilt in 5 verschiedene Grades. Das heißt, einmal von schwer beeinträchtigt in Grade 1, die Reiterinnen und Reiter reiten dann auch wirklich nur Schritt. Was heißt nur hier, für die ist das schon eine körperliche Meisterleistung. Bis in Grade 5, wo dann deutlich weniger Beeinträchtigungen stattfinden. So werden wir eingeteilt.
0: Helen selbst ist übrigens in Grade 4 gestartet und dabei hat sie Bronze in der Kür und Silber im Team geholt. Für sie war es ein wirklich super besonderer Moment, bei dem sie von ihrer besten Freundin unterstützt wurde.
1: Auf der WM hatte ich jetzt den Vorteil und auch das große Glück, dass meine Trainerin und eine meiner besten Freundinnen, die mich im Rollstuhl schon übers Festival geschoben hat, mich begleitet haben und mir das Pferd damit fertig gemacht haben, damit ich mich auf mich konzentrieren kann, mich fokussieren kann und auch die Ruhephasen habe.
0: Ja, und im Nachhinein wissen wir ja, das hat sich gelohnt. Als nächstes will Helen Brandt vom Reitverein Bochum Nord 1975 zu den Paralympics in L.A. Die sind in 2 Jahren. Bis dahin haben die Pferde aber noch ein bisschen Pause, haben sie sich ja auch noch verdient. 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
1: Mit Christian Böder, guten Tag. Die Pommes werden schon bald wohl etwas teurer und kürzer werden, denn die extreme Trockenheit in diesem Sommer macht den Bauern in NRW vor allem bei den Kartoffeln zu schaffen. NRW-Landwirtschaftsministerin Gorissen und die Landwirtschaftskammer rechnen deshalb mit leicht steigenden Preisen. José Nasjandi für uns im Landtagsstudio hat die Erntebilanz der NRW-Bauern verfolgt. Wie ist denn die

0: Lage insgesamt.
1: Ja, beim Getreide sind die Landwirte in NRW tatsächlich noch mit einem blauen Auge davongekommen. Der Winterweizen liegt im Durchschnitt trotz Hitze und Trockenheit. Anders sieht es bei den Kartoffeln, beim Mais und den Zuckerrüben aus. Hier werden deutliche Ertragseinbußen erwartet. Bei den Kartoffeln kommt noch dazu, es wurden weniger Flächen angebaut und das dürfte den Preis für Kartoffeln zumindest weiter nach oben treiben. Landwirtschaftsministerin Gorissen sagte hier in Düsseldorf aber, dass sie nicht glaubt, dass das für uns Verbraucher zum großen Problem wird.
2: Da wird sich, glaube ich, kein Verbraucher überheben beim Kartoffelpreis. Das würde mich zumindest wundern. Aber ich bin auch dankbar dafür, wenn die Landwirte mit den Kartoffeln auch wieder Geld verdienen können.
1: Wie viel die Kartoffeln am Ende tatsächlich kosten werden, das hängt auch vom Weltmarkt ab. Und für die Bauern bleibt die Lage angespannt. Dünger, Energie und Diesel sind teurer geworden. Gleichzeitig können sie ihre gestiegenen Kosten oft nicht über die Verkaufspreise ausgleichen. Das Land will deshalb stärker auf Bewässerung, robustere Pflanzensorten und künstliche Intelligenz setzen, damit die Ernten auch bei den Wetterextremen in Zukunft gesichert werden können.
3: Vielen Dank nach Düsseldorf. Und hier haben wir weitere Nachrichten in der Zusammenfassung. Und wir bleiben beim Thema Wetter. Der Sommer in diesem Jahr ist der zweitheißeste seit Beginn der Wetteraufzeichnungen. Das melden die Experten des Deutschen Wetterdienstes. Unterm Strich lag das Temperaturmittel bundesweit bei 19,6 Grad. Nur der Jahrhundertsommer 2003 war heißer. Wähler mit Migrationshintergrund gehen stärker auf Distanz zu den Parteien als andere Wahlberechtigte. Das zeigt eine Untersuchung des Deutschen Zentrums für Integrations- und Migrationsforschung. Der Trend gilt besonders für Wähler mit Wurzeln in der Türkei, im Nahen Osten, Nordafrika und Afghanistan. Das größte Wahlpotenzial unter ihnen hat weiter die SPD. Die hat aber mit CDU und Linken deutlich an Gunst verloren. Für die künstliche Intelligenz ChatGPT, das Online-Forum Reddit und die Spieleplattform Roblox gelten bald deutlich strengere EU-Regeln. Alle drei Internetangebote haben eine bestimmte Schwelle für Nutzerzahlen überschritten und müssen deshalb etwa beim Kinder- und Jugendschutz oder der Bekämpfung rechtswidriger Inhalte das Gesetz über digitale Dienste achten, heißt es von der EU-Kommission. Egal ob Fernseher, Spielekonsolen oder Kopfhörer, die Talfahrt im deutschen Markt für Unterhaltungselektronik geht weiter. Der Digitalverband Bitkom hat im Vorfeld der Technikmesse IFA neue Zahlen vorgestellt. Demnach sinken die Erlöse im laufenden Jahr voraussichtlich um 2,4%, trotz Großereignissen wie etwa der Fußball-WM. Besonders groß fällt das Minus bei Spielekonsolen aus. Allerdings haben die Hersteller für dieses Jahr keine neuen Konsolen angekündigt und die alten Geräte sind teurer geworden, wegen der durch den KI-Boom ausgelösten Speicherkrise. Das waren die Nachrichten mit Christian Böder.
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5: Den allergrößten Regen, den müssten wir jetzt mal vorbei haben. Langsam, aber es sind einige Gewitterwolken in ganz NRW unterwegs und auch in Bochum kann immer mal wieder was runterkommen. Aber es gibt gerade so ein kleines trockenes Fenster bei 19 Grad aktuell. In der Nacht kühlt es sich noch ab auf bis zu 15 Grad und Richtung Abend wird es dann auch immer trockener.
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5: Da müsste ich hier ein bisschen mehr Zeit mitbringen. A40 Dortmund Richtung Duisburg zwischen Essen-Krai und Mülheim an der Ruhr Winkhausen. 5 Kilometer Stau, kostet euch eine Viertelstunde. A42 Kamplin vor Dortmund zwischen Gelsenkirchen-Bismarck und Kreuzherne. 3 Kilometer stockend, macht 5 Minuten mehr. A43 Wuppertal-Recklinghausen zwischen Wittenherbede und Bochum. Gerade 5 Kilometer stockender Verkehr plus 10 Minuten. A52 Düsseldorf Richtung Essen zwischen Essen-Süd und dem Dreieck Essen-Ost. Gerade Stau auf 1 Kilometer, da kostet euch das auch 10 Minuten. Manni hat uns noch den Potzwitz gemeldet auf dem Hartner Hellweg in Höhe der Maischützenschule in Richtung Grumme. Danke dafür fürs Bescheid geben. Ihr könnt jederzeit weitere Blitzer, sonstige Störungen ergänzen. Geht zum Beispiel über die Radio Bochum App und wir wagen heute auch noch mal unbedingt einen Blick auf den Bochumer Hauptbahnhof. Da fallen ganz, ganz viele Züge aus, kommen verspätet oder halten irgendwo anders, wo sie gar nicht sonst halten. Denn es gab Vandalismus zwischen Bochum und Essen an der Strecke und da fallen ganz viele Züge in diese Richtung aus. Zum Beispiel der RE6 fällt aus. Dann fährt ein Sonderzug nach Essen, der Schienenersatzverkehr. Informiert euch also am besten rechtzeitig, wenn ihr noch unterwegs seid, heute mit dem Zug von Bochum aus.
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5: Mit mir, Annalena Fethke. Schön, dass ihr dabei seid.

0: Mittwoch wird's wieder ernst. Der Ernst des Lebens geht wieder los, wie man so schön sagt, ne? Die Schule. Wir sprechen heute über lustige Situationen in unserer Schulzeit, an die wir uns noch erinnern können. Weiß nicht, vor der ganzen Klasse mal hingefallen. Während der Prüfung einen riesengroßen Hustenreiz oder natürlich Klassiker, Lachflash, sechste Stunde. Dann kann man es auch irgendwann nicht mehr unterdrücken, ne? Hattet ihr schon mal so eine richtig, richtig lustige Situation in der Schule oder eine, über die ihr zumindest vielleicht heute lachen könnt, mit ein bisschen Abstand?
1: Ich war Klassensprecherin und dann wurde ich herausgefordert, dass ich die Treppen einmal runterspucken soll. Ist auf der Glatze eines Lehrers gelandet, dann war ich nicht mehr Klassensprecherin.
2: Ein Freund von mir hat es geschafft, die Tür so fest zuzuschlagen, dass das Licht nicht mehr angegangen ist. Und er hat es nur repariert gekriegt, indem er noch ein weiteres Mal die Tür mit voller Kraft zugeschlagen hat.
3: Das Sexualkunde war halt immer richtig witzig.
1: Alle hatten extrem viele Fehlstunden und dann hat jemand das Klassenbuch einfach verschwinden lassen. Und dann hatten alle auf einmal keine mehr.
0: Ja gut, liebe Lehrkräfte, das habt ihr jetzt nicht gehört und liebe Kinder, das macht man natürlich nicht. Das sei jetzt mal hier der Vollständigkeit halber gesagt. Und jetzt her mit euren Geschichten, wenn ihr sagt, das ist mir auch mal passiert, sowas ähnliches, gerne per Sprachnachricht schicken. Freuen wir uns drüber über die 0800 98 5 98 5 und die 0. Schönen Montag euch mit Radio Bochum.

0: könnte mir vorstellen, so ein Interview ist doch deutlich angenehmer für einen Fußballspieler, wenn er das Spiel am Wochenende gewonnen hat, vielleicht ein Tor gemacht oder eins gehalten hat zum Beispiel. Philipp Hofmann, Stürmer beim VfL und VfL-Kapitän und Torwart Timo Horn, könnt ihr gleich live erleben beim Zeltfestival. Da gibt es den letzten Talk von Immer Theater mit Dani live beim Zeltfestival und mit den beiden Chaoten eben. Und Dani ist schon im Zelt, beim Zeltfestival, hat sich da in ein Zelt offenbar so ein bisschen verzogen und wir können sagen, Dani, du hast richtig Bock, oder?
1: Na klar, freue ich mich auch auf den vierten ITMD Live-Podcast vom Zeltfestival. Die ersten drei, die haben super viel Spaß gemacht. Das ist ja immer eine ganz besondere Atmosphäre in der Weißen Stadt am See und eben immer auch anders. Nicht nur immer andere Persönlichkeiten auf der Bühne, sondern eben immer auch anders mit dem Publikum und andere Inhalte. Und heute eben vom VfL Timo Horn und Philipp Hofmann. Ich freue mich total, mit den beiden zu quatschen. Ich habe was Kleines vorbereitet, das wissen die beiden nicht. Und natürlich werde ich mit ihnen auch so ein bisschen über Gefühle sprechen. Zum Beispiel, glauben die beiden eigentlich an Wunder? Und so weiter. Ich freue mich drauf. Heute vierte Folge, 18 Uhr geht's los. Vielleicht kommt ihr vorbei.
0: Beim Zeltfestival könnt ihr vorbeischauen. So ein Walk-In-Ticket kostet noch 7 Euro. Also entsprechend müsst ihr keine Konzertkarte haben oder sonstiges. Ihr müsst einfach nur zum Zeltfestival kommen. Und dann könnt ihr Dani live erleben, aber auch Timo Horn und Philipp Hofmann. Viel Spaß und vielleicht sehen wir uns ja später noch.

0: Schönen Montagnachmittag euch, Radio Bochum hier.
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0: Auch zum Start in den Feierabend halten am Bochumer Hauptbahnhof immer noch keine Regionalexpresse. Auf der Strecke zwischen Bochum und Essen können schon seit den frühen Morgenstunden keine Züge fahren. Die Züge werden umgeleitet. Betroffen sind unter anderem der RE1, RE6 und RE11. Der Grund? Vandalismus. Unbekannte haben Kabel geklaut. Und diese Kabel seien für einen sicheren und zuverlässigen Bahnbetrieb unerlässlich, heißt es von einem Sprecher der Bahn. Wie lange die Strecke noch gesperrt ist weiterhin nicht absehbar. Zwischendurch hatte man mit einem Ende der Sperrung für heute Abend gerechnet. Und das ist wichtig in Deutschland und der Welt. Das Leben in Deutschland ist im August nochmal teurer geworden. Die Verbraucherpreise lagen um 2,9% über dem Niveau des Vorjahresmonats, nach 2,8% Inflation im Juli. Das hat das Statistische Bundesamt auf Basis von vorläufigen Zahlen mitgeteilt. Nach den Schüssen bei einem Techno-Rave in der Schweiz hat die örtliche Polizei einen Verdächtigen festgenommen. Es handelt sich um einen 43 Jahre alten Schweizer, so die Polizei.
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0: Rund 25.000 Menschen sind am Samstag im Ruhrgebiet von Bude zu Bude gezogen und haben den Tag der Trinkhallen gefeiert, heißt es jetzt vom Regionalverband Ruhr. In Bochum waren insgesamt 11 Trinkhallen dabei. Der Kultkiosk am Freigrafendamm hat sich zum Beispiel in eine Hip-Hop-Blockparty verwandelt. Im ganzen Ruhrgebiet haben über 100 Buden mitgemacht. 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
2: Aktuell 19 Grad. Mit dem Regen hat es sich so ein bisschen über der Innenstadt zumindest ausgeregnet für den Moment. Aber es gibt noch sehr, sehr viele dunkle Wolken am Himmel. Es kann hier und da noch nass werden. Richtung Abend war es das dann aber mit Regen für heute. Ihr kommt einigermaßen trocken durch den Abend in Bochum. Und hier und da gibt es dann immer mehr auch die Sonne zu sehen. In der Nacht auch trocken bei bis zu 15 Grad. Morgen wieder bis zu 22 Grad und immer wieder auf Schauer. Dann am meteorologischen Herbstanfang übrigens morgen.
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2: Richtig viel Zeit verliert ihr gerade auf der A40 Duisburg Richtung Essen. Zwischen Mülheim an der Ruhr, Winkhausen und Essen-Holsterhausen. Bei 6 Kilometern Stau verliert ihr fast eine Dreiviertelstunde. Dann die Gegenrichtung zwischen Dreieck Bochum West und Bochum Hapen. 5 Kilometer stockend, macht 10 Minuten mehr. A42 Kamp-Lintfort Dortmund zwischen Gelsenkirchen Bismarck und Kreuzherne. 4 Kilometer stockend plus 5 Minuten. A43 Wuppertal Recklinghausen zwischen Wittenhäfen und Bochum. 4 Kilometer Stau plus 10 Minuten. Und 5 verliert ihr noch auf der A52 Düsseldorf Richtung Essen. Zwischen Essen-Bergerhausen und dem Dreieck Essen-Ost gerade 1 Kilometer Stau. Ein Potzblitz steht weiter auf dem Harpener Hellweg in Höhe der Maischützenschule in Richtung Grome. Danke fürs Bescheid geben. Und ihr habt in den Radio Bochum Nachrichten gerade gehört, am Hauptbahnhof geht weiterhin wenig. Die Bahn rechnet damit, dass noch bis 18 Uhr circa einige Züge ausfallen. Informiert euch also, ob es einen Schienenersatzverkehr gibt, am besten weit im Voraus. Nur gut und sichere Fahrt euch.
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2: Mit mir Annalena Fethke. Hallo zusammen.

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0: Es wird so langsam kälter und ich muss sagen, ich bin schon richtig angekommen. Ich bin schon voll dabei. Ich kann meinetwegen jetzt nur noch auf der Couch mit meinen Büchern. Wenn ihr da auch so ein bisschen in der Stimmung seid, aber noch Inspiration braucht, was gelesen werden muss, dann kommt doch am 10. September in die Zentralbücherei am Rathaus. Da gibt es die Herbstlesung der Bochumer Literaten. Das diesjährige Thema ist verrutscht. Also die Texte beschäftigen sich mit Perspektive, Sprache und dem eigenen Ich. Los geht's am 10. September, das ist nächste Woche Donnerstag um 19 Uhr. Habt ihr gehört hier bei Radio Bochum? Einen richtig schönen Montagnachmittag euch.
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1: Mit Christian Böder, guten Tag. Kommt jetzt der große Arbeitskampf beim angeschlagenen Autobauer Volkswagen? Nach mehreren Betriebsversammlungen bei VW hat sich der niedersächsische IG Metall-Bezirksleiter enttäuscht geäußert und mit massiven Streiks gedroht. Hintergrund sind die massiven Sparpläne des Konzerns. Mehr dazu von Yannick Böke aus dem News-Team.
2: Weitere 50.000 Stellenstreichungen stehen im Raum. Konkrete Pläne ist Konzernchef Oliver Blume allerdings schuldig geblieben. Das stößt bei den Vertretern der Arbeitnehmer sauer auf. Von einem Desaster bei der Kommunikation hat heute der Bezirksleiter der IG Metall Grüger gesprochen. Insgesamt 4 Werke in Deutschland.

0: Stehen auf der Kippe. Für viele Beschäftigte ist weiter unklar, ob sie nach 2030 weiter einen Job haben, so Gröger. Die Gewerkschaft hat zwar versprochen, konstruktiv mit dem Management zusammenzuarbeiten, wenn der Vorstand aber sich weiter für die falsche Richtung entscheide, scheue man den Konflikt nicht. Und wenn der Vorstand die bestehenden Vereinbarungen wieder in Frage stellen wolle, wird der Werksboden an allen Standorten brennen, so Gröger. Bis Ende des Jahres gilt bei Volkswagen eine Friedenspflicht.
1: Und hier haben wir weitere Nachrichten in der Zusammenfassung. Bundesverkehrsminister Bilger will Tempo machen für den Praxiseinsatz für sogenanntes autonomes Fahren. Seine Behörde investiere dafür bis zu 14 Millionen Euro, vor allem in Vorhaben im öffentlichen Personennahverkehr und im Güterverkehr auf der Schiene, sagte er. Mit selbstfahrenden Zügen könne man den immer größeren Transportbedarf bei immer weniger Fahrpersonal begegnen, sagte er. Für die NRW-Bauern ist in diesem Jahr die Kartoffelernte mengenmäßig und auch qualitativ geringer ausgefallen als im Vorjahr. Damit werden die Kartoffeln wohl auch etwas teurer werden, wenn auch nicht viel, hieß es von der Landwirtschaftskammer NRW und Landwirtschaftsministerin Gorissen bei der Vorstellung der Erntebilanz. Grund für die Entwicklung sind demnach weniger Anbauflächen und die langen Trockenperioden. Die Getreideernte fiel dagegen solide aus. Griechenland will seine militärische Abwehr gegen Flugzeuge, Drohnen und Raketen stärken und hat dafür Israel hinzugezogen. Es geht um den Aufbau eines mehrschichtigen Luftverteidigungssystems. Beide Länder haben entsprechende Verträge unterzeichnet. Nach offiziellen Angaben ist es eines der größten Rüstungsexportabkommen für Israel. Kabeldiebe haben den Bahnverkehr zwischen Bochum und Essen über Stunden lahmgelegt. Das hat ein Sprecher der Bahn bestätigt. Laut Bundespolizei haben die Diebe rund 15 Meter Kupferkabel erbeutet. Dabei handelte es sich allerdings um Leitungen, die für einen sicheren Bahnbetrieb unerlässlich seien. Die Behebung des Schadens gestalte sich deshalb auch aufwendig, heißt es von der Bahn. An mehreren Stellen müssten die Kabel mit vielen Adern von Hand wieder miteinander verbunden werden. Die Bahn rechnet damit, dass erst im Laufe des Abends die Züge wieder normal fahren können. Bis dahin fahren teilweise nur Ersatzbusse. Das waren die Nachrichten mit Christian Böder.
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3: Laut Regenradar ziehen die ganz, ganz großen Regen- und Gewitterwolken jetzt gerade so schön an Bochum vorbei, sodass wir höchstens noch mal ein paar Schauer am Abend bekommen. Und überhaupt klart es aber noch ein bisschen auf. Wir bekommen auch noch hier und da ein paar Sonnenstrahlen. So in ein, zwei Stunden sollte es auch vorbei sein mit den dicken, dicken Wolken. Bis jetzt 19 Grad, gehen noch runter in der Nacht auf bis zu 15 Grad und morgen ähnlich durchwachsen wie heute.
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3: A40 Duisburg Richtung Essen. Zwischen Mühlheim an der Ruhr Winkhausen und Essen-Holsterhausen gerade 6 Kilometer stocken. Das kostet euch eine Viertelstunde. A42 Kamp-Lindfort Dortmund. Zwischen Gelsenkirchen Zentrum und Kreuz Herne 6 Kilometer stockender Verkehr. Plus 10 Minuten. A43 Wuppertal Recklinghausen. Zwischen Bochum-Witten und Bochum gerade 3 Kilometer stocken. Das macht 5 Minuten mehr. Und noch die A52 Düsseldorf Richtung Essen. Zwischen Essen-Süd und dem Dreieck Essen-Ost 1 Kilometer Stau. Das kostet euch 10 Minuten. Ihr habt uns noch weitere Blitzer gemeldet. Unter anderem Stefan hat durchgeklingelt und gesagt, es wird noch geblitzt an der Barocher Straße bei der Auffahrt zur A448 und auf der Herner Straße stadtauswärts. Ich nehme mal an, auf der Höhe der A40-Brücke, sagt er aber gerne nochmal Bescheid und spezifiziert das. Dann Hafener Hellweg weiter in Höhe der Maischützenschule in Richtung Grumme. Danke fürs Bescheid geben. Und am Bochumer Hauptbahnhof geht weiterhin wenig. Informiert euch da gut, wenn ihr über den Hauptbahnhof fahren wolltet, ob der Schienenersatzverkehr auch fährt. Eine gute und sichere Fahrt euch. Habt ihr das gehört in den Radio Bochum Nachrichten gerade eben? Die Bauern beklagen schlechtere Kartoffelernten aktuell. Das heißt, es gibt auch kleinere Pommes und das trifft mich ganz besonders. Wir schauen gleich mal genauer auf die Erntebilanz für NRW, die dieser trockene Sommer mitgebracht hat.
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3: Mit mir, Annalena Fethke. Hallo zusammen.

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2: Neu bei uns, Iggy Kelly, Miracle.

0: Gratin, Pommes natürlich, dann kannst du sie backen, dann kannst du sie braten. Also die Kartoffel ist wirklich das beste Gemüse auf der Welt.
1: Normale Kartoffeln, ich würde sogar sagen auf die Eins.
0: Absolut. Die Bauern in NRW haben heute ihre Erntebilanz vorgestellt und ein Thema sind natürlich die Preise für Kartoffeln bei uns. Rosina Sandy aus dem Landtagsstudio hat sich angehört, was die Bauern, aber auch das Landwirtschaftsministerium dazu zu sagen hatten. José, schieß los.
2: Also für uns Verbraucher, wichtige Erkenntnis, die Kartoffel wird etwas teurer, das sagen Landwirtschaftskammer und Landesregierung ziemlich eindeutig. Der Grund, es gibt einfach weniger. Einmal wegen der schlechteren Ernte, dann aber auch, weil weniger angebaut wurde, denn im vergangenen Jahr gab es einen Überschuss, den die Bauern dann verbilligt verkaufen mussten. Landwirtschaftsministerin Gorrissen sagte,
3: da wird sich, glaube ich, kein Verbraucher überheben beim Kartoffelpreis, das würde mich zumindest wundern.
0: Okay, also immerhin keine krassen Preissprünge bei Kartoffeln und anderswo.
2: Naja, mit ganz großen Preissprüngen ist auch bei den anderen Lebensmitteln wegen der Ernte zumindest derzeit nicht zu rechnen. Bei Weizen, Mais oder Kartoffeln, das muss man dazu sagen, entscheidet nicht nur die Ernte, sondern auch der internationale Markt über den Preis. Der ist allerdings im Moment sehr wohl unberechenbar. Dazu kommen gestiegene Kosten für Dünger, Energie und Diesel. Landwirtschaftskammerpräsident Karl Wering sagte deshalb, mit Blick auf die Kartoffeln, höhere Preise seien für die Bauern insgesamt sehr wichtig.
4: Wir brauchen auch ein anderes Niveau, dass wir überhaupt Kartoffeln anbauen können. Aber ich glaube, sie werden nicht so teuer, dass sie keine kaufen können.
0: Das klingt schon mal gut. Aber gibt es denn in der anderen Richtung auch Produkte, die vielleicht günstiger werden?
2: Ja, die gibt es auch. Äpfel zum Beispiel, das beliebteste Obst Deutschlands, ist trotz des trockenen Sommers aktuell deutlich günstiger als im Vorjahr. Im Schnitt 10% im Vergleich zum Vorjahr. Hintergrund ist, dass aktuell noch Äpfel aus der Ernte im vergangenen Jahr verkauft werden.
0: Mhm. Mehr Äpfel für alle also. Vielen Dank, Rosina Sandy, unser Radio Bochum-Reporter im NRW-Landtagsstudio für uns.

Da verfolgt ihn die ganze Zeit ein blaues Monster. Und dieses blaue Monster, das soll seine Trauer darstellen. Denn bei Eyes Closed geht es um den Verlust seines besten Freundes, Jamal Edwards. Den hat er 2022 schon verloren infolge eines Herzinfarkts. Und daraufhin, ja, war Ed Sheeran natürlich ein bisschen down, eine ganze Zeit lang sogar. Und im Musikvideo taucht dann eben diese Trauer auf. Und das singt er auch. Everywhere I look, I still see you. Also so geht es ihm, dass er überall seinen Freund noch sieht und die Trauer ihm eben auch noch folgt. Aber sie verlässt ihn auch oder sie verändert sich mit der Zeit. Das ist auf jeden Fall ein Kraftsong irgendwo auch. Auch wenn er dann die Trauer verarbeitet, gibt anderen bestimmt auch ganz, ganz viel, die mal eine ähnliche Situation erlebt haben. Ed Sheeran jetzt für euch im besten Mix mit Eyes Closed.

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0: Halb sechs, hier sind jetzt für euch die Radio Bochum Nachrichten mit Anna Vier.
1: Hallo zusammen. Im Verfahren um den Tod der Wattenscheiderin Anita S. hat das Landgericht

Nicht Bochum noch zwei weitere Termine geplant. Die Kammer will versuchen, Standortdaten aus dem Handy des Angeklagten zu beschaffen. So könnte womöglich geklärt werden, wo sich der Mann zumindest zu einem Teil der mutmaßlichen Tatzeit befunden hat. Der Angeklagte soll laut Staatsanwaltschaft die Frau getötet, zerstückelt und in einem Waldstück in Witten

0: Auswertung der zweitwärmste, der in Deutschland jemals offiziell gemessen wurde. Das teilte der Deutsche Wetterdienst mit. Etwas wärmer im Durchschnitt war demnach nur der Jahrhundertsommer 2003. Fußball-Superstar Lionel Messi hat seinen Rücktritt aus der argentinischen Nationalmannschaft erklärt. Der 39-Jährige verkündete seine Entscheidung via Social Media. 6 Wochen nach der 0:1-Niederlage nach Verlängerung im WM-Endspiel gegen Spanien.
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0: Rund 25.000 Menschen sind am Samstag im Ruhrgebiet von Bude zu Bude gezogen und haben den Tag der Trinkhallen gefeiert, heißt es jetzt vom Regionalverband Ruhr. In Bochum waren insgesamt 11 Trinkhallen dabei. Der Kultkiosk am Freigrafendamm hat sich zum Beispiel in einen Hip-Hop-Blockparty verwandelt. Im ganzen Ruhrgebiet haben über 100 Buden mitgemacht. 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
2: Da ist jetzt die Sonne rausgekommen. 19 Grad in Bochum, die allergrößten Regenwolken sind vorbeigezogen. Wir kommen jetzt größtenteils trocken durch den Abend. In der Nacht kühlt es sich ab auf 15 Grad, morgen bis zu 22 und immer mal wieder dann auch Regen.
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2: Eine Gefahrenmeldung für euch von der A2 Dortmund Richtung Oberhausen zwischen Recklinghausen Ost und Recklinghausen Süd. Da gibt es eine ungesicherte Unfallstelle auf dem Standstreifen. Fahrt da bitte besonders vorsichtig. A42 Kamp-Lintfort Dortmund zwischen Gelsenkirchen Bismarck und Kreuz Herne. 4 Kilometer stockender Verkehr plus 5 Minuten. A43 Wuppertal Recklinghausen zwischen Bochum-Witten und Bochum. Stau auf 2 Kilometern, auch plus 5 Minuten. Und A52 Richtung Essen aus Düsseldorf kommend zwischen Essen Süd und Dreieck Essen Ost. 1 Kilometer Stau, da verliert ihr 10 Minuten. Auf der Herner Straße stadtauswärts wird noch geblitzt. Einen Blitzer gibt es noch auf der Barupper Straße bei der Auffahrt zur A448 und Habner Hellweg in Höhe der Maischützenschule in Richtung Grumme. Danke fürs Bescheid geben und euch eine gute und vor allem sichere Fahrt.
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2: Mit mir Annalena Fethke. Hallo zusammen.

0: Radio Bochum hier, einen schönen Nachmittag euch. Könnt ihr euch eigentlich noch daran erinnern, was euer erster Kinofilm war, den ihr so gesehen habt? Bei mir war es irgendwie Räuber Hotzenplotz oder sowas. Und es ist ja wirklich egal, aus welchem Dorf oder auch hier aus Bochum man kommt, überall gibt es Kinos und das ist auch gut so. Kinos sind zugänglich und das schon richtig lange. Der erste Kinofilm lief schon 1895. Ist natürlich alles ein bisschen anders als heute. Da gab es wahrscheinlich noch keinen 2 Kilogramm Popcorn-Eimer und das 1,5 Liter Softgetränk dazu. Aber jetzt gerade erlebt das Kino so ein bisschen seinen zweiten Frühling. Zumindest das erste halbe Jahr, das lief in ganz Deutschland richtig gut. Die Ticketverkäufe und der Umsatz sind deutlich gestiegen. Und das auch in Bochum. Ob das so bleibt, ist noch offen. Kerstin Schneider vom Union Kino ist aber zuversichtlich, dass dieses Comeback des Kinos jetzt anhält.
1: Weil tatsächlich Kino in Krisenzeiten auch immer gut war. Auch wenn die Leute nicht so viel Geld hatten für Kino, haben sie dann eigentlich immer gerne Geld. Insofern sehen wir da eine gute Entwicklung und sind auch der felsenfesten Überzeugung, dass Kino weiterhin ein ganz fester Bestandteil in der Kulturszene in Bochum sein wird.
0: Absolut, das hoffe ich auch. Und im Moment wird es eh wieder wettertechnisch schlechter. Der Herbst steht vor der Tür, dann ist auf jeden Fall wieder Kinozeit angesagt. Ein Kinoabend mit Freunden ist ja auch einfach eine coole Unternehmung. Oder vielleicht auch alleine. Ich meine, das kann man auch wirklich gut alleine unternehmen. Wer während des Films redet, nervt ja eh meistens dann auch die anderen.

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So, und da haben wir einen weiteren Montag hinter uns gebracht. Ich hoffe, für euch ist es jetzt gleich auch soweit oder ihr seid schon längst im Feierabend. Das ist auf jeden Fall jetzt der Feierabend für mich. Das war der Nachmittag mit mir, Annalena Fethke. Nach 18 Uhr macht hier Patrick Rickert für euch weiter und wir hören uns. Macht's gut. Tschüss und ciao.

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1: Mit Christian Böder, guten Tag. Unterstützung bei Krankheit und im Alter. Das ist das Versprechen unserer Pflegekassen. Das Problem der Pflegeversicherung geht das Geld aus. Darauf macht der Spitzenverband der gesetzlichen Krankenkassen aufmerksam. Mittlerweile gäbe es Alarmstufe Rot, so der Verbandschef Blatt. Jannik Böke aus dem News-Team, eine Einschätzung, die mit Blick auf die aktuellen Zahlen durchaus nachvollziehbar ist.
2: Absolut. Allein in der ersten Jahreshälfte haben die Kassen einen Fehlbetrag von 770 Millionen Euro angehäuft. Wenn die Kosten weiter so steigen, würden im Oktober die Einnahmen nicht mehr reichen, um die Pflegeleistungen voll zu finanzieren, meint der GKV-Spitzenverband. Unterm Strich heißt das, für 2026 liegt das Defizit voraussichtlich bei 1,2 Milliarden Euro und die Zahl ist wegen eines Kredits vom Bund de facto geschönt. Ohne dieses Darlehen würde das Minus bei 4,4 Milliarden Euro liegen.
1: Wie kann es denn überhaupt passieren, dass die Pflegekassen

0: so enorme rote Zahlen erwirtschaften?
1: Naja, eines der Probleme ist schlicht und einfach, dass wir im Schnitt immer älter werden. Und je älter wir werden, desto mehr Erkrankungen treten auf. Bei den Pflegekassen gibt es aber noch ein weiteres Problem. Vor knapp 10 Jahren hat der Bund die Kriterien für eine Pflegebedürftigkeit angepasst. Und der Verband sagt, dadurch gibt es mehr Menschen, die Anspruch auf Pflegeleistungen haben. Kurzfristig fordert der Verband deshalb finanzielle Unterstützung. Für den Herbst plant die Bundesregierung zudem eine Reform der Pflegeversicherung.
0: Vielen Dank, Yannick. Und hier haben wir weitere Nachrichten in der Zusammenfassung. Das Leben in Deutschland ist im August wieder etwas teurer geworden. Nach vorläufigen Berechnungen des Statistischen Bundesamtes lag die Inflationsrate bei 2,9%. Grund sind demnach die hohen und steigenden Energiepreise. Bei den Lebensmitteln hat sich im Vergleich zum Vormonat allerdings so wenig getan. Nach der verheerenden Sturzflut im Himalaya ist die Zahl der Todesopfer weiter gestiegen. Laut Behördenangaben gibt es mittlerweile 955 Fälle, die Mehrheit davon in Nepal. Mittlerweile wurde dort auch die Zahl der Vermissten auf rund 3.925 nach unten korrigiert. Dazu kommen weitere knapp 550 Vermisste im benachbarten Tibet, das von China kontrolliert wird. Fußball-Superstar Lionel Messi hat seinen Rücktritt aus der argentinischen Nationalmannschaft erklärt. Der 39-Jährige verkündete seine Entscheidung via Social Media 6 Wochen nach der 0:1-Niederlage im WM-Endspiel gegen Spanien. Keine 24 Stunden nach den tödlichen Schüssen bei einem Techno-Rave im schweizerischen Kanton Aargau hat die Polizei einen Tatverdächtigen festgenommen. Es handle sich um einen 43-jährigen Schweizer, heißt es. Was sich genau abgespielt hat und was den Tatverdächtigen zu der Tat getrieben haben soll, wird derzeit ermittelt. In der Nacht zu Sonntag soll der 43-Jährige das Gelände eines Rennvereins betreten haben, auf dem zuvor eine Techno-Party mit über 3000 Menschen gelaufen war. Bis auf etwa 100 waren die meisten aber bereits abgereist. Der Mann soll dann mit 2 Waffen um sich geschossen haben. Eine 22-jährige Frau aus Italien starb. 5 weitere Menschen wurden verletzt. Mittlerweile seien alle Verletzten außer Lebensgefahr, hieß es von der Polizei. Das waren die Nachrichten mit Christian Böder.
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3: Je später der Abend, desto ruhiger wird das Wetter wieder. Manchmal sind noch Gewitter, Schauer oder Sturmböen drin, die lassen aber nach. Abends und nachts dazu 15 bis 10 Grad. Morgen ist meteorologischer Herbstanfang, dazu gibt es 19 bis 23 Grad. Es ist mal mehr, mal weniger stark bewölkt und manchmal kann es regnen. Am Mittwoch geht es ähnlich weiter.
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3: Hier kommen die Staus mit mindestens einer Viertelstunde Zeitverlust. A2 Dortmund Richtung Hannover zwischen Beckum und Herzebrunn. Klarholz, 7 Kilometer Stau, eine Stunde dauert es hier länger. A4 Aachen-Köln zwischen dem Grenzübergang Fettschau und Aachen-Zentrum, 5 Kilometer Stau, ein Plus von einer halben Stunde. A44 Kassel-Dortmund zwischen Kreuzwerl und dem Kreuz Dortmund-Unna, 5 Kilometer Stau, Viertelstunde kommt drauf. A59 Duisburg-Dienstlaken zwischen Duisburg-Zentrum und dem Kreuz Duisburg-Nord gibt es 4 Kilometer Stau, ihr verliert fast 20 Minuten. Und auf der A559 Köln-Porz Richtung Köln-Gremberg. Da dauert es zwischen Köln-Gremberghofen und dem Kreuz Köln-Gremberg eine halbe Stunde länger. Ihr steht da in einem 3-Kilometer-Stau. Gute Fahrt! Geschafft! Der erste Arbeitstag der Woche ist rum. Jetzt geht's um die wirklich wichtigen Fragen. Wie verbringe ich den Abend? Was gibt's zu essen? Und um neue Musik kümmern wir uns gleich. Ray Dalton und Go That High. Ich bin Patrick Rickert. Schönen Montagabend euch.
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0: zweimal noch schlafen.
1: Ja, dann geht's wieder in die Schule. Mittwoch wird's wieder ernst und heute, da habe ich schon den ganzen Tag über lustige Situationen in unserer Schulzeit gesprochen, an die wir uns noch sehr gut erinnern können. Ne? Vor der ganzen Klasse hinfallen, während der Prüfung den, weiß ich nicht, Hustenreiz bekommen oder so, Lachflash in der fünften Stunde. Hattet ihr schon mal so eine richtig katastrophal lustige Situation in der Schule?

0: Oder eine, über die ihr zumindest heute lachen könnt?
1: Ich war Klassensprecherin und dann wurde ich herausgefordert, dass ich die Treppen einmal runterspucken soll. Ist auf der Glatze eines Lehrers gelandet, dann war ich nicht mehr Klassensprecherin.
2: Ein Freund von mir hat es geschafft, die Tür so fest zuzuschlagen, dass das Licht nicht mehr angegangen ist. Und er hat es nur repariert gekriegt, indem er noch ein weiteres Mal die Tür mit voller Kraft zugeschlagen hat.
3: Das Sexualkunde war halt immer richtig witzig.
1: Alle hatten extrem viele Fehlstunden und dann hat jemand das Klassenbuch einfach verschwinden lassen. Und dann hatten alle auf einmal keine mehr.
0: Ja, so einfach kann es gehen.
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2: Und das ist wichtig in Deutschland und der Welt. Das Leben in Deutschland ist im August noch teurer geworden. Die Verbraucherpreise lagen um 2,9% über dem Niveau des Vorjahresmonats, nach 2,8% Inflation im Juli. Das hat das Statistische Bundesamt auf Basis vorläufiger Zahlen mitgeteilt. Die Zahl der Toten nach der Sturzflut im Himalaya-Gebirge steigt weiter. Mittlerweile gelten über 900 Menschen als tot. Tausende werden noch vermisst, so die örtlichen Behörden. Fast eine Woche ist es jetzt her, dass eine Sturzflut in Nepal und Teilen von China ganze Landstriche verwüstet hat. Und jetzt noch eine Meldung aus Bochum. Die Lust aufs Kino wächst wieder. Im ersten Halbjahr sind deutschlandweit rund 74,5 Millionen Tickets verkauft worden. Das sind fast 7 Millionen mehr als im Vorjahr. So einen Anstieg hat es seit der Corona-Pandemie nicht gegeben. Und auch die Kinos in Bochum spüren, dass die Lust der Bochumerinnen und Bochumer auf die große Leinwand wächst. Jule Lörs aus den Radio Bochum Nachrichten. Liegt der Andrang auf die Kinos denn an den Filmen?
3: Es gab auf jeden Fall einige Filme, die sehr gut angelaufen sind. Und gleich 14 Filme haben jeweils die Besucherzahl von 1 Million geknackt. Das sind 6 Filme mehr als im Vorjahr. Aber für die Bochumer Kinos liegt der Andrang nicht nur am Filmangebot. Kerstin Schneider vom Union Kino sagt zum Beispiel, dass ihre Kinosäle in diesem Sommer besonders gut gefüllt waren. Sie vermutet, dass das Kino für viele Familien noch eine vergleichsweise bezahlbare Aktivität ist. Besonders, wenn der Sommerurlaub finanziell nicht mehr stemmbar ist.
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2: Der meiste Regen dürfte jetzt erstmal runtergekommen sein. Heute Abend bleibt es größtenteils trocken. Aktuell messen wir 19 Grad. In der Nacht kühlt es sich dann so auf bis zu 15 Grad ab. Morgen wird es ähnlich durchwachsen wie heute.
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2: Kurz nach 6:30, wir schauen auf die Straßen mit dem Radio Bochum Verkehrsservice. Auf den Autobahnen dürftet ihr gut durchkommen, da habe ich keine größeren Staumeldungen für euch. Aber es wird geblitzt. Auf der Barropper Straße, auf dem Harpener Hellweg und auch auf der Herner Straße. Danke an alle Blitzermelderinnen und Blitzermelder. Ich wünsche euch eine gute und vor allem auch eine sichere Fahrt.
4: Wenn ihr eure Sommer-Bucketlist immer noch nicht abgearbeitet habt, ja dann aber fix. Morgen ist schon der offizielle meteorologische Herbstanfang, also schmeißt den Grill an. Danach mit dem Fahrrad noch ab zum See, Zwischenstopp für ein Eis nicht vergessen, den Sonnenuntergang gleich noch angucken, durch den Sommerregen laufen, irgendwo zelten. Alles heute noch machbar. Ihr merkt, Sommer geht auch in Highspeed. Und wir spielen euch passende Musik dazu von Topic und Becky G. Hier kommt Sorry Papi. Ich bin Patrick Rickert. Guten Abend.
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1: Morgen ist offizieller meteorologischer Herbstanfang. Das heißt, die Spinnen kommen wieder rein. Ja, die suchen jetzt wieder irgendwie langsam einen Platz zum Überwintern. Kevin Zimmer aus der Redaktion hatte schon die ein oder andere Spinne in seiner Wohnung. Und er sagt, also wer jetzt in seinem Wohnzimmer eine Riesenspinne sieht, sollte Ruhe bewahren. Und auf keinen

0: nicht den Staubsauger.
1: Bitte, was sagst du? Ich war hier gerade abgelenkt. Also Spinnen, Spinnen, ja. Als der liebe Gott die Schönheit verteilt hat, waren die gerade dabei, Netze zu spannen. Was war da noch übrig? Ich habe noch Beine und Augen. Wie viel wollt ihr? Nämlich 8 Beine und 8 Augen, haben die sich gedacht. Dann waren alle Augen und Beine vergeben, nichts mehr da und der Regenwurm so...
2: Mist.
1: Ich bin nicht oberflächlich, aber Spinnen, also rein optisch gesehen, nicht meine Tiere. Und die Vorstellung, was die nachts in unserem Zimmer machen, wenn wir schlafen. Ich will jetzt keine Angst verbreiten, aber die krabbeln in unsere Nasenlöcher und legen ihre Eier in... Gott, meine Fantasie, Mensch. Ich erinnere mich noch an Onkel Gustav, ja, und den schwarzen Zehennagel. Ne? Er dachte, es ist ein schwarzer Bluterguss, aber nachher im Tropeninstitut... Na, vielleicht muss ich Spinnen einfach mal näher kennenlernen. Ich meine, ich habe sie schon oft gesehen, aber sie haben sich nie vorgestellt. Die größte heimische Spinne, die Winkelspinne, auch die habe ich schon oft gesehen. Pst, kein Wort von der. Wird übrigens bis zu 10 cm groß und kann stundenlang Sex haben. Was kann die? Hallo Schatz, falls du das hörst, das ist nicht normal. Krank, Mensch, die Tiere. Und was sie gar nicht mögen, sind Limetten und Minze. Also wer sich vor Spinnen schützen will, trinkt am besten Mojito. Einfach um safe zu sein. Ist eine Win-Win-Situation für mich und für die Spinne. So, ich hoffe, es ist deutlich geworden. Spinnen, super Tiere.
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1: Mit Christian Böder, guten Abend. Die Pommes bei uns könnten schon bald teurer und kürzer werden, denn die extreme Trockenheit in diesem Sommer macht den Bauern in NRW vor allem bei den Kartoffeln zu schaffen. Menge und teilweise auch die Qualität sind nicht so wie gewohnt. NRW-Landwirtschaftsministerin Gorissen und die Landwirtschaftskammer rechnen deshalb mit leicht steigenden Preisen. José Nasjandi für uns im Landtagsstudio hat die Erntebilanz der NRW-Bauern verfolgt. José, wie ist denn die Lage insgesamt?
2: Ja, beim Getreide sind die Landwirte in NRW tatsächlich noch mit einem blauen Auge davongekommen. Der Winterweizen liegt im Durchschnitt trotz Hitze und Trockenheit. Anders sieht es bei den Kartoffeln, beim Mais und den Zuckerrüben aus. Hier werden deutliche Ertragseinbußen erwartet. Bei den Kartoffeln kommt noch dazu, es wurden weniger Flächen angebaut und das dürfte den Preis für Kartoffeln zumindest weiter nach oben treiben. Landwirtschaftsministerin Gorissen sagte hier in Düsseldorf aber, dass sie nicht glaubt, dass das für uns Verbraucher zum großen Problem wird.
3: Da wird sich, glaube ich, kein Verbraucher überheben beim Kartoffelpreis. Das würde mich zumindest wundern. Aber ich bin auch dankbar dafür, wenn die Landwirte mit den Kartoffeln auch wieder Geld verdienen können.
2: Wie viel die Kartoffeln am Ende tatsächlich kosten werden, das hängt auch vom Weltmarkt ab. Und für die Bauern bleibt die Lage angespannt. Dünger, Energie und Diesel sind teurer geworden. Gleichzeitig können sie ihre gestiegenen Kosten oft nicht über die Verkaufspreise ausgleichen. Das Land will deshalb stärker auf Bewässerung, robustere Pflanzensorten und künstliche Intelligenz setzen, damit die Ernten auch bei den Wetterextremen in Zukunft gesichert werden können.
1: Vielen Dank, José. Und hier haben wir weitere Nachrichten in der Zusammenfassung.

0: Ab Oktober könnten der Pflegeversicherung die Mittel ausgehen, um alle Leistungen voll zu erstatten. Bis Jahresende fehlten schätzungsweise 500 Millionen Euro. Das meldet der Spitzenverband der gesetzlichen Kranken- und Pflegeversicherung GKV. Die Ausgaben in der Pflege stiegen inzwischen fast dreimal stärker als die Einnahmen, heißt es. Wenn sich junge Menschen online radikalisieren lassen, hängt das auch mit den Internetplattformen zusammen, die sie nutzen. Nach Angaben des Bundesamtes für Verfassungsschutz spielen neben psychologischen Faktoren auch Algorithmen von Plattformbetreibern eine Rolle, die verstärkt auf kontroverse Inhalte setzen. Nutzer werden zunächst mit scheinbar harmlosen Inhalten gelockt und dann in eine digitale Echokammer geführt, in der radikale Inhalte wiederholt und bestätigt werden. Fußball-Superstar Lionel Messi beendet seine Länderspielkarriere. Der 39-Jährige hat seinen Rücktritt aus der argentinischen Nationalmannschaft angekündigt. Das entsprechende Statement hatte Messi bereits zwei Tage nach der 0:1-Niederlage im WM-Finale gegen Spanien verfasst. Messi kann auf eine außergewöhnliche Karriere als Spieler in der argentinischen Nationalelf zurückschauen. Über 20 Jahre war er dabei, nahm an 6 Weltmeisterschaften teil, wurde mit seinen Teamkameraden 2022 Weltmeister und zweimal Vize-Weltmeister. Dazu gewann er zweimal die Copa America. Der achtmalige Weltfußballer wird nun nur noch in der Major League Soccer in den USA aktiv sein. Sein Vertrag bei Inter Miami ist noch bis Ende 2028 gültig. Das waren die Nachrichten mit Christian Böder.
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2: Heute Abend und heute Nacht kühlt es sich auf 15 bis 10 Grad ab. Dazu lassen die stürmischen Böen nach. Auch Schauer und Gewitter werden weniger. Die gibt es noch mancherorts. Morgen sind wieder bis zu 23 Grad drin. Mal mehr bewölkt, mal weniger. Manchmal örtlich auch ein Schauer. Und so geht es am Mittwoch auch weiter.
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2: Hier kommen die Staus mit den längsten Wartezeiten. A2 Dortmund-Hannover zwischen Hamm-Üntrop und Herzebrock-Klarholz. 8 Kilometer Stau. Eine Stunde dauert es länger. A3 Köln-Oberhausen zwischen Solingen und dem Kreuz Hilden 2 Kilometer Stau, ein Plus von 10 Minuten. A3 Oberhausen-Köln zwischen Mettmann und Solingen 3 Kilometer Stau, 8 Minuten kommen on top. Dann die A4 Köln-Aachen zwischen dem Kreuz Köln-Gremberg und dem Kreuz Köln-Süd 5 Kilometer Stau, ebenfalls 8 Minuten Zeitverlust. Und auf der A59 Dienstlaken Richtung Duisburg, da gibt es zwischen Duisburg-Wannheimer Ort und Duisburg-Buchholz 1 Kilometer Stau, es dauert 10 Minuten länger. Jetzt machen Linkin Park nicht mehr nur Musik, es kommt auch ein Film. Aber keine Angst, die Bandmitglieder, Schauspieler nicht. Es wird eine Doku, weltweiter Filmstart, 30. September. Und dann wird er auch in NRW-Kinos zu sehen sein.
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2: Ich spiele uns Lost. Patrick Rickert hier, schönen Montag.

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0: 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Wenn man prominent ist und es interessiert sich gerade keiner für dich, was kann man dann machen? Da gibt es ein todsicheres Mittel, damit man doch wieder in die Schlagzeilen kommt. Man lässt sich scheiden. 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
3: Ja, nee, ist klar.
4: Veronika Ferres und Carsten Maschmeyer haben sich getrennt.
5: Es war doch alles gut so. Die Ferres war versorgt und glücklich in Hannover und ist uns wenig bis gar nicht mehr auf die Nerven gegangen. Ja, und der Maschmeyer hat ein bisschen in der Höhle des Löwen rumgemöpselt. Das konnte doch alles gerne so bleiben. Jetzt geht die ganze Ochsentour wieder los. Ja, wat denn? Die Bunte und die Bild haben schon den Anfang gemacht. Lanz ist der Nächste, der die beiden in die Sendung zehrt. Dann Riverboat, Inas Nacht, Dschungelcamp. Und am Ende kann ich nicht mal mehr in Ruhe prominent getrennt gucken, ohne die beiden Grinsekatzen zu sehen. Unsere Oma hat immer gesagt, die Ferres, die habe ich immer gern gesehen. Ja, ich auch. Vor allem 1994 in Tom Gerhards ersten Film, Voll normal. Da hat die mir gut gefallen, als Tommys Schwester, dat Kanen. Schön assi damals. Bah. Ja, der Löwe und das Supervibe. Ein Traumpaar. Ach nee, jetzt nicht mehr. Schade eigentlich.
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Anna 4, schönen guten Abend. Das Verfahren um den Tod der Wattenscheiderin Anita S. wird sich noch etwas in die Länge ziehen. Das Landgericht Bochum hat noch zwei weitere Termine bis Anfang Oktober angesetzt. Es sollen noch Standortdaten vom Handy des Angeklagten zu

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2: Also sinken. Der Grund? Die weiterhin angespannte Lage am Persischen Golf. Nach den Schüssen bei einem Techno-Rave in der Schweiz hat die örtliche Polizei einen Verdächtigen festgenommen. Es handle sich um einen 43-jährigen Schweizer, teilte die Polizei mit. Und zum Schluss noch eine Meldung aus Bochum. Kurz bevor das Transferfenster schließt, hat der VfL Bochum nochmal zugeschlagen. Rechtsverteidiger Sean Kleiber kommt an eine Kastropper. Der 32-Jährige kommt ablösefrei vom dänischen Erstligisten Brøndby IF. Der Niederländer bekommt in Bochum die Rückennummer 2. 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
2: Der meiste Regen dürfte jetzt erstmal runtergekommen sein. Heute Abend bleibt es größtenteils trocken. Aktuell messen wir 19 Grad. In der Nacht kühlt es sich dann so auf bis zu 15 Grad ab. Morgen wird es ähnlich durchwachsen wie heute.
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2: Kurz nach 6:30, wir schauen auf die Straßen mit dem Radio Bochum Verkehrsservice. Auf den Autobahnen dürftet ihr gut durchkommen, da habe ich keine größeren Staumeldungen für euch. Aber es wird geblitzt. Auf der Barupper Straße, auf dem Harpener Hellweg und auch auf der Herner Straße. Danke an alle Blitzermelderinnen und Blitzermelder. Ich wünsche euch eine gute und vor allem auch eine sichere Fahrt.
4: Der Tag wird langsamer, das Sofa wartet darauf, benutzt zu werden. Und wir passen die Musik an euren Mut an. Hier kommt aus den 80ern die Cutting Crew, Died in Your Arms. Ich bin Patrick Rickert, schönen Abend euch.
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2: Ja, zum einen verfolge ich die Hosen und die Hosen verfolgen mich seit meiner Kindheit. Also schon ganz viele Touren mitgemacht, durchs Fußball, durch Freundeskreise, echt ganz viel schon erlebt. Sei es Clubkonzerte wie Krone Stadien, Abschlusskonzerte, wo auch immer. Und ja, genau. Und ich fand es mit der Aktion ganz cool. Unterstützt man natürlich gerne und ich freue mich jetzt auch riesig, dann dabei zu sein.
0: Ja, im Moment läuft ja generell die vermutliche Abschlusstour der Toten Hosen und deswegen wird das für alle Gewinner auch nochmal ein ganz besonderes Highlight. Unser Konzert Anfang Dezember, auch für Marcel.
2: Ja, das ist aber nicht mein letztes Konzert. Wir haben ja nächstes Jahr dann nochmal die Tour und nächste Woche geht's mal noch nach Wien. Und dann ist dieses Jahr zwar Schluss, aber nächstes Jahr dann habe ich schon die Karten für das letzte Konzert in Düsseldorf. Also da wird es dann wahrscheinlich das letzte Mal und richtig emotional. Aber bei den Hosen ist eh immer emotional, von dem her passt es schon.
0: Marcel, also echter Hardcore-Fan. Glückwunsch!
2: Super, vielen Dank. Ja, und ich freue mich riesig. Nehme eine Freundin mit, die auch oftmals schon dabei war. Die freut sich auch schon riesig. Die ist leider gerade im Urlaub und konnte selber nicht teilnehmen. Aber ich habe sie jetzt gerade überrascht und die freut sich riesig.
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1: Ich bin Thomas Bleskin. Die Inflation in Deutschland ist im August auf 2,9% gestiegen. Nach vorläufigen Zahlen des Statistischen Bundesamts waren vor allem höhere Energiepreise dafür verantwortlich. Tanken und Heizen kosteten im Schnitt gut 10% mehr als ein Jahr zuvor. Lebensmittel verteuerten sich dagegen kaum. Die Bundesbank hält in den kommenden Monaten einen weiteren Anstieg der Teuerung für möglich. Die Finanznöte der Pflegeversicherung spitzen sich angesichts stark steigender Ausgaben weiter zu. In der ersten Hälfte des Jahres summierte sich das Defizit auf 770 Millionen Euro, wie der Spitzenverband der gesetzlichen Krankenkassen mitteilte, der auch die Pflegekassen vertritt.
2: Die Ausgaben seien im Moment dreimal so hoch wie die Einnahmen, sagt der GKV-Chef. Das könne und werde auf Dauer so nicht funktionieren. Schon für Oktober rechnen die Pflegekassen damit, dass das Geld nicht mehr reicht, um die Pflegeleistungen voll zu finanzieren. Das Ende der Fahnenstange ist erreicht, sagte Blatt. Hauptgrund sei die steigende Zahl an Menschen, die Leistungen zur Pflegeversicherung bekommen. Inzwischen seien das fast 6 Millionen Personen. Der Verband fordert die Politik auf, schnell zu handeln, damit die Pflege nicht selbst zum kompletten Pflegefall wird. Diana Kramer, Nachrichtenredaktion.
1: Je nach Alter und Region gibt es in Deutschland eine unterschiedliche Geschlechterverteilung. Das geht aus Daten des Statistischen Bundesamts in Wiesbaden hervor.
3: Insgesamt gesehen leben hierzulande etwas mehr Frauen. Laut Statistik kommen bundesweit 1027 Frauen auf 1000 Männer. Die sind wiederum in den jüngeren Altersgruppen in der Überzahl, während es bei den Älteren, also ab 50, mehr Frauen gibt. Laut Experten ist das auf eine höhere Lebenserwartung von Frauen zurückzuführen. Gleichzeitig gibt es bei älteren Männern eine höhere Abwanderung. Am größten ist der Unterschied in der Geschlechterverteilung übrigens in Schleswig-Holstein. Am ausgeglichensten ist das Verhältnis in Baden-Württemberg. Katrin Müller, Nachrichtenredaktion.
1: Der Sommer in diesem Jahr ist nach einer vorläufigen Auswertung der zweitwärmste, der in Deutschland jemals offiziell gemessen wurde. Das teilte der Deutsche Wetterdienst mit. Das voraussichtliche Temperaturmittel lag demnach bei 19,6 Grad. Beispiellos war 2026 die Häufigkeit der Hitze. Im Deutschlandmittel seien rund 22 heiße Tage mit mindestens 30 Grad und etwa 5 sehr heiße Tage mit mindestens 35 Grad.

0: ermittelt worden. Und das waren die Nachrichten mit Thomas Bleskin.
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2: Heute Abend können noch einzelne Gewitter, Schauer oder Sturmböen drin sein, die lassen aber Richtung Abend und Nacht nach. Es kühlt sich ab auf 15 bis 10 Grad. Morgen sind wieder teilweise viele Wolken unterwegs. Einzelne Schauer sind nicht ausgeschlossen, dazu 19 bis 23 Grad.
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2: Zwei Meldungen sind noch übrig geblieben. A2 Oberhausen Richtung Dortmund zwischen Essen-Gladbeck und Gelsenkirchen-Buhe. 1 Kilometer Stau, 8 Minuten Zeitverlust. Und auf der A555 Bonn Richtung Köln, da gibt es zwischen Köln-Rodenkirchen und dem Kreisverkehr Köln-Weiental nochmal 5 Minuten Zeitverlust. Und das war's auch schon. Gute Fahrt euch! So ganz langsam können wir mal die berühmteste Jacke der Menschheitsgeschichte wieder rauskramen. Die Übergangsjacke. Abends, ja, ist doch schon durchaus mittlerweile ein bisschen kühler geworden. Oder einfach beim Abendessen vorbereiten, am Grill aufwärmen. Das geht natürlich auch. Und das hat noch einen Vorteil, bringt immerhin noch so einen rauchigen Touch ins Spiel.
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2: Und ich spiele uns Bibi Rexha dazu. Hier ist New Religion. Patrick Rickert im Radio. Einen schönen Montagabend euch.
3: Die

0: Robin Schulz und Watermat mit Take It Slow. Neue Musik bei uns. Mittwoch geht die Schule wieder los und wenn Eltern ihre Kinder in die Schule bringen, dann hat wahrscheinlich der ein oder andere so das Gefühl, na, Schule ist heute doch irgendwie ein bisschen anders geworden im Gegensatz zu damals. Zumindest Kollege Kevin Zimmer hat dieses Gefühl, wenn er das mal von heute mit seiner Schulzeit von damals vergleicht.
1: Ja, wir hatten ja schon ganz andere Schulturnister, da ging es ja schon mit los. Ja, die sahen alle aus wie Schulschränke und sie waren auch so schwer. Und sie waren entweder von Scout, Amigo oder McNeil. Und McNeil hatte einen Chihuahua im Logo. Da warst du schon Loser, bevor du das Klassenzimmer erreicht hast. Da muss man ja noch nicht mal Grafiker oder Werbefachmann sein. Dass sich ein Chihuahua nicht als Wappentier eignet, musst du doch merken, ja? Nimm einen Löwen, einen Bären oder einen Adler. Chihuahua.
2: Hä?
1: McNeil Schulturnisterträger hatten keinen fairen Start in die Schulzeit. Heute sind die Schulturnister so leicht wie ein Chihuahua nach dem Kacken, dafür so teuer wie ein Goldbarren. Nicht nur das hat sich geändert, heute kriegen die Kinder ja auch Smartwatches mit in die Schule, damit Vati und Mutti zu Hause immer wissen, wo die sind. Ja, wo sollen die sein? Hoffentlich bei Frau Schlüter im Englischunterricht.
3: In dieser Klasse habe ich ein halbes Jahr Englischunterricht gegeben, obwohl ich gar kein Englisch kann.
1: Und da sind wir auch schon bei den Lehrkräften. Früher hatten die eine Tasche. Heute haben die alle ein Tablet oder ein Smartphone und sind in WhatsApp-Gruppen mit dem Schlimmsten der Schule vernetzt. Mit uns Eltern. Und da sind sie dann auch selbst schuld, wenn die besorgte Bettina mitten im Unterricht Frau Schlüter anruft, um zu fragen, ob Kaspar Friedrich auch seinen Apfelsaft getrunken hat, nachdem er die Banane gegessen hat. Ja, da müssen heutzutage Eltern und Lehrer an einem Strang ziehen, denn wenn Kaspar Friedrich den Apfelsaft nicht trinkt, bekommt er Verstopfung. Überhaupt wird viel mehr über Gefühle in der Schule heutzutage geredet als früher.
4: Chantal.
5: Ja?
4: Oh, leise.
5: Ja.
1: Und wo ist eigentlich von früher die Erdbeer- oder Vanillemilch oder der Kakao, der uns damals als gesundes Schulgetränk täglich in die Schule geliefert worden ist, ja? Meine Eltern mussten noch monatlich Kakaogeld abgeben. Und sie haben damit den besten Grundstein gelegt für einen tollen Start in die frühe Diabetes-Typ-2-Karriere. Naja, aber heute brauchen wir die Milchlieferung in der Schule nicht mehr. Heute wissen wir es besser. Jetzt hat jeder Apfelschorle mit. Jetzt muss sie Kaspar Friedrich nur eben trinken. Sonst landet das nämlich als Programmpunkt auf dem Elternabend. Direkt nach dem Punkt Schultoiletten. Aber das Thema, das gab's schon zu meiner Zeit.

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1: Heute Abend und heute Nacht kühlt es sich auf 15 bis 10 Grad ab. Dazu lassen die stürmischen Böen nach. Auch Schauer und Gewitter werden weniger. Die gibt es noch mancherorts. Morgen sind wieder bis zu 23 Grad drin. Mal mehr bewölkt, mal weniger. Manchmal örtlich auch ein Schauer. Und so geht es am Mittwoch auch weiter.
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1: Auf der A2 Oberhausen Richtung Dortmund, da gibt es zwischen Essen-Gladbeck und Gelsenkirchen-Buer 5 Minuten Zeitverlust. Und auf der A42 Kamp-Lindfort Richtung Dortmund, da braucht ihr zwischen Herne-Börnig und Castrop-Rauxel-Bladenhorst 10 Minuten länger. Gute Fahrt euch! Montagabend gleich zum Runterkommen eine wundervolle Ballade von Ronan Keating, When You Say Nothing At All. Wir starten aber mit J-Lo.
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1: Jennifer Lopez und David Guetta, Save Me Tonight. Ich bin Patrick Rickert. Einen schönen Abend euch.

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0: ein oder andere hatte schon so unheimliche Begegnungen mit ihnen. Spinnen. Jetzt, wenn es kälter wird, kommen die auch gerne wieder durchs Fenster irgendwie reingeschlichen in die Wohnung. Da sind eben nicht nur wir häufiger drin, sondern auch die Spinnen. Tauchen in dieser Zeit vermehrt bei uns zu Hause auf. Also Zeit, dass wir sehr erwachsen auf dieses Thema reagieren.
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3: Ich bin's, Laura.
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3: Wichtig ist erstmal, wir leben nicht in Australien, wo Spinnen von Geburt an eine Ausbildung zum Serienkiller machen können und Auto fahren. Welches Beinchen benutzen sie dann zum Bremsen? Egal. Hier in NRW sind die meisten Spinnen für uns Menschen jedenfalls ungefährlich. Frage, warum sind die dann alle so hässlich? Hätte man die dann nicht einfach so zusammenbasteln können, dass sie nicht aussehen wie ein Horrorfilm auf 8 Beinen? Man hätte zum Beispiel rosa Herzchen drauf machen können oder einfach in Großbuchstaben draufschreiben, hallo, ich bin der Joachim und ich hänge hier nur so rum. Stattdessen gab man ihnen 8 teils haarige Beine und 25.000 Augen. Stell mal vor, ich hätte das. Würde bei einem Tinder-Date vermutlich auch nicht so gut ankommen. Ich schaue dir in die Augen, Kleines. Scheiße, in welche? Es sind so viele. Ich bin überfordert. Zurück zum Thema Spinnen. Wenn ich nachts auf Toilette gehe,

0: und da sitzt so ein Kollege mit gefühlten 3 Metern Durchmesser neben der Toilette, ja, dann werde ich halt unleidlich. Was also tun? Ich persönlich erfahre folgendermaßen immer sehr gut: Ruhe bewahren und die Spinne mit einem Glas raustragen. Entschuldigung, das war gelogen. Ruhe bewahren, genau. Und am Ende flechten die Spinne und ich uns gegenseitig die Haare und hören Bibi und Tina. Wisst ihr, wann ich das letzte Mal Ruhe bewahrt habe? Genau, noch nie. Und wisst ihr, was noch schlimmer ist als so eine Winkelspinne mit einem Körper so groß wie ein Kleinwagen? Eine Winkelspinne, die plötzlich verschwunden ist. Du weißt, sie ist da irgendwo. Du weißt aber nicht wo. Ganz ehrlich, da hilft dann nur noch eins: Ausziehen und nie wiederkommen. Super nützlicher Tipp. Gern geschehen.
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1: Ich bin Thomas Bleskin. Die Inflation in Deutschland ist im August auf 2,9% gestiegen. Nach vorläufigen Zahlen des Statistischen Bundesamts waren vor allem höhere Energiepreise dafür verantwortlich.
2: Benzin, Diesel und Heizöl sind nach wie vor die Preistreiber, sagt Inflationsexpertin Silke Tober. Denn nachdem der Tankrabatt Ende Juni ausgelaufen war, waren die Preise schon spürbar gestiegen. Und im August ging es dann weiter rauf. Noch stärker als jetzt hatten die Verbraucherpreise zuletzt im Dezember 2023 angezogen. Tanken und Heizen kosteten im August über 10% mehr als vor einem Jahr. Wenigstens sind aber die Lebensmittelpreise einigermaßen stabil geblieben. Thomas Thonfeld, Nachrichtenredaktion.
1: Bundeskanzler Friedrich Merz ist bei einem Wahlkampfbesuch in Kühlungsborn teils ausgepfiffen und beschimpft worden. Einige Menschen riefen unter anderem Rücktritt und bezeichneten den CDU-Politiker als Kriegstreiber. Aus dem Publikum gab es zugleich Widerspruch gegen die lautstarken Proteste. Knapp eine Woche vor der Landtagswahl in Sachsen-Anhalt unterstützt Merz heute auch den dortigen Wahlkampf von CDU-Ministerpräsident Sven Schulze.
3: Merz auf dem Marktplatz wird es nicht geben. Der Kanzler trifft stattdessen Politiker und natürlich Ministerpräsident Schulze. Der ist als Wahlkämpfer bisher auf Distanz gegangen zu Berlin, auch beim Thema Rente mit 63. Der Kanzler will sie abschaffen, Schulze dagegen nicht. Er signalisiert aber nun Kompromissbereitschaft, will sich aber nicht verbiegen. Laut Umfragen liegt die CDU in Sachsen-Anhalt klar hinter der AfD. Claudia Wächter, Nachrichtenredaktion.
1: Der diesjährige Sommer ist nach einer vorläufigen Auswertung der zweitwärmste, der in Deutschland jemals offiziell gemessen wurde. Das teilte der Deutsche Wetterdienst mit. Etwas wärmer war demnach nur der Jahrhundertsommer 2003. Für die KI-Anwendung ChatGPT, das Online-Forum Reddit und die Spieleplattform Roblox gelten künftig strengere Vorgaben der Europäischen Union. Alle drei Angebote haben die Schwelle von monatlich 45 Millionen Nutzern überschritten und fallen damit unter zusätzliche Regeln des Digital Services Act. Dabei geht es unter anderem um Kinder- und Jugendschutz sowie den Umgang mit rechtswidrigen Inhalten. Die Unternehmen haben 4 Monate Zeit, sich auf die Vorgaben einzustellen. Und das waren die Nachrichten mit Thomas Bleskin.
0: Das Bochum-Wetter.
4: Wir gehen mit 15 bis 10 Grad durch die Nacht. Die Gewitter und stürmischen Böen, die werden weniger. Auch der Regen lässt nach. Morgen gibt es einen Mix aus vielen Wolken, aber auch etwas Sonne. Höchstwert 23 Grad. Hier und da kann trotzdem auch ein kurzer Regenschauer runterkommen. Für Mittwoch ist keine Wetteränderung in Sicht.
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4: Aktuell gibt es 2 Autobahnsperrungen. A42 Kamp-Lindfort Richtung Dortmund zwischen Herne-Börnig und Kastrop-Rauxel-Bladenhorst ist ein Rettungshubschrauber im Einsatz. Da gibt es die erste Autobahnsperrung. Es gibt 1 Kilometer Stau und 10 Minuten Zeitverlust. Die zweite Sperrung ist auf der A44 Düsseldorf-Mönchengladbach.

0: Mönchengladbach zwischen dem Rastplatz Hoxhöfe und Krefeld-Forstwald. Und dann gibt es noch einen Stau auf der A4 Köln-Aachen zwischen Köln-Klettenberg und dem Kreuz Köln-West. Der ist 1 Kilometer lang. Zeitverlust hier eine Viertelstunde. Langsam war es das mit dem Sommer. Morgen ist meteorologischer Herbstanfang, aber was interessiert uns morgen? Wir freuen uns einfach, dass heute noch Sommer ist, offiziell jedenfalls. Patrick Rickert hier, schönen Abend.
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0: In der Messe Düsseldorf tummelt sich gerade alles und jeder, der gerne draußen Urlaub macht, der Caravansalon hat seit Freitag wieder auf.
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2: Also ich war jetzt auf der Caravan-Messe. Ich kann die allerdings nicht empfehlen. Ich musste mal, aber die Spülung in den ganzen Toilettenwagen, die hat gar nicht funktioniert. Es ist ja schon der Wahnsinn, weil irgendwie dachte ich zwischendurch, bin ich auf einem Boot und die haben einfach Räder an die ganzen Yachten dran gezimmert? Weil anders kann ich mir die Preise nicht erklären. Wohnwagen, das war doch mal Urlaub für den kleinen Mann. Aber der kleine Mann, der braucht heute dicke Taschen oder besser noch ein ganzes Bitcoin-Imperium, um sich das leisten zu können. Das sind mobile Luxusbungalows. Jede Wand ausziehbar, voll ausgestattete Küchen von Spülmaschinen bis Thermomix, alles drin.

0: Potter Potty, das ist auch Geschichte. Wo du früher noch einen Eimer mit Deckel aus einer Klappe im Schrank gezogen hast, wenn es am Hinterausgang geklingelt hat. Hast du jetzt gefließte Bäder mit Verschweißtoilette? Ja, die verpacken dein Geschäft noch hübsch mit Schleifchen drumherum. Ich frage mich ja, ob man die Weihnachtsgeschenke da auch reinlegen kann. Das wäre praktisch. Und immer dran denken, bei Camping ja brauchst du nicht viel. Weil du ja schon immer alles mitschleppst.
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1: In den späten Abend- und frühen Nachtstunden, da beruhigt sich das Wetter wieder mehr. Die Schauer klingen ab, auch die Gewitter und Sturmböen lassen nach. Das Ganze bei 15 bis 10 Grad. Morgen gibt es mal mehr, mal weniger Wolken. Örtlich auch mal einen Schauer und dazu 19 bis 23 Grad.
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1: Es gibt eine Autobahnsperrung A44 Düsseldorf-Mönchengladbach. Zwischen dem Rastplatz Hoxhöfe und Krefeld-Forstwald ist die Autobahn nach einem Unfall gesperrt. Außerdem gibt es noch drei Staus. A4 Köln Richtung Aachen zwischen Köln-Klettenberg und dem Kreuz Köln-West. Der ist 1 Kilometer lang, Zeitverlust 25 Minuten. A42 Kamp-Lindfort Richtung Dortmund zwischen Herne-Börnig und Castrop-Rauxel 1 Kilometer Stau. Da seid ihr nach 5 Minuten aber durch. Und auf der A46 Hagen Richtung Hema, da dauert ist zwischen Iserlohn-Lettmate und Zentrum 6 Minuten länger. Wir machen uns einen lockeren Montagabend. Das Schlimmste ist ja geschafft. Ne? Erstmal den Wochenstart überstehen, dann geht's ja meistens. Und dazu spiele ich uns Glasperlenspiel. Geiles Leben.
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1: Patrick Rickert hier. Guten Abend.

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0: thing in English nennen. In New York, schönen Montagabend. Zweimal noch schlafen, dann geht die Schule wieder los am Mittwoch. Und viele Schüler fürchten sich nicht mehr nur vor schlechten Noten, sondern auch vor der zunehmenden Gewalt in den Schulen. Denn die Zahl polizeilich erfasster Gewalttaten an den Schulen in Nordrhein-Westfalen ist gestiegen, dramatisch gestiegen. Seit 2022 nämlich um über 50%. Auch Lehrerinnen und Lehrer sind immer häufiger Ziel von gewalttätigen Attacken. Thorsten Ortmann über den Tatort Schule.
1: Die Zündschnur auf NRWs Schulhöfen ist mittlerweile ziemlich kurz. Auch Lehrkräfte sind zunehmend betroffen. Allein 2024 gab es 837 Angriffe gegen sie. Das sind 33% mehr als im Vorjahr. Andreas Bartsch, Präsident des NRW-Lehrerverbands.
2: 193 Messerattacken im letzten Jahr. Wir haben das Problem mit dem Islamismus, dass Islamschüler entsprechenden Druck auf die anderen Schüler ausüben. Wir haben mittlerweile Zahlen über ausgeuferten Rechtsextremismus an den Schulen.
1: Die Gründe sind vielfältig. Nachwirkungen der Pandemie, Gewalterfahrungen zu Hause, Sprachbarrieren, politische und ethnische Konflikte und immer weniger Wertevermittlung.
2: Wir erklären uns das auch damit, dass Werteerziehung in den Familien nicht mehr so stattfindet, wie wir uns das eigentlich vorstellen. Auch weniger entwickelter oder ausgeprägter Respekt vor Lehrpersonen.
1: Wissenschaftler haben noch eine andere Tatwaffe entdeckt, das Smartphone. Immer häufiger teilen Schüler Gewaltvideos in sozialen Netzwerken und sorgen so für eine Eskalation auf den Schulhöfen, sagt der Psychologe Sebastian Bartoschek.
3: Alles, was starke Emotionen auslöst, das ist geeignet, Likes zu generieren. Und dementsprechend geben eben auch Gewaltvideos Klicks.
1: Aber wo ist der Ausweg? Die Landesregierung reagiert mit einem Leitfaden für Lehrkräfte. Es gibt mehr Geld für Sozialarbeiter in den Schulen und an 20 Projektschulen. In NRW schaut sogar die Polizei regelmäßig zum Gespräch vorbei. Für Innenminister Reul ein Versuch, den Tatort Schule zumindest etwas zu entschärfen.
4: Da traut sich vielleicht jemand mal zu sagen, dass er da im Netz von irgendjemandem immer angedickert wird. Der geht nicht zur Polizeiwache, sondern vielleicht dann, wenn er den Polizisten zufällig auf der Straße, auf dem Schulhof trifft, redet er. Und dann kann ihm geholfen werden.
0: Ja, aber das gibt es eben nur an 20 Schulen in Nordrhein-Westfalen. Ob dieses Projekt ausgeweitet wird, das soll bis Ende des Jahres entschieden werden.
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1: Ich bin Ursula Winkler. Bei seinem ersten Wahlkampfauftritt in Ostdeutschland ist Bundeskanzler Merz teils ausgepfiffen und beschimpft worden. Auf der Strandpromenade des Ostseebads Kühlungsborn in Mecklenburg-Vorpommern bezeichneten einige Passanten Merz als Kriegstreiber, Pinocchio oder skandierten Rücktritt. Dabei erhielten sie aber auch Widerspruch aus dem Publikum.
2: Der Widerspruch gegen die Schreienden kam von Menschen, die an den Anstand der lautstarken Merz-Gegner appellierten. Angesichts der schlechten Wahlumfragen aus Sicht der CDU und auch seiner persönlichen schlechten Beliebtheitswerte kommen die Pfiffe und Beleidigungen für Kanzler Merz nicht überraschend. Merz absolviert bisher auch eher kleinere Auftritte im Osten. Wohl auch, weil größere Auftritte den Spitzenkandidaten seiner Partei gar nicht so recht wären. Die CDU-Kandidaten distanzieren sich in ihrem Wahlkampf teilweise demonstrativ von der Berliner Regierungspolitik. Ronny Tochau, Berlin.
1: Die Inflation in Deutschland ist im August auf 2,9% gestiegen. Nach vorläufigen Zahlen des Statistischen Bundesamts waren vor allem höhere Energiepreise dafür verantwortlich. Tanken und Heizen kosteten im Schnitt gut 10% mehr als ein Jahr zuvor. Lebensmittel verteuerten sich dagegen kaum. Die Bundesbank hält in den kommenden Monaten einen weiteren Anstieg der Teuerung für möglich. Backofentemperaturen, brennende Wälder und ausgetrocknete Flüsse. Der diesjährige Sommer ist nach einer vorläufigen Auswertung der zweitwärmste, der in Deutschland jemals offiziell gemessen wurde. Das teilte der Deutsche Wetterdienst mit. Etwas wärmer war nur der Jahrhundertsommer 2003.
3: So viele heiße Sommertage bei uns gab's noch nie, also Tage mit 30 Grad und mehr. Selbst viele Nächte waren tropisch. Am wärmsten war es im Saarland. Es war ein Extremsommer mit tausenden Hitzetoten. Wälder brannten, Flüsse und Böden trockneten aus. Und das ist nicht nur Wetter. Solch eine Hitzewelle, sagen die Experten, wäre ohne den Klimawandel statistisch unmöglich gewesen. Claudia Wächter, Nachrichtenredaktion.
1: Fußballstar Lionel Messi beendet seine Karriere in der argentinischen Nationalmannschaft. Er erklärte, die Entscheidung falle ihm sehr schwer, aber die Zeit dafür sei gekommen. Messi bestritt insgesamt 207 Länderspiele und erzielte dabei 125 Tore. Sein größter Erfolg mit Argentinien war der Gewinn der Weltmeisterschaft 2022. Und das waren die Nachrichten mit Ursula Winkler.
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4: Heute Abend und heute Nacht gehen die Temperaturen runter auf 15 bis 10 Grad. Die Nacht ist dann auch meistens trocken. Morgen halten sich die Wolken hartnäckig. Manchmal lockert es zwar auf, trotzdem sind einzelne Regenschauer nicht ausgeschlossen. Dazu bis 23 Grad. Mittwoch bleibt es dabei, keine Wetteränderung.
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4: Es gibt eine Autobahnsperrung auf der A44 Düsseldorf Richtung Mönchengladbach zwischen dem Rastplatz Hoxhöfe und Krefeld-Forstwald. Da gibt es 10 Minuten Zeitverlust aktuell nach einem Unfall. Und es gibt noch einen Stau auf der A4 Köln Richtung Aachen zwischen Köln-Klettenberg und dem Kreuz Köln-West. 1 Kilometer ist er lang. Zeitverlust hier 20 Minuten. Morgen meteorologischer Herbstanfang, aber eben erst morgen. Das ist uns heute völlig egal. Da feiern wir die letzten Sommerstunden.

0: Wobei Stunden sind es ja nicht mal mehr, ist ja schon 22 Uhr durch. Knappe zwei Stündchen, noch Sommer und da spiele ich uns gleich Loi mit David Pinti Puentes, Golden Summer. Ich bin Patrick Rickert, schönen Abend.
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0: Holly Humberstone und To Love Somebody. Willkommen im noch Sommer. Ja, aber nur noch heute. Morgen, da stellen die Meteorologen offiziell auf Herbst um. Und bei den Temperaturen, ja, da fühlt sich eine Tierart ganz besonders wohl bei uns. Vor allem bei uns in der Wohnung. Die Spinne. Zwischen August und Oktober ist ihre Hochsaison. Annabelle Giesbert aus der Redaktion. Warum haben so viele Menschen eigentlich Angst vor Spinnen?
1: Ja, lange gab es darauf keine Antwort. Inzwischen gilt aber als bewiesen, die Angst vor Spinnen ist tatsächlich angeboren. Also schon 6 Monate alte Babys nehmen Spinnen quasi als Objekte wahr und reagieren dann mit einer Stressreaktion darauf. Also die Pupillen werden ganz groß. Und dabei gibt es in Deutschland

0: Land eigentlich kaum Spinnen, die für uns wirklich gefährlich werden können.
1: Also die Angst ist meistens unbegründet, aber Spinnen haben ja auch Vorteile.
0: Auf jeden Fall. Also Spinnen sind wichtig für die Natur und unser Ökosystem. Sie verhindern zum Beispiel, dass sich Insekten endlos vermehren, fressen beispielsweise Mücken, Fliegen und Blattläuse. Und wenn Spinnen verschwinden, dann ist das immer ein schlechtes Zeichen. Dann stimmt wirklich was mit der Umwelt nicht. Und ihre Fäden sind sehr nützlich. Seit vergangenem Jahr gibt es sogar eine spezielle Outdoor-Jacke. Sie ist das erste serienmäßig hergestellte Kleidungsstück aus synthetischer Spinnenseide. Der Stoff ist eben sehr leicht und trotzdem robust.
1: Aber was wäre denn jetzt der richtige Umgang mit Spinnen, wenn ich eine oder auch ein paar im Haus habe?
0: Wer keine Angst hat, kann die Spinne einfach im Keller lassen. Da hält sie dann andere Mücken und Insekten in Schach. Weggesaugt werden sollte sie aber auf gar keinen Fall, weil im Staubsauger prallt sie natürlich mit hoher Geschwindigkeit dann gegen die Wände. Und das überlebt die Spinne meistens nicht. Also wer Angst hat und sich wirklich unwohl fühlt, kann einfach einen Becher und ein Stück Papier nehmen, den Becher vorsichtig über die Spinne stülpen, dann das Papier langsam zwischen Becher und Wand schieben. Und sobald die Spinne dann vollständig im Becher ist, kann man sie nach draußen bringen und im Grünen aussetzen.
1: Annabelle, danke schön. Ich bin ja einfach nur froh, dass wir jetzt nicht Eye of the Spider spielen.
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1: Wir gehen mit 15 bis 10 Grad durch die Nacht. Die Gewitter und stürmischen Böen, die werden weniger, auch der Regen lässt nach. Morgen gibt es einen Mix aus vielen Wolken, aber auch etwas Sonne, Höchstwert 23 Grad. Hier und da kann trotzdem auch ein kurzer Regenschauer runterkommen. Für Mittwoch ist keine Wetteränderung in Sicht.
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1: Auf der A44 gibt es eine Autobahnsperrung Düsseldorf Richtung Mönchengladbach zwischen dem Rastplatz Hoxhöfe und Krefeld-Forstwald. Da gab es nämlich einen Unfall. Im Moment gibt es da 10 Minuten Zeitverlust. Dann steht ihr noch auf der A4 Köln Richtung Aachen zwischen Köln-Klettenberg und dem Kreuz Köln-West. Es gibt dort einen 1-Kilometer-Stau, da seid ihr nach 5 Minuten aber durch. Und Stau auch noch auf der A46 Hagen-Hemer zwischen Hagen-Elsei und Iserlohn-Östrich. 5 Minuten Zeitverlust auch da. Gute Fahrt euch! Der Wochenstart ist geschafft. Den Montag können wir abhaken und den lassen wir ganz entspannt ausklingen. Gleich mit einem 80er von Foreigner, I Wanna Know What Love Is. Wir starten aber mit Leonie und Don't Worry. Schönen Abend euch.
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1: Ich bin Patrick Rickert. Schön, dass ihr dabei seid.

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0: Ja, kleiner Hinweis für alle Schüler in Nordrhein-Westfalen. Am besten geht ihr langsam mal ins Bett. Morgen könnt ihr zwar noch ausschlafen, Mittwoch geht die Schule aber wieder los. Das heißt, ab dann könnt ihr wieder richtig schöne Erinnerungen sammeln. Ne, vor der ganzen Klasse hinfallen zum Beispiel oder irgendwo so einen großen Hustenreiz bekommen vor anderen, was so richtig peinlich wird. Oder vielleicht kennt ihr auch den Lachflash, den es auf einmal irgendwo in der fünften Stunde gibt. Hattet ihr schon mal richtig, so eine richtig lustige Situation in der Schule oder eine, über die ihr zumindest heute lachen könnt?
1: Ich habe mir in der dritten Klasse bei den Bundesjugendspielen vor der ganzen Schule den Arm gebrochen.
2: Ja, ich hatte mal meinen Fuß gebrochen. Da konnte man Aufzug fahren bei uns in der Schule. Und da sind wir mit ein paar Freunden Aufzug gefahren und dann sind wir stecken geblieben.
3: Das Sexualkunde war halt immer richtig witzig.
0: Ja, und das wird für immer witzig bleiben.
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1: Ich bin Ursula Winkler. Bundeskanzler Merz hat im Wahlkampf in Sachsen-Anhalt erneut vor einer möglichen AfD-Regierung gewarnt. Das Land dürfe kein Experimentierfeld für Wutbürger werden, sagte er. Eine absolute Mehrheit der AfD könne nach seiner Einschätzung internationale Investoren abschrecken. Zugleich zeigte sich Merz zuversichtlich, dass die CDU bis zur Landtagswahl am Sonntag noch aufholen kann. Das Leben in Deutschland hat sich im August weiter verteuert. Die Verbraucherpreise lagen um 2,9% über dem Niveau des Vorjahresmonats, nach 2,8% Inflation im Juli. Das hat das Statistische Bundesamt auf Basis vorläufiger Zahlen mitgeteilt.
2: Benzin, Diesel und Heizöl sind nach wie vor die Preistreiber, sagt Inflationsexpertin Silke Tober. Denn nachdem der Tankrabatt Ende Juni ausgelaufen war, waren die Preise schon spürbar gestiegen. Und im August ging es dann weiter rauf. Noch stärker als jetzt hatten die Verbraucherpreise zuletzt im Dezember 2023 angezogen. Tanken und Heizen kosteten im August über 10% mehr als vor einem Jahr. Wenigstens sind aber die Lebensmittelpreise einigermaßen stabil geblieben. Thomas Thonfeld, Nachrichtenredaktion.
1: Nach den Schüssen bei einem Techno-Rave im Kanton Aargau hat die Schweizer Polizei einen Verdächtigen festgenommen. Es handle sich um einen 43 Jahre alten Schweizer, hieß es.
3: Es waren lange, bange Stunden im Schweizer Kanton Aargau nach den tödlichen Schüssen bei einer Rave am frühen Sonntag. Die Polizei spricht inzwischen von einem Einzeltäter. Die Bewohner der Region unweit der deutschen Grenze können also aufatmen. Es sind keine bewaffneten Täter mehr auf freiem Fuß. Über ein Motiv des mutmaßlichen Täters hat die Polizei aber bislang nichts gesagt. Aus Genf, Christiane Ulrich.
1: Der Sommer in diesem Jahr ist nach einer vorläufigen Auswertung der zweitwärmste, der in Deutschland jemals offiziell gemessen wurde. Das teilte der Deutsche Wetterdienst mit. Das voraussichtliche Temperaturmittel lag demnach bei 19,6 Grad. Beispiellos war 2026 die Häufigkeit der Hitze. Im Deutschlandmittel seien rund 22 heiße Tage mit mindestens 30 Grad und etwa 5 sehr heiße Tage mit mindestens 35 Grad ermittelt worden. Und das waren die Nachrichten mit Ursula Winkler.
0: Das Bochum-Wetter.
4: In den späten Abend- und frühen Nachtstunden, da beruhigt sich das Wetter wieder mehr. Die Schauer klingen ab, auch die Gewitter und Sturmböen lassen nach. Das Ganze bei 15 bis 10 Grad. Morgen gibt es mal mehr, mal weniger Wolken. Örtlich auch mal einen Schauer und dazu 19 bis 23 Grad.
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4: Es gibt eine Autobahnsperrung A44 Düsseldorf Richtung Mönchengladbach. Zwischen dem Rastplatz Hoxhöfe und Krefeld-Forstwald gab es einen Unfall. Ihr könnt dann nicht vorbeifahren. Es gibt eine Viertelstunde Zeit. Verlust vor dem Unfall. Gleich die neue Single von Nico Santos, Why Don't You Stay? Die hat er sogar schon mal in Berlin an einer Ampel bei der Siegessäule performt.
5: Okay. Danke sehr. Danke, peace.
6: Ich mach das nie wieder.
4: Kann ich verstehen. Einen ganzen Song in eine Rotphase quetschen, das wäre mir auch zu stressig.
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4: Vorher gibt's aber Robbie Williams. Hier kommt Angels. Ich bin Patrick Rickert. Guten Abend.

Super, da geht's wieder los mit unserem Comedy Camp. Wir touren wieder durch ganz Nordrhein-Westfalen. Mit dabei, ja, der selbsternannte hübscheste niederländische Comedian Deutschlands, Patrick Nederkorn. Gemeinsam mit Hannes Höfer und Toni Bauer steht er in Duisburg am Theater am Marientor am 14.10. auf der Bühne. Und ja, bitte, ein Niederländer, was bringt er mit? Niederländischen Charme natürlich.

0: Wer Patrick noch nicht kennt, hier, wird Zeit.
1: Stell dich in einem Satz vor, aber bitte so, als würdest du dich auf einer Dating-App beschreiben.
2: Der hübschste niederländische Comedian in Deutschland. Ich bin auch der Einzige, so ich kann das sagen.
1: Was sollten wir auf gar keinen Fall über dich erzählen?
2: Vielleicht, dass ich bis vor 4 Jahren Deutschland ein Land fand, wo ich nie hin wollte.
1: Bist du auf Deutsch derselbe Patrick wie auf Niederländisch?
2: Ich bin, glaube ich, in Deutschland viel lockerer. Und weil die deutschen Niederländer auch oft lustig finde, fühle ich mich hier ein bisschen freier. Und ich bin eigentlich ein Deutscher in den Niederlanden. Und hier fühle ich mich wirklich Niederländer. Und das ist herrlich.
1: Deine ersten Bühnenauftritte in nur einem Wort.
2: Unvergeblich.
1: Beende den Satz, wer sich kein Ticket fürs Comedy Camp holt.
2: Bleibt hinter in eine kleinere Welt wie die Leute, die ein Ticket kaufen.

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1: Heute Abend und heute Nacht gehen die Temperaturen runter auf 15 bis 10 Grad. Die Nacht ist dann auch meistens trocken. Morgen halten sich die Wolken hartnäckig. Manchmal lockert es zwar auf, trotzdem sind einzelne Regenschauer nicht ausgeschlossen. Dazu bis 23 Grad. Mittwoch bleibt es dabei, keine Wetteränderung.
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1: Auf der A44 Düsseldorf Richtung Mönchengladbach gab es einen Unfall zwischen dem Rastplatz Hoxhöfe und Krefeld-Forstwald. Die Autobahn ist dort gesperrt. Zeitverlust im Moment eine Viertelstunde. Ich bin ein bisschen traurig, aber wirklich nur so ein kleines bisschen. Wir haben nur noch eine halbe Stunde lang Sommer. Gleich ab Mitternacht ist offiziell meteorologischer Herbstanfang, 1. September. Ach komm, aber wir sehen es positiv. Keine Tropennächte mehr, wieder Regen für die Natur, Sport macht wieder mehr Spaß, weil kühler. Und die Mücken, ach klar, die Mücken, die werden träge.
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1: Jetzt freue ich mich auf den Herbst. Teddy Swims für uns, Mr. Know-It-All. Ich bin Patrick Rickert. Schönen Abend.

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1: Hallo, schönen Abend euch. Leute, habe ich euch mal erzählt, dass ich schon mal einem Menschen das Leben gerettet habe mit einer Herzdruckmassage? Ich war in dem Moment total überfordert. Ich wusste gar nicht, was ich machen muss. Hatte aber einen sehr ruhigen Menschen aus der Kreisleitstelle am Telefon und der sagte nur, mach dies, mach das. Ganz ruhig, du machst das super. In der Situation habe ich festgestellt, man funktioniert einfach. Man macht das natürlich. Hat auch super geklappt, bis der Rettungswagen kam. Und genau das, Reanimation, sollen Schüler in Nordrhein-Westfalen lernen. Jetzt ab dem neuen Schuljahr, ab Mittwoch also, gibt es in weiterführenden Schulen verpflichtend den Reanimationsunterricht. Und darüber haben wir mit Doc Caro gesprochen. Die Ärztin, die ihr vielleicht aus dem Fernsehen kennt, sie ist praktizierende Notfallmedizinerin, Buchautorin ist sie auch. Und wir haben ja gefragt, kann man einem Kind zum Beispiel von 11 Jahren überhaupt zumuten, erste Hilfe leisten zu müssen? Für Doc Caro stellt sich die Frage aber gar nicht.
2: Der Punkt ist, dass wir Kindern das beibringen müssen, weil keiner von uns ist gefeit, mal bei einem Notfall helfen zu müssen. Und dann ist es gut, wenn man das mal gelernt hat. Das kann man im Zweifel auch unter Stress anwenden.
1: In NRW wird Erste-Hilfe-Unterricht ab diesem Jahr verpflichtend.
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1: Ich bin Ursula Winkler. Bundeskanzler Merz ist bei einem Wahlkampfbesuch in Mecklenburg-Vorpommern teils ausgepfiffen und beschimpft worden. Einige Menschen riefen in Kühlungsborn unter anderem Rücktritt und bezeichneten Merz als Kriegstreiber. Aus dem Publikum gab es aber auch Widerspruch gegen die lautstarken Proteste. Ein zuvor angekündigtes Pressestatement des Kanzlers fand nicht statt. Die Bahn setzt ab heute das neue Alkoholverbot stufenweise an ihren Bahnhöfen um. Der Konzern erhofft sich dadurch unter anderem mehr Sicherheit für Fahrgäste und Beschäftigte. Aber es gibt auch Kritik an dem Verbot.
2: Deutlich weniger Müll und Gewalt. Diese Bilanz zieht die Bahn nach einem Modellprojekt. An 30 Bahnhöfen gilt das Verbot nämlich schon. Ab heute kommen 4 dazu, unter anderem der Berliner Hauptbahnhof. Bis Mitte Oktober soll das Verbot dann an allen 5.400 Bahnhöfen gelten. Es ist dann verboten, Alkohol im Bahnhofsgebäude und an den Gleisen zu trinken. Der Konsum in Bahnhofskneipen und in Fernzügen bleibt aber erlaubt. Kritiker sagen, dieses Verbot könne gar nicht kontrolliert werden. Dafür fehlt schlicht das Personal. Thomas Bremser, Nachrichtenredaktion.
1: Die Geschlechterverteilung ist in Deutschland sehr unterschiedlich. Je nach Alter und Region unterscheidet sich die Anzahl der Frauen und Männer teils deutlich. Das zeigen Daten des Statistischen Bundesamts.
3: Insgesamt gesehen leben hierzulande etwas mehr Frauen. Laut Statistik kommen bundesweit 1027 Frauen auf 1000 Männer. Die sind wiederum in den jüngeren Altersgruppen in der Überzahl, während es bei den älteren, also ab 50, mehr Frauen gibt. Laut Experten ist das auf eine höhere Lebenserwartung von Frauen zurückzuführen. Gleichzeitig gibt es bei älteren Männern eine höhere Abwanderung. Am größten ist der Unterschied in der Geschlechterverteilung übrigens in Schleswig-Holstein. Am ausgeglichensten ist das Verhältnis in Baden-Württemberg. Katrin Müller, Nachrichtenredaktion.
1: Ein großflächiger Ausfall bei Microsoft hat am Abend den E-Mail-Verkehr von Millionen Nutzern weltweit beeinträchtigt. Betroffen sind sowohl Unternehmenskunden als auch private Nutzer des E-Mail-Dienstes Outlook. Wie der Konzern auf seinen offiziellen Seiten bestätigte, kommt es zu erheblichen Problemen beim Login sowie beim Empfang und Versand von E-Mails. Die Microsoft-Techniker rollen aktuell ein Update auf den betroffenen Servern aus, um die Dienste wiederherzustellen.
4: Das Bochum-Wetter.
5: So, die meisten Regenschauer ziehen jetzt in der Nacht meistens aus NRW raus und es bleibt bewölkt. Hier und da vielleicht nochmal ein kleiner Regenschauer, das war's dann aber auch. Temperaturen in dieser Nacht zwischen 10 und 15 Grad. Nachher bleibt es dann erstmal bewölkt, nachher lockert es aber dann zunehmend auf und wir bekommen Temperaturen bis 23 Grad und ein paar Sonnenstrahlen auch. Also es wird ganz ordentlich und der Mittwoch wird dann ähnlich.
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6: A30 Osnabrück-Rheine. Zwischen Rheine, Kanalhafen und Rheine 1 Kilometer Stau. Und A57 Krefeld-Nimwegen. Zwischen Krefeld-Gartenstadt und Kreuz-Moers 1 Kilometer stockender Verkehr. 9 Minuten Verzögerung. Wir wünschen allen unterwegs gute Fahrt.
5: Und damit sind wir auch schon angekommen im September. 1. September, wie sich das anfühlt, ne? Ich wünsche euch eine schöne Nacht.
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0: aus den 80ern. Tina Turner und We Don't Need Another Hero. Wir brauchen wirklich keinen neuen Helden, denn wir haben ja schon einen. Zumindest einen Held der Comedy.
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4: Veronika Ferres und Carsten Maschmeyer haben sich getrennt. Es war doch alles gut so. Die Ferris war versorgt und glücklich in Hannover und ist uns wenig bis gar nicht mehr auf die Nerven gegangen. Ja, und der Maschmeyer hat ein bisschen in der Höhle des Löwen rumgemöpselt. Das konnte doch alles gerne so bleiben. Jetzt geht die ganze Ochsentour wieder.

0: wieder los. Ja, was denn? Die Bunte und die Bild haben schon den Anfang gemacht. Lanz ist der Nächste, der die beiden in die Sendung zehrt. Dann Riverboat, Inas Nacht, Dschungelcamp. Und am Ende kann ich nicht mal mehr in Ruhe prominent getrennt gucken, ohne die beiden Grinsekatzen zu sehen. Unsere Oma hat immer gesagt, die Ferris, die habe ich immer gern gesehen. Ja, ich auch. Vor allem 1994 in Tom Gerhards ersten Film, Voll normal. Da hat die mir gut gefallen, als Tommys Schwester, dat Kahnen. Schön assi damals. Bah. Ja, der Löwe und das Supervibe. Ein Traumpaar. Ach nee, jetzt nie mehr. Schade eigentlich.
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0: Zentrumwetter.
1: Die Regenschauer ziehen jetzt in dieser Nacht so langsam raus, so dass wir Temperaturen zwischen 10 und 15 Grad bekommen. Meistens ist es also jetzt trocken und auch nachher am Tag stark bewölkt zwar. Hier und da vielleicht noch so ein paar Tropfen, aber dann lockert es im Tagesverlauf nachher umso mehr auf. Ein bisschen Sonne kommt raus und Temperaturen bis 23 Grad. Und ein ähnliches Wetter kriegen wir dann auch morgen.
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2: A40 Dortmund-Essen zwischen Dortmund-Hombruch und Dortmund-Barob. 1 Kilometer Stau. Wir wünschen allen unterwegs gute Fahrt.
1: Eine schöne Nacht mit uns. Gleich Musik von Malik Harris, Dreamer. Der hatte den großen Traum, Fußballer zu werden. Der wurde ja sogar von seinem Papa trainiert. Das hat er uns alles erzählt bei unserer großen WM-Sendung während der Fußball-Weltmeisterschaft aus dem Deutschen Fußballmuseum in Dortmund. Da war Malik Harris nämlich zu Gast, hat sogar dann für unsere Zuschauerinnen und Zuschauer da gesungen und für die Besucher des Museums. Es war ein toller Tag. Malik Harris, Dreamer, hat er gesungen damals. Und wir erinnern uns gleich dran, indem wir den Song hören. One Direction gibt's vorher noch und ich habe noch einen Klassiker für euch. Queen, I Want It All. All diese drei Hits jetzt für euch.
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Das ist Tiffany Harris und Vertigo für eure Nacht. Einen schönen Dienstag und damit sind wir schon drin. Im September. August ist Vergangenheit und somit können wir auch ganz klar sagen, wir sind auch im Herbst angekommen, zumindest für die Meteorologen. Heute meteorologischer Herbstanfang und so ein bisschen fühlt sich das Wetter

0: ja auch so an. Sehr viele Wolken, Regen, aber ich sag mal so nachher im Tagesverlauf kriegen wir auch ein paar Sonnenstrahlen ab. Also von daher alles gut. Und ich möchte, dass ihr euch wohlfühlt, auch in dieser Nacht. Und deswegen habe ich neue Musik für euch, damit ihr durchhaltet durch diese Nacht. Robin Schulz.
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1: Ich bin Ursula Winkler. Bundeskanzler Merz ist bei einem Wahlkampfbesuch in Kühlungsborn in Mecklenburg-Vorpommern teils ausgepfiffen und beschimpft worden. Einige Menschen riefen unter anderem Rücktritt und bezeichneten Merz als Kriegstreiber. Aus dem

0: Publikum gab es aber auch Widerspruch gegen die lautstarken Proteste.
1: Der Widerspruch gegen die Schreienden kam von Menschen, die an den Anstand der lautstarken Merz-Gegner appellierten. Angesichts der schlechten Wahlumfragen aus Sicht der CDU und auch seiner persönlichen schlechten Beliebtheitswerte kommen die Pfiffe und Beleidigungen für Kanzler Merz nicht überraschend. Merz absolviert bisher auch eher kleinere Auftritte im Osten. Wohl auch, weil größere Auftritte den Spitzenkandidaten seiner Partei gar nicht so recht wären. Die CDU-Kandidaten distanzieren sich in ihrem Wahlkampf teilweise demonstrativ von der Berliner Regierungspolitik. Ronny Tochau, Berlin.
0: Abnehmspritzen wie Ozempic oder Wegovy gibt es bei uns in Deutschland schon länger. Ab heute bieten Apotheken nun das Medikament als Pille an. Für die einen schlicht revolutionär, andere dagegen warnen schon vor dubiosen Anbietern.
2: Schlucken ist für viele angenehmer als Spritzen und manche Apotheken rechnen offenbar schon mit einem wahren Ansturm auf die Abnehmpille. Die gibt's allerdings nur auf Rezept. Man muss sie täglich nehmen und aus eigener Tasche zahlen, aber sie habe vergleichbare Effekte wie die Spritze, sagen Fachleute. Allerdings betonen sie, die Pille ist kein Lifestyle-Produkt und sie warnen auch vor unseriösen Online-Anbietern oder auch Online-Ärzten. Claudia Wächter, Nachrichtenredaktion.
0: Bei der Deutschen Bahn gilt ab heute an 4 weiteren Bahnhöfen ein Alkoholkonsumverbot. Am Berliner Hauptbahnhof, Berlin-Gesundbrunnen sowie in Kiel und Braunschweig. An mehr als 30 Stationen deutschlandweit gibt es bereits ein Alkoholverbot und ab Mitte Oktober soll es dann an allen Bahnhöfen gelten. Der Konzern erhofft sich von der Ausweitung unter anderem mehr Sicherheit für Fahrgäste und Beschäftigte und sauberere Bahnhöfe. Dicke Panne bei Microsoft. Ein großflächiger Ausfall hat am Abend den E-Mail-Dienst Outlook lahmgelegt. Weltweit für Millionen Nutzer. Betroffen sind sowohl Unternehmenskunden als auch private Nutzer. Wie der Konzern bestätigte, kommt es zu erheblichen Problemen beim Login sowie beim Empfang und Versand von E-Mails. Die Techniker rollen aktuell ein Update auf den betroffenen Servern aus.
3: Das Bochum-Wetter.
4: So, wir verabschieden uns langsam von den Regenwolken. Die ziehen aus NRW langsam raus. Temperaturen in dieser Nacht so zwischen 10 und 15 Grad. Nachher starten wir dann auch erst nochmal relativ bewölkt in den Tag. Es gibt allerdings auch Auflockerungen. Das bedeutet also, wir bekommen was von der Sonne zu sehen. Das ist sehr schön und es wird relativ warm, also angenehm warm mit 23 Grad. Und der Mittwoch wird dann ähnlich.
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5: A40 Dortmund-Essen zwischen Dortmund-Hombruch und Dortmund-Barup. 1 Kilometer Stau. Wir wünschen allen unterwegs gute Fahrt.
4: Und damit herzlich willkommen im September. Wir begleiten euch durch die Nacht, egal was ihr machen müsst. Ob ihr gerade noch mit dem Auto unterwegs seid oder arbeiten müsst. Dermot Kennedy jetzt für euch mit Kiss Me.
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0: morgen noch und dann beginnt die Schule wieder. Unterricht, Hausaufgaben, Klassenarbeiten, daran denkt man vielleicht zuerst, wenn man an Schule denkt, aber vielleicht erinnert ihr euch auch noch an so Peinlichkeiten, an so lustige Geschichten. Habt ihr Geschichten, worüber ihr heute noch lacht, wenn ihr euch mit den Klassenkameraden von damals trefft und ihr euch dann diese Geschichten erzählt?
1: Ich habe mir in der dritten Klasse bei den Bundesjugendspielen vor der ganzen Schule den Arm gebrochen.
2: Ja, ich hatte mal meinen Fuß gebrochen. Da konnte man Aufzug fahren bei uns in der Schule. Und da sind wir mit ein paar Freunden Aufzug gefahren und dann sind wir stecken geblieben.
3: Das Sexualkunde war halt immer richtig witzig.
0: Wenn ein peinlich berührter Biolehrer nuschelt, weil es ihm unangenehm ist.

0: vom Wetter.
1: So, die meisten Regenschauer ziehen jetzt in der Nacht meistens aus NRW raus und es bleibt bewölkt. Hier und da vielleicht nochmal ein kleiner Regenschauer, das war's dann aber auch. Temperaturen in dieser Nacht zwischen 10 und 15 Grad. Nachher bleibt es dann erstmal bewölkt, nachher lockert es aber dann zunehmend auf und wir bekommen Temperaturen bis 23 Grad und ein paar Sonnenstrahlen auch, also es wird ganz ordentlich und der Mittwoch wird dann ähnlich.
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2: A40 Dortmund-Essen zwischen Dortmund-Hombruch und Dortmund-Barup. 1 Kilometer Stau. Wir wünschen allen unterwegs gute Fahrt.
1: Sie hat damals das allererste American Idol gewonnen. Ja, das Deutschland sucht den Superstar der Amerikaner nur mit besserem Gesang und ohne Dieter Bohlen. Und Kelly Clarkson ist der beste Beweis dafür, dass man international Karriere machen kann, wenn man bei sowas wie Idol mitgemacht hat. Since You Been Gone, jetzt für euch. Und damit begleiten wir euch durch diese Nacht. Und danach übrigens auch coole Nummer von Martin Garrix und Ed Sheeran, Repeat It.
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0: Kato featuring John und Turn the Lights Off. Brauchst du gar nicht ausmachen, ist ja eh schon dunkel draußen. Also von daher alles gut. Wir sind mitten in der Nacht. Das Gute ist, ihr seid ja quasi die Ersten, die diesen September jungfräulich erleben. Ja? Der September ist ja jetzt gerade mal ja, so anderthalb Stunden, ein bisschen länger, ist der alt. Ihr seid mittendrin jetzt quasi. Toll, oder? So einen neuen Monat so ganz frisch zu erleben. Und deswegen habe ich mir gedacht, wenn ihr schon so einen neuen Monat frisch erlebt, dann solltet ihr auch neue Musik von mir bekommen, die ihr auch als allererste hier wirklich erlebt.
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1: Ich bin Ursula Winkler. Bei der Deutschen Bahn gilt ab heute an 4 weiteren Bahnhöfen ein Alkoholkonsumverbot. Am Berliner Hauptbahnhof, Berlin-Gesundbrunnen sowie in Kiel und Braunschweig. An mehr als 30 Stationen deutschlandweit gibt es bereits ein Alkoholverbot. Ab Mitte Oktober soll es dann an allen Bahnhöfen gelten. Der Konzern erhofft sich von der Ausweitung unter anderem mehr Sicherheit für Fahrgäste und Beschäftigte und sauberere Bahnhöfe. Für den KI-Bot ChatGPT, das riesige Online-Forum Reddit und die Spieleplattform Roblox gelten bald deutlich strengere EU-Regeln. Wie die EU-Kommission mitteilte, werden die 3 Plattformen künftig genauer beim Kinder- und Jugendschutz und der Bekämpfung rechtswidriger Inhalte überprüft.
2: Für diese Plattform gelten künftig die Vorschriften des EU Digital Services Act. Die haben schon TikTok, Facebook oder Instagram einigen Ärger bereitet.